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1: Um 3 Uhr mit Wolfgang Berger. Heute vor genau 3 Jahren hat die Hamas Israel überfallen und mehr als 1200 Menschen getötet. Weltweit wird heute an die Opfer erinnert. Auf dem Gelände des Nova Musikfestivals werden am frühen Morgen tausende Teilnehmer zu einer Gedenkveranstaltung erwartet. Dort hatten Hamas-Terroristen mehr als 360 Menschen ermordet und zahlreiche weitere als Geiseln verschleppt. Am Abend findet dann in Tel Aviv die zentrale Gedenkfeier statt, die von Angehörigen organisiert wird. Auch in Deutschland wird der Opfer des Hamas-Terrors gedacht. Das Brandenburger Tor wird am Abend in den Farben der israelischen Flagge beleuchtet. Die Bundesparteien haben sich entsetzt gezeigt von der Wahl des AfD-Politikers Rausch zum Landtagspräsidenten in Sachsen-Anhalt. Am Abend versammelte sich die SPD-Bundestagsfraktion spontan zu einem Protestmarsch. Aus der Nachrichtenredaktion Karen Busche.
2: Der Protestmarsch ging mitten durch Berlin, vom Bundestag durch das Brandenburger Tor zum Bebelplatz, dem Ort der Bücherverbrennung nach der Machtergreifung der Nationalsozialisten 1933. Fraktionschef Mirsch sagte, die SPD spüre die Pflicht, Flagge zu zeigen, wenn die Demokratie unter Druck stehe. Auch die anderen Bundestagsparteien, abgesehen von der AfD, zeigten sich entsetzt. Die Union schaue mit allergrößter Besorgnis auf die Wahl, betonte Fraktionschef Frei. Für linken Fraktionschef Pellmann ist die Wahl mehr als nur ein Dammbruch. Grünen-Fraktionschefin Hasselmann sprach von einem bedrückenden Tag.
1: Wegen der eskalierenden Schülerproteste hat Frankreichs Präsident Macron eine Krisensitzung einberufen. Daran teilnehmen sollten am Abend unter anderem Premierminister Le Cornu, Innenminister Nunes sowie Bildungsminister Geoffrey. Über Ergebnisse der Beratungen ist bislang nichts bekannt. Seit Tagen gibt es in ganz Frankreich Proteste. Die Demonstranten fordern unter anderem eine bessere Ausstattung der Schulen. Dabei kam es teilweise zu Ausschreitungen. In Frankfurt am Main startet heute die größte Buchmesse der Welt, zunächst für das Fachpublikum. Ab Freitag dürfen dann auch Privatbesucher aufs Gelände. Aus Frankfurt, Julia Herzka.
3: Das größte Thema ist die Lesekrise in der jungen Zielgruppe, denn die Verkaufszahlen bei den 10- bis 15-Jährigen sind im letzten Jahr rapide eingebrochen. Die Messe versucht dieses Jahr auch ganz neue Zielgruppen zu erschließen durch Filmadaption, Gaming und vor allem im Hörbuchmarkt. Weiteres Thema beim Fachpublikum: Wie kann die Buchbranche KI gut nutzen? Und welche Regeln braucht es, damit KI der Branche nicht weiter schadet?
1: Das waren die Nachrichten. Das Wetter in Deutschland: viele Wolken und einzelne Schauer möglich. Tiefstwerte 14 Grad auf den Nordseeinseln bis örtlich 4 Grad in der Lausitz. Tagsüber viele Wolken und einzelne Schauer möglich, meist trocken. Höchstwerte 17 bis 26 Grad. Am Donnerstag Regen und Gewitter möglich, später von Westen her freundlicher, 12 bis 22 Grad. Am Freitag wechselhaft und windig, nur im Süden etwas Sonnenschein bei 9 bis 18 Grad. Es ist 3.03 Uhr.
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1: Um 4 Uhr mit Wolfgang Berger. Heute vor 3 Jahren haben Hamas-Terroristen Israel überfallen, 1200 Menschen getötet und mehr als 200 Geiseln genommen. Weltweit wird heute der Opfer gedacht, auch in Berlin. Bundestagspräsidentin Klöckner eröffnet am Abend eine Ausstellung zu den Hamas-Massakern im Bundestag. Aus Berlin Lissy Kaufmann.
2: Dem ARD-Hauptstadtstudio sagte Klöckner, es sei wichtig, an den 7. Oktober zu erinnern. Gerade in einer Zeit, in der Judenhass weltweit zugenommen habe. Die Ausstellung zeige, dass der Krieg in Gaza eine Ursache gehabt habe, nämlich, wie Klöckner sagt, das furchtbare Massaker und Abschlachten durch die Hamas. Das Leid der Menschen in Gaza werde dadurch aber nicht geleugnet. Beim zentralen Gedenken auf dem Bebelplatz in Berlin am Nachmittag werden Innenminister Dobrindt und Israels Botschafter Prosor sprechen.
1: Die Wahl des AfD-Politikers Rausch zum Landtagspräsidenten in Sachsen-Anhalt sorgt weiter für Empörung im politischen Berlin. Die SPD-Bundestagsfraktion hat sich in Berlin am Abend zu einem Protestmarsch getroffen. Fraktionschef Miersch sagte dabei, es sei alarmierend, dass nun erstmals in der Bundesrepublik Rechtsextreme in ein Landtagspräsidium gewählt wurden.
3: Und deswegen ist der Auftrag jetzt an uns, Flagge zu zeigen, für die Demokratie einzustehen. Wir haben ein Buch, das sehr entscheidend auch für die nächsten Wochen, Monate und Jahre ist. Wir haben die Verfassung der Bundesrepublik Deutschland. Und diese Verfassung ist auf unserer Seite. Und deswegen ist es an uns, jetzt diese Werte zu verteidigen, zu vertreten und alles dafür zu tun, dass diese Werte sich durchsetzen.
1: SPD-Fraktionschef Miersch. Nach dem angeblichen Lungenpest-Todesfall in Russland hat die Weltgesundheitsorganisation ihre Hilfe angeboten. WHO-Chef Tedros sagte, man stehe mit den russischen Behörden in Kontakt, um bei der Aufklärung zu unterstützen. Außerdem habe man um weitere Informationen gebeten. Am Freitag war in Sibirien die Mitarbeiterin eines Pest-Forschungszentrums gestorben, nach offiziellen Angaben an einer Lungenentzündung unbekannter Herkunft. Medienberichten zufolge könnte sie sich im Labor mit der Lungenpest infiziert haben. Auch ein zweiter Mitarbeiter soll erkrankt sein. Die im US-Bundesstaat Tennessee zu Tode verurteilte Christa Pike hat nach ihrer gescheiterten Hinrichtung das Bewusstsein wiedererlangt. Das haben ihre Anwälte mitgeteilt. Pike könne auch sprechen. Wie groß ihre Überlebenschancen sind, sei aber unklar. Die Frau hatte am Mittwoch vergangener Woche 2 Giftspritzen überlebt. Das waren die Nachrichten. Das Wetter in Deutschland. Tagsüber viele Wolken und einzelne Schauer möglich, meist trocken. Höchstwerte 17 Grad auf Sylt bis 26 Grad am Oberrhein. Am Donnerstag Regen und Gewitter möglich, später von Westen her freundlicher. Es ist 4.03 Uhr.
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1: Um 5 Uhr mit Wolfgang Berger. Am 7. Oktober vor 3 Jahren haben Terroristen aus dem Gazastreifen israelische Orte und Armeestützpunkte entlang der Grenze angegriffen. Mehr als 1200 Menschen wurden getötet. Aus Tel Aviv, Felicitas Böselager.
2: Vor 3 Jahren um 6.29 Uhr schrillten in ganz Israel die Sirenen. Die groß angelegte Terrorattacke der Hamas überraschte das Land. Die Hamas-Kämpfer töteten mehr als 1200 Menschen und verschleppten 251 Geiseln in den Gazastreifen. Kurz nach dem Angriff begann die israelische Armee ihre Offensive gegen die Hamas im Gazastreifen, die auch tausenden Zivilisten das Leben kostete. Dieses Jahr gedenkt Israel dem Terror zum ersten Mal, nachdem alle Geiseln befreit wurden. Sie kamen kurz nach dem vergangenen Jahrestag frei. Seitdem herrscht im Gazastreifen eine, wenn auch brüchige, Waffenruhe.
1: Nach der Wahl des AfD-Politikers Rausch zum Landtagspräsidenten in Sachsen-Anhalt hat sich in Berlin die SPD-Bundestagsfraktion spontan zu einem Protestmarsch versammelt. Er führte vom Bundestag durch das Brandenburger Tor zum Bebelplatz, dem Ort der Bücherverbrennung nach der Machtergreifung der Nationalsozialisten 1933. Fraktionschef Miersch sagte, die SPD spüre die Pflicht, Flagge zu zeigen, wenn die Demokratie unter Druck stehe. Unionsfraktionschef Frei sagte, man schaue mit allergrößter Besorgnis auf die Wahl in Sachsen-Anhalt. Bundeswirtschaftsministerin Reiche sieht in diesem Winter keinen Gasmangel auf Deutschland zukommen, trotz vergleichsweise niedriger Speicherstände. Entsprechend äußerte sie sich im Gespräch mit der Süddeutschen Zeitung. Aus der Nachrichtenredaktion David Rühl.
3: Schon heute liege mehr Gas in den deutschen Speichern, als selbst im bislang kältesten Jahr verbraucht worden sei, heißt es von der Wirtschaftsministerin. Tatsache ist aber, Deutschland verfehlt dieses Jahr mit Abstand die eigenen gesetzlichen Vorgaben. Demnach müssen die Speicher nächsten Monat zu 80% gefüllt sein. Das wird Experten zufolge allein aus technischen Gründen nicht mehr erreicht werden können. Derzeit liegt der Füllstand etwas unter 60%. Das hat Sorgen über die Gasversorgung im Winter und Kritik an Ministerin Reiche ausgelöst.
1: In Frankfurt am Main ist zum 78. Mal die Buchmesse eröffnet worden. Gastland ist in diesem Jahr Tschechien. Neben Themen wie Urheberrecht oder Leseschwäche liegt der Fokus auch auf künstlicher Intelligenz. Der Börsenverein des deutschen Buchhandels fordert strengere Regeln beim Umgang mit KI. Bis Sonntag werden mehr als 250.000 Besucher erwartet. Das waren die Nachrichten. Das Wetter in Deutschland. Tagsüber viele Wolken und einzelne Schauer möglich, meist trocken. Höchstwerte 17 Grad auf Sylt bis 26 Grad am Oberrhein. Am Donnerstag Regen und Gewitter möglich, später von Westen her freundlicher, 12 bis 22 Grad. Am Freitag wechselhaft und windig, nur im Süden etwas Sonnenschein bei 9 bis 18 Grad. Es ist 5.03 Uhr.
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1: Sechs Uhr, guten Morgen. Die Nachrichten des Bayerischen Rundfunks mit Gabi Hinterstößer, die Übersicht. Hamas-Überfall, Israel gedenkt der Opfer des Terrorexzesses vor 3 Jahren. Landtagspräsidentenwahl in Magdeburg, SPD-Fraktion demonstriert gegen AfD-Mann Rausch. Tod einer Filmikone, US-Schauspielerin Eva Marie Saint stirbt mit 102 Jahren. Und das Wetter in Bayern meist sonnig, bis 26 Grad. Jerusalem. Israel gedenkt heute der Opfer des Großangriffs auf Zivilisten durch die Terrororganisation Hamas vor 3 Jahren. Am 7. Oktober 2023 waren mehr als 1200 Menschen getötet und mehr als 250 als Geiseln in den Gazastreifen verschleppt worden, unter ihnen deutsche Staatsbürger und zahlreiche Kinder. Das Vorgehen der Angreifer war laut Amnesty International geprägt von äußerster Brutalität. Auf dem Gelände des Supernova-Musikfestivals nahe dem Grenzzaun waren überwiegend junge Menschen systematisch eingekesselt und ermordet worden. Dort und an vielen anderen Orten in Israel finden heute Veranstaltungen statt, um an das Leid der Opfer zu erinnern. Auch in Deutschland wird der Opfer des Hamas-Terrors gedacht. Das Brandenburger Tor wird am Abend in den Farben der israelischen Flagge beleuchtet. Bundeskanzler Merz betonte vorab Deutschlands Unterstützung für Israel. Berlin. Nach der Wahl des AfD-Politikers Rausch zum Landtagspräsidenten in Sachsen-Anhalt hat sich die SPD-Bundestagsfraktion am Abend zu einem Protestmarsch versammelt. Gemeinsam liefen die Abgeordneten vom Bundestag durch das Brandenburger Tor zum Bebelplatz, dem Ort der Bücherverbrennung durch die Nationalsozialisten 1933. Mehrere Parlamentarier trugen dabei Grundgesetzbücher in der Hand. Der Fraktionsvorsitzende Miersch will die Wahl heute Abend im Koalitionsausschuss ansprechen. Es gehe auch um den Zustand unserer Parteien in dieser schwierigen Situation, so der SPD-Politiker. Rausch war gestern mit 4 Stimmen mehr als BSW und AfD zusammen haben ins höchste Amt von Sachsen-Anhalt gewählt worden. Die SPD vermutet, dass der AfD-Politiker Stimmen aus der CDU bekam. Der Unionsfraktionschef im Bundestag Frei hielt dagegen, die Wahl sei geheim und da komme natürlich jeder in Frage. Auch die Grünen machen der CDU Vorwürfe. Kiew. Russische Streitkräfte haben in der Nacht die ukrainische Hauptstadt massiv angegriffen. Reporter berichten, in den frühen Morgenstunden seien zahlreiche Explosionen zu hören gewesen. Ob Menschen verletzt oder getötet wurden, ist zur Stunde nicht bekannt. Laut Kiews Bürgermeister Klitschko wurden unter anderem Lagerhallen getroffen. Russischen Angaben zufolge hatte die Ukraine zuvor einen Öltanker auf dem Schwarzen Meer in der Nähe der Halbinsel Krim beschossen und in Brand gesetzt. Ausgelaufenes Rohöl brenne auf der Wasseroberfläche. In sozialen Medien sind Bilder von dichtem Rauch über der Krim-Metropole Sotschi zu sehen. München. Das Umweltinstitut München kritisiert den geplanten Umgang der EU mit der Pestizidzulassung für die Landwirtschaft. Der zuständige Referent Tapp sagte dem BR, es gehe um das Vorhaben, Pflanzenschutzmittel nicht mehr wie bisher üblich alle 10 bis 15 Jahre auf ihre Folgen hinsichtlich Umwelt, Gesundheit und Natur zu überprüfen. Der Verzicht auf eine Neubewertung von Pestiziden erfolge zwar mit Hinweis auf Bürokratieabbau, die Vergangenheit habe aber gezeigt, dass viele Mittel aus guten Gründen vom Markt genommen wurden. Die EU-Kommission weist den Vorwurf zurück, Pestizide würden weiterhin geprüft, aber nur noch, wenn Auffälligkeiten gemeldet werden. Los Angeles. Die amerikanische Oscar-Preisträgerin Eva Marie Saint ist tot. Die Schauspielerin starb im Alter von 102 Jahren an Altersschwäche. Saint machte sich in den 1950er Jahren einen Namen durch Filme wie Die Faust im Nacken mit Marlon Brando, für den sie den Oscar erhielt. Ihre wohl bekannteste Rolle hatte sie in Alfred Hitchcocks Thriller Der unsichtbare Dritte an der Seite von Cary Grant. Das Wetter in Bayern. Anfangs einzelne Nebel- oder Hochnebelfelder, später meist sonnig oder locker bewölkt bei 20 bis 26 Grad. Kommende Nacht von Westen mehr Wolken mit Regen, vor allem in Teilen Frankens, Tiefstwerte 14 bis 6 Grad. Und die Aussichten morgen zunehmend bewölkt und regnerisch, vor allem an den Alpen. Auch zum Wochenende kälter und durchwachsen mit wenig Sonne und viel Regen bei frischem Wind. Soweit die Nachrichten, jetzt ist es 6.05 Uhr. Ein Blick auf die Straßen. Eine Meldung gibt es von der B20 Burghausen-Straubing. Zwischen Eckenfelden und Falkenberg Sperre nach einem Unfall in beiden Richtungen. Dort sind Rettungsfahrzeuge im Einsatz. Soweit diese Meldung.
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2: Zum Heimatspiegel an diesem Mittwoch in der Früh begrüßt sich der Martin Wieland. Schön, dass Sie das BR Heimatradio eingeschaltet haben, dass wir Sie hineinbegleiten können in diesen neuen Tag oder auch hinaus aus dieser Nacht. Noch ist finster draußen, in einer Stunde, erst eineinhalb, geht die Sonne auf über Bayern. Auch das wird Thema sein in dieser kommenden Stunde. Aber zuerst einmal lassen wir es gemütlich angehen mit dem Laubenstein Flügelhorn-Duo und der Stelzenberger Weiß. Und darauf haben wir die Berchtesgadener Sorten, muss ich mit einem Korbi sein. Und dann erzählen ein bisschen mehr, was wir vorhaben in der kommenden Stunde.

die Berchtesgadener muss ich ankurbeln, bis einer 6:09 ist an diesem 7. Oktober. Und das ist in der katholischen Kirche das Rosenkranzfest oder der Tag des Rosenkranzfestes. Was es damit auf sich hat, wenn wir heute im Gedenktagskalender ein bisschen genauer da fragen. Um ein Dreiviertel Simi-Simi schauen wir dann ein. Denn der Oktober gilt ja auch seit Mitte des 19. Jahrhunderts als Rosenkranzmonat. Und auch das hängt mit dieser Erinnerung an diesen 7. Oktober 1571 zusammen. Wir schauen um 5:45 ein in die Sonnenauf- und Untergangszeiten. Es herbstelt schon ganz gar und es ist lang finster und es wird schon wieder früher Nacht draußen. Die dunkle Jahreszeit geht schon langsam an und die letzten warmen Sonnenstrahlen werden uns dann auch verlassen in am heutigen Tag. Und um 5:30 gibt es einen genauen Blick ins Wetter und auch wie es die nächsten Tage und zum Wochenende hier dann wird. Ob man schon die lange Hosen und vor allem auch Janker und Ringschirm brauchen. Wir schauen außerdem zu einem ganz wichtigen und bedeutsamen Menschen, der nicht nur sehr erfindungsreich gewesen ist, sondern vor allem auch sich um die Hygiene und Infektionskrankheiten bemüht hat, um diese entsprechend auszumerzen und sich dagegen zu wehren. Es geht um Max von Pettenkofer, einen Münchner Erfinder, Arzt, Philosophen, der sich im 19. Jahrhundert ganz massiv für die Gesundheit der Menschen eingesetzt hat. Mehr dazu in unserer heutigen kleinen bayerischen Geschichtsstunde. Und musikalisch lassen wir uns jetzt in aller Früh vom Ripfi-Dreigesang begleiten mit einem Südtiroler Jodler und darauf haben wir die Geigenmusik Kiesenhofer mit der Weißenbacher Weiß.

die Pfaffenwinkel-Festmusik. Festlich und doch auch sehr erfreut im Heimatspiegel um 6.17 Uhr. Denn es dauert noch ungefähr eine Stunde, bis die Sonne aufgeht. Heute an diesem Mittwoch, der vermutlich so der letzte warme Tag ist, wenn man sich dann das Wetter für die kommenden Tage anschaut. Wir haben heute Sonnenaufgang in Passau um 7:15 Uhr, 7.15 Uhr. Um 7.22 Uhr jeweils in Hof und in München. Um 7.25 Uhr ist Sonnenaufgang dann in Nürnberg, in Kempten um 7.26 Uhr und in Würzburg um 7.29 Uhr. Untergehe tut sie dann um eine halbe Simme, nämlich um 18.36 Uhr in Passau. In Hof ist Sonnenuntergang um 18.40 Uhr, in München um 18.43 Uhr, in Nürnberg um 18.44 Uhr, in Würzburg um 18.46 Uhr und in Kempten dann um 18.48 Uhr. Wie gesagt, bis dahin ein Tag, der nach Nebelauflösung sonnig oder zumindest locker bewölkt wird. Heute nochmal mit Temperaturen bis zu 26 Grad. Genießen wir es nochmal, dass es nochmal ein bisschen wärmer ist, bevor dann der Herbst ins Land steht. Die Luxstar-Musik macht für uns jetzt mit dem Hannerlandler weiter und darauf haben wir das Irlberg-Trio mit einem böhmischen Fürth Heidi.

das Irlberg-Trio in meinem Spiegel 624 mit einem Böhmischen führt Heidi. Und mit diesem Böhmischen kämen wir in den Böhmerwald, beziehungsweise auf der bohrischen Seite in den Bohrischen Wald. Und dort gibt's Almwiesen und Enzian. Da denkt man eigentlich eher gleich an die Alpen. Doch Ähnliches gibt's auch im Arberland im Bohrischen Wald. Ehemalige Hochweiden mit ganz charakteristischer Vegetation. Früher sind während der Sommermonate vorwiegend Jungtiere in die Hochlagen des Bohrischen Waldes auf die Wart drin worden. Und der besondere Reiz dort sind die Schachten. Sie unterbrechen das dunkle Gräer des bohrisch-böhmischen Waldmeeres als inselartige Lichtungen. Und diese freien Flächen, die sind früher von den Hirten als Übernachtungsplätze und auch für Pausen genutzt worden. Die Schachten im Arbergebiet werden bis heute noch beweidet. Einzelne Bäume sind auf den Wiesen erhalten geblieben, um schattige Ruheplätze für die Viecher zu bieten. Und diese einzeln stehenden Bäume, die haben sich ungehindert entfalten können und sind oft schon uralt und vor Wind und Wetter gezeichnet. Und genau in diese Landschaft der Schachten im Bohrischen Wald führt uns jetzt das Herbstlied, das wir von Einheimischen dort fordern können. Das sind die Ariensänger Lindberg, die uns dorthin entführen. Fast schon schaurig, magisch, und man hat diese Hochebenen direkt vor Augen.

Die Leukenthaler Sortenmusik im Heimenspiegel, 6.31 Uhr, kurz noch über Simi. Und davor haben wir ja schon die Ariensänger Lindberg kehrt mit einem Wederbericht und dem Lagebericht zu den Schachten im Bayerischen Wald. Wir schauen jetzt in unser Wederkarten. Wir haben heute noch Nebelauflösung, sonniges Wetter und es ist locker bewölkt. Die Höchstwerte heute nochmal 20 bis 26 Grad. In der Nacht haben wir dann von Westen her zunehmend bewölkten Himmel und es kommt Regen auf, vor allem in Teilen Frankens. Die Tiefstwerte 6 bis 14 Grad. Morgen am Donnerstag haben wir dann anfangs noch ein bisschen Sonne, sonst ist es bewölkt und zeitweise regnet. In Richtung Alpen kann es auch später Dauerregen geben. Am Freitag ist dann noch örtlich im Nebel zunächst sonnig, aber ab Mittag haben wir von Westen her neue Wolken und nachfolgend kommt auch in Franken Regen auf. Das Wochenende bringt dann auch wenig Sonne. Die Tiefstwerte bei 10 bis 4 Grad, die Höchstwerte morgen nur 14 bis 20 Grad, am Freitag dann bloß mehr 10 bis 17 Grad. Aktuell melden unsere Wettermelder aus Mittelfranken in Weißenburg, Landkreis Weißenburg-Gunzenhausen, stark bewölkter Himmel bei 8 Grad. Wir haben in Oberfranken in

Eichenstrutt im Landkreis Bayreuth leicht bewölkten Himmel bei 6 Grad und in Unterfranken in Leidersbach im Landkreis Miltenberg ist leicht bewölkt bei 10 Grad. Schauen wir in die Oberpfalz, in Ebnat im Landkreis Tirschenreuth, da ist wolkenlos bei 7 Grad. In Niederbayern, in Irlbach, Landkreis Straubing-Bogen, ist wolkenlos bei erst 6 Grad. In Oberbayern, in Bad Endorf, im Landkreis Rosenheim, ist leicht bewölkt bei 9 Grad. Und in Schwaben, in Dattenriet, bei Stetten am Auerberg im Ostallgäu, haben wir wolkigen Himmel bei 11 Grad. Und in vielen Orten waht ein rechter frischer Herbstwind. Den hören wir jetzt auch musikalisch vom Ensemble Bernhard Koyauf.

Das Ensemble Bernhard Kohlhoff mit dem Herbstwind im Heimatspiegel 6.36 Uhr. Ja, Herbstwind waht nicht nur im Bayerischen Wald, wo uns vorher die Ariensänger Lindsberg zu den Schachten mitgenommen haben, sondern der Herbstwind, der waht auch über den Mattsee. Auch wenn es dort jetzt schon wesentlich ruhiger wird und die vielen Badegäste sich zurückziehen, es ist eine wunderbar herbstliche Stimmung, dort am See unterwegs zu sein. Das gefreut auch jetzt mal die Heidi Hochedlinger. Sie ist nämlich dort in Österreich am Mattsee mit daheim und sie wünscht sich, das Lied ist schon still über den See. Wir haben es gefunden in einer Version vom Wildenwarter Dreigesang und mit diesem Lied geht der liebe Gruß umi ins Nachbarland Österreich an den Mattsee zur Heidi. Und wir wünschen nicht nur einen schönen Tag, sondern auch eine ganz wunderbare Herbstzeit in einer wunderschönen Natur.

0: das Blaha-Boch-Duo im Heimatspiegel 6.42 Uhr ist. An der Ludwig-Maximilians-Universität in München, also da gibt es ein Institut für Hygiene und medizinische Mikrobiologie. Es ist das mit der längsten Tradition in Deutschland. Und es trägt den Namen des Gründers, das Max-von-Pettenkofer-Institut. Seit der Gründung durch Max von Pettenkofer im Jahr 1865 hat es einen enormen Wandel durchlaufen und war auch selber immer Motor dieses Wandels in den Infektionswissenschaften. Aber Hygiene war nicht das einzige Steckenpferd dieses schlauen Erfinders. In der heutigen Lernen Bayerischen Geschichtsstunde erfahren wir ein bisschen mehr von ihm.
1: 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Heute Max von Pettenkofer von Christiane Neukirch.
2: Ah, nee! Mama! Ich muss mich konzentrieren!
3: So ein Dreck bei dir, Herrin! Eine richtige Bazillenbrutstätte!
2: Raus jetzt! Ich muss einen Aufsatz schreiben!
3: Über was denn?
2: Über einen Max von Pettenkofer. Ich weiß doch eh nicht, wo ich da anfangen soll. Was der alles erfunden hat. Also, Maximilian Pettenkofer wurde 1818 bei Neuburg an der Donau geboren.
4: Haben nun, ach, Philosophie, Juristerei und Medizin.
3: Ja, ja, auch Schauspieler ist er einmal gewesen. Eigentlich war er ja Apotheker, Chemiker oder Mediziner. Ein wissenschaftlicher Tausendsasa, der manche geniale Patentlösung fand. Neue Diagnoseverfahren, eine Münzlegierung.
2: Eine Herstellungstechnik für Purpurglas, eine verfeinerte Sorte Zement, einen Respirationsapparat, was ist denn das? Ein Mittel zur Reinigung von Ölgemälden, ein billiges Gas für Straßenlaternen.
3: Puh. Aber all das ist nicht der Grund, warum es in München die Pettenkoferstraße und das Pettenkofer-Institut gibt. München 1854. Es gibt keine Kanalisation. In den Straßen fließen stinkende Bäche von Abfällen, Fäkalien, Tierkadavern geradewegs ins Grundwasser und in die Isar. Und im Sommer die furchtbare Nachricht, die Cholera in München. Über 2000 Tote fordert sie. Pettenkofer sucht sofort nach einem Zusammenhang.
4: Ja, natürlich, da sind die mangelnden hygienischen Verhältnisse schuld daran. Die Fäkalien versickern im Boden, nicht wahr? Und steigen dann als Miasmen,
3: als Faulgase,
4: in die Luft auf. Wer sie einatmet, wird krank.
3: Pettenkofers Bodentheorie, die bald widerlegt wurde. Robert Koch entdeckte den Choleraerreger. Keime, die durch verseuchtes Trinkwasser in den Körper gelangen. Aber es war Max Pettenkofer, der erkannt hat, wie wichtig die Hygiene zur Verhütung von Krankheiten ist.
5: Und so erhielt München eine Kanalisation und eine zentrale Wasserversorgung aus den Mangfallquellen.
3: Übrigens das reinste Wasser aller deutschen Großstädte.
6: Hab ich doch gesagt, dass die Bazillen aus dem Teppichboden kommen. Aus diesem jedenfalls.
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Die Eisenkeller muss ich mit dem Holzkleberlandler und da vorne die Hirschanger muss ich mit dem Spießalmborischen gehört. Sie in den Heimatspiegel auf BR Heimat, heute am 7. Oktober. Es ist 10 vor 7. Der Rosenkranz als Gebetskette ist aus der Marienverehrung gar nicht mehr wegzudenken. Heute am 7. Oktober wird in den katholischen Gemeinden das Rosenkranzfest gefeiert. Nicht der Erfindung oder der Einführung des Rosenkranzgebetes wegen, sondern als Dankfest für die Kraft, die von diesem Gebet ausgekommen. Am 7. Oktober 1571 gewinnt nämlich das christliche Heer der sogenannten Heiligen Liga die Seeschlacht von Lepanto. Damit ist der Mythos von den unbesiegbaren Osmanen gebrochen. Den Sieg habe man vor allem der Hilfe der Heiligen Maria und der Kraft des Rosenkranzgebetes zu verdanken. Das Dankfest wird zwei Jahre später eingeführt und seither gefeiert, das Rosenkranzfest. Doch die meditative Gebetsform des Rosenkranzes ist weit älter als das Fest selber. Seit dem 12. Jahrhundert haben sich vor allem die Dominikanermönche darum bemüht, in ihren Klöstern dieses Mariengebet zu pflegen und auch zu verbreiten. In einer Legende nach habe der heilige Dominikus in einer Vision den Rosenkranz sogar von der Jungfrau Maria selber erhalten. Bis heute ist die Tradition des Rosenkranzgebetes ungebrochen. Gerade im Oktober, der seit 1884 als Rosenkranzmonat gilt, wird dieses Gebet täglich in den Gemeinden gebetet und ganz oft auch im Zentrum Münchens an der Münchner Mariensäule. Dieses alte Mariengebet ist eine Form der Meditation. Wie in ganz vielen anderen Religionen auch, werden an einer Schnur die Gebete mitzählt. Das hilft bei der Konzentration. Am Rosenkranz sind es 59 Perlen mit Gebeten zur Gottesmutter Maria und zu Jesus. Bis heute eine beliebte Form der christlichen Meditation. Das gleichförmige Sprechen von Gebeten bringt den Menschen seit Jahrtausenden in seine eigene Mitte. Heute, am 7. Oktober, das Rosenkranzfest.

Martina Holzer an der Harfe mit der Melodie der Rosenkranzkönigin. Und davor haben wir die Schwarzensteiner Sängerinnen gehört mit dem güldenen Rosenkranz. Mit der Gartenheiselmusi geht es bei uns jetzt schon auf die Seminarrichten zu. Und ich würde mich freuen, wenn Sie dann noch 2 Stunden Zeit hätten für den Heimatspiegel heute an diesem Mittwoch, 7. Oktober. Es geht bei uns unter anderem ums Rundfunkgesetz. Es geht um knappe Bayernwerk-Netzanschlüsse und um die asiatische Hornisse. Und Andreas Estner hat wieder viel schöne Musik und herbstliche Lieder ausgesucht. An dieser Stelle herzlichen Dank für das Musikprogramm. Und der Martin Wieland am Mikrofon sagt Guten Morgen und bis gleich.

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1: Sieben Uhr. Die Nachrichten des Bayerischen Rundfunks mit Gabi Hinterstößer. Die Übersicht. Israel gedenkt der Opfer des Hamas-Terrors vor 3 Jahren. SPD protestiert gegen Wahl des AfD-Politikers Rausch in Sachsen-Anhalt. Frankfurter Buchmesse öffnet für Fachbesucher. Das Wetter in Bayern meist sonnig bei bis zu 26 Grad. Jerusalem. Am 3. Jahrestag des Hamas-Überfalls auf Israel haben dem Land die Gedenkveranstaltungen begonnen. Um 6.29 Uhr israelischer Zeit hielten Angehörige der Opfer eine Schweigeminute am Gedenkort des Nova Musikfestivals ab. Um diese Uhrzeit hatten am 7. Oktober 2023 die Massaker begonnen. Allein auf dem Festival töteten Terroristen hunderte Menschen. Insgesamt kamen bei den Angriffen an verschiedenen Orten mehr als 1.200 Menschen ums Leben. Etwa 250 Geiseln wurden in den Gazastreifen verschleppt. Bei Israels massiven Gegenschlägen auf Gaza starben nach Hamas-Angaben seither mehr als 74.000 Menschen. Kanzler Merz betonte mit Blick auf den heutigen Jahrestag Deutschlands Unterstützung für Israel. Wörtlich sagte er, wir stehen für die Sicherheit und Existenz Israels ein. Das ist die Lehre aus der Shoah und Teil deutscher Identität. Berlin. Die Wahl des AfD-Politikers Rausch zum Landtagspräsidenten in Sachsen-Anhalt sorgt bei der SPD für Mutmaßungen über das Abstimmungsverhalten der CDU. Rausch hatte 4 Stimmen mehr bekommen, als seine Partei und das BSW Sitze haben. Die Bundes-SPD vermutet jetzt, dass Abgeordnete der Christdemokraten Rausch unterstützt haben. Aus Protest ist die SPD-Fraktion im Bundestag am Abend durch das Brandenburger Tor zum Bebelplatz gezogen, dem Ort der Bücherverbrennung nach der Machtergreifung der Nationalsozialisten 1933. Parteichef Klingbeil sagte, die CDU müsse dringend erklären, wie es zu den zusätzlichen Stimmen für Rausch gekommen ist. Unionsfraktionschef Frei konterte, bei einer geheimen Wahl komme grundsätzlich jeder für eine Ja-Stimme in Frage. Berlin. Die deutsche Elektroindustrie hat zuletzt deutlich mehr Aufträge bekommen. Der Auftragseingang sei im August um 17% gestiegen, sagte der Chefvolkswirt des Zentralverbands Gontermann der Augsburger Allgemeinen. Als einen Grund nannte er den weltweiten KI-Boom. Bei einem Rechenzentrum komme fast alles außer der Gebäudehülle aus seiner Branche. Laut dem Münchner IFO-Institut wird die gute Auftragslage wohl zunächst den Stellenabbau stoppen. Hält sie an, könnte es auch Neueinstellungen geben. Berlin. Der Verteidigungsausschuss des Bundestags beschäftigt sich heute mit der umstrittenen Stationierung eines Hightech-Radars der Bundeswehr im Ostallgäu. Dort im Königsberger Forst bei Kaufbeuren soll eine Sensorenanlage für das Abwehrsystem Arrow entstehen, das feindliche Raketen in großen Höhen erkennen und abfangen soll. Die Pläne stoßen bei Anwohnern und Umweltschützern auf Widerstand. Sie verweisen unter anderem darauf, dass eine große Waldfläche gerodet werden müsse und Trinkwasserquellen gefährdet würden. Die Bundeswehr sagt, es sei kein besserer Standort in Süddeutschland gefunden worden. Frankfurt am Main. Die 78. Frankfurter Buchmesse öffnet heute ihre Pforten für Fachbesucher. Bis Freitagvormittag bleibt die Buchbranche dort unter sich. Am Wochenende sind auch Privatbesucher auf dem Messegelände willkommen. Ehrengastland ist in diesem Jahr Tschechien. Als prominenteste Gäste werden unter anderem Wolf Biermann, Giselle Pellicot und Pulitzer-Preisträger Colson Whitehead erwartet. Bei der offiziellen Eröffnungsfeier heute Abend. Am Abend warnte Kulturstaatsminister Weimar vor der zunehmenden Macht der Technologiekonzerne. Er sagte, die Verheiratung von Social Media und künstlicher Intelligenz erzeuge einen diskursiven Treibhauseffekt. So würden extreme Positionen systematisch gestärkt und abwägende Positionen systematisch geschwächt. Das Wetter in Bayern. Anfangs einzelne Nebel- und Hochnebelfelder, später meist sonnig oder locker bewölkt bei 20 bis 26 Grad. Kommende Nacht von Westen mehr Wolken mit Regen, vor allem in Teilen Frankens, Tiefstwerte 14 bis 6 Grad. Die Aussichten morgen zunehmend bewölkt und regnerisch, vor allem an den Alpen. Auch zum Wochenende kälter und durchwachsen mit wenig Sonne und viel Regen bei frischem Wind. Soweit die Nachrichten. Gleich ist es 7.05 Uhr. Der Verkehrsservice: A6 Nürnberg Richtung Heilbronn zwischen Lichtenau und Feuchtwangen Nord, Stau an einer Baustelle. A94 München Richtung Passau zwischen Schwindeck und Waldkraiburg-Ampfing, 3 Kilometer Stau. Und zuletzt B20 Burghausen-Straubing zwischen Eckenfelden und Falkenberg, Behinderungen nach einem Unfall. Soweit der Service.
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2: Zum Heimatspiegel an diesem Mittwoch in der Früh begrüßt Sie der Martin Wieland. Schön, dass Sie mit dabei sind, dass Sie uns zurlosen und wir Sie hineinbegleiten dürfen in diesen Tag. Im Gebäude geht es zu auf, draußen dämmert es schon ein kleines bisschen und wir lassen Schneidigoge mit den altbayerischen Musikanten Karl Edelmann und drauf sage ich Ihnen ein bisschen, was wir vorhaben in der Stunde.

Die altbayerischen Musikanten Karl Elemann im Heimatspiegel, 7.07 Uhr ist. Und wir schauen in dieser Stunde auf das Rundfunkgesetz, was sich da alles ändern soll. Außerdem schauen wir auf die knappen Bayernwerk-Netzanschlüsse, die immer wieder für Sorgen. Und es geht um die Beschäftigten bei Audi, die jetzt ausgeliehen werden an die bayerische Rüstungsindustrie. Da werden wir da fragen, wie das funktioniert. Und wir da fragen auch ein bisschen was über die asiatische Hornisse. Vor allem, wie gefährlich sie für uns Menschen ist. Musikalisch sind wir unterwegs mit den Echtler Sängerinnen. Die haben den Herbst beobachtet, wie er durchs Land zirkt und entsprechend alles in bunte Farben hüllt. Vor allem heute, wenn die Sonne scheint, ist es nochmal ein entsprechend schönes Erlebnis. Die nächsten Tage wird es dann richtig herbstlich, eher feucht und nass und ungemütlich. Die Wetterwerte schauen wir uns dann um 7:30 Uhr genauer an.

0: Moritz Thema an der Harfen mit dem Kuibrennmarsch und davor haben die Quartelmusik mit dem PLCR Wolzerkett. 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Es ist 7 Uhr und 16 Minuten. Die Bundesländer wollen, dass die öffentlich-rechtlichen Sendeanstalten moderner und schlanker werden. Dafür haben sie einen neuen Medienstaatsvertrag unterschrieben. Und um den umzusetzen, hat das Bayerische Kabinett jetzt ein neues Rundfunkgesetz beschlossen. Ziel ist es, nach den Worten von Staatskanzleichef Herrmann, dass der BR sich auf das Wesentliche beschränkt. Ja, und außerdem sagt der Medienminister Herrmann, es soll mehr bayerische Musik zum Hören sein. Also von uns aus gern, Herr Minister. Was sonst noch alles drinsteht in dem Rundfunkgesetz, das erfahren wir jetzt von Daniel Knopp.
1: Es gehe um die Konzentration auf den Kernauftrag des öffentlich-rechtlichen Rundfunks, sagt Staatskanzleichef und Medienminister Florian Herrmann nach der heutigen Kabinettssitzung. Im Kernauftrag geht es laut Herrmann beim Bayerischen Rundfunk um die Themenbereiche Information, Bildung und Kultur.
2: Das ist der zentrale Programmauftrag des Öffentlich-Rechtlichen, also auch des Bayerischen Rundfunk. Das ist das Allerwichtigste. Und deshalb schreiben wir im Gesetz auch eine Mindestquote im Fernsehen von 60% für diese drei Bereiche auf. Also Information, Bildung und Kultur.
1: Zudem will die Staatsregierung laut Herrmann die Objektivität des öffentlich-rechtlichen Rundfunks stärken. Bei Faktenchecks sei es wichtig, den Unterschied zwischen Information und Kommentierung noch einmal deutlicher zu verankern, so Herrmann. Kritik am neuen Rundfunkgesetzentwurf kommt von den Grünen. Wenn die CSU an den starren Infoquoten festhalte, dann stärke das nicht die Freiheit und die Entwicklungschancen, sondern Bürokratismus und Gängelbandpolitik, so die Landtagsgrüne Sanne Kurz. Der Gesetzentwurf wird nun dem Landtag zugeleitet. Er soll dort in den kommenden Wochen debattiert und beschlossen werden und zum Jahreswechsel in Kraft treten.
0: Vielen Dank, Daniel, für die Informationen rund ums neue Rundfunkgesetz. Und das mit der bayerischen Musik, das können wir auf BR Heimat auf alle Fälle jetzt gleich schon erfüllen. Hier ist die Ibrachtaler Danzelmusik.

0: Klassiker der Sortenmusik. Die Schönauer Musikanten mit dem Fürstenstorporischen im Heimatspiegel. 7.25 Uhr ist. Freie Kapazitäten im Stromnetz, die gelten mittlerweile als das neue Gold der Energiewende. Denn sie sind sehr knapp, diese freien Kapazitäten. Und neue Leitungen zu bauen, dauert lang. Bayerns größter Verteilnetzbetreiber, Bayernwerk, möchte heute in Regensburg ein Konzept vorstellen, wie der Betreiber künftig mit diesem Mangel umgehen kann.
1: Viele Bayernwerkkunden sind nicht gut auf ihren Stromnetzbetreiber zu sprechen, weil sie lange warten müssen, zum Beispiel auf den Anschluss ihrer Photovoltaikanlage oder auf einen intelligenten Stromzähler. Einfach Anbieter wechseln geht nicht, denn die jeweiligen Verteilnetzbetreiber in Deutschland sind ein, allerdings staatlich reguliertes, Monopol. Auch Großkunden balgen sich um knappe Kapazitäten. In Teilen Niederbayerns zum Beispiel sind inzwischen so viele Solarparks an das auf dem Land eher schwach ausgebaute Bayernwerkstromnetz angeschlossen, dass vor allem im Sommer zur Mittagszeit nicht mehr der ganze Solarstrom durch die Leitungen passt. Und inzwischen sind auch noch viele Batteriespeicher angemeldet für den Anschluss ans Netz. Rechenzentren kommen auch noch dazu. Um mit diesem Andrang zurechtzukommen, will das Bayernwerk heute einen sogenannten Bauplan mit System vorstellen. Er soll unter anderem Kriterien enthalten, wer Vorrang bekommt, wenn das Stromnetz nicht für alle reicht. Lorenz Storch, BR Heimat.

Das ist der Heimatspiegel am Mittwoch, 7. Oktober, um kurz nach halb acht. Wir haben die Dänhauser Musikanten gehört mit dem Amperleiten schottisch und die Bayerische Almmuse mit dem Wetterbericht. Herbsteln tut's. Bei uns im Wetterbericht schaut's aus, dass wir heute noch Nebelauflösung sonnigen Himmel haben. Ansonsten ist locker bewölkt. Die Höchstwerte 20 bis 26 Grad. Und in der Nacht fand es dann von Hessen her recht herbstlich. Zunehmend bewölkt und regnerisch, Tiefstwerte 14 bis 6 Grad. Und am Morgen ist es dann sonnig, teils bewölkt, regnerisch und kühler, auch über das ganze Wochenende hin. Aktuell haben wir Wetterwerte von unseren Wettermeldern, zum Beispiel aus Niederbayern, in Irlbach, Straubing-Bogen, da ist es leicht bewölkt bei 6 Grad. In Oberbayern, in Ampfing, im Landkreis Müller vom Inn, stark bewölkt bei 9 Grad. Haben wir noch Werte aus Schwaben, in Dattenried bei Stötten am Auerberg im Ostallgäu, fast wolkenlos bei 10 Grad. Und dann schauen wir nach Nordbayern. In Grafenrheinfeld im Landkreis Schweinfurt in Unterfranken ist wolkenlos bei 8 Grad. In Weißenburg-Gunzenhausen in Mittelfranken wolkenlos bei 8 Grad. Und wir haben noch Werte aus der Oberpfalz, zum Beispiel in Auerbach-Michelfeld, Landkreis Amberg-Sulzbach, da ist wolkenlos bei 5 Grad. Und dann hätte ich gerne einen Wert aus Oberfranken. Und da hätte ich zum Beispiel anzubieten aus meiner Liste

Hesselbach, Landkreis Kronach, leicht bewölkt bei 12 Grad. Im Heimatspiegel machen wir jetzt einen Besuch bei unseren Nachbarn in Österreich, im Bundesland Tirol. Dort in der Gegend von Innsbruck sind die Musikanten der HHH-Musik zum daheim. Und die sind nicht bloß besonders gut aufgelegt, darum passt der Name auch. Der Name kommt aber von einer Trio-Besetzung her. Sie spielen nämlich mit Harfe, Harmonika und Hackbrett. Hier ist die HHH-Musik.

Die Kapelle Josef Menzel im Heimatspiegel mit einem Zwiefach. 7.39 Uhr ist ganz genau. Und jetzt darf ich Sie aufmerksam machen auf ein Herbstsingen im niederbayerischen Bad Birnbach. Wirtshausgeschichten, einmal lustig, einmal Staat. So heißt das volksmusikalische Singen und Musizieren am kommenden Samstag, 10. Oktober, im Atrium in Bad Birnbach. Der Beginn ist um 19.30 Uhr und gestaltet wird es vom Michaeli-Viergesang, dem Duschelhof-Gesang, der Auerschmied-Muse und der Deuwinge-Muse. Und durch diesen Abend führt der Sprecher Karl-Heinz Reimeier. Kartenvorverkauf dafür gibt es in der Gästeinformation im Atrium in Bad Birnbach und natürlich gibt es auch noch Karten an der Abendkasse. Wirtshausgeschichten, einmal lustig, einmal Start. Kommender Samstag, 10.10. um 19.30 Uhr im Atrium in Bad Birnbach in Niederbayern. Und den Duschelhofgesang, der dort vom Wirtshaus singt, den hören wir jetzt schon im Heimatspiegel mit einem Wirtshauslehrer.

0: Die Holzergeigenmusik mit einem Weiberl, der sei und davor der Duschelhofgesang, der auch am Samstag in Bad Birnbach zu hören sein wird. 7:45 ist ganz genau. Audi verleiht Beschäftigte an Rüstungsbetriebe. Wie ein Unternehmenssprecher dem BR auf Nachfrage bestätigt hat, hat der Autobauer gemeinsam mit Partnern aus der bayerischen Metall- und Elektroindustrie ein Modell für einen befristeten regionalen Personaleinsatz auf den Weg gebracht.
1: Audi-Mitarbeiter am Stammsitz Ingolstadt können freiwillig entscheiden, ob sie zeitlich befristet bei den Rüstungsunternehmen Diehl, Airbus, MBDA oder KNDS arbeiten wollen. Das wird per Arbeitnehmerüberlassung geregelt. Zielgruppe des Modells sind insbesondere Ingenieure, Qualitätsingenieure, Projektmanager sowie Mitarbeitende der Werkstätten in der technischen Entwicklung und der Qualitätssicherung. Die entliehenen Audianer bleiben während der gesamten Laufzeit Beschäftigte der Audi AG. Ende Oktober soll es laut Audi größere Informationsveranstaltungen geben. Doch schon jetzt stößt das Modell laut einem Audi-Sprecher auf ein sehr großes Interesse innerhalb der Audi-Belegschaft. Ziel der Verleihaktion ist es laut Audi, Beschäftigungsperspektiven für Mitarbeitende zu erweitern und die Transformation der Industrie aktiv mitzugestalten. Aus dem BR-Studio Ingolstadt, Susanne Pfaller.

Die Fischbacher Danzelmuseum im Heimatspiegel, 7.49 Uhr. Die Geschichte der Zahnmedizin, die reicht Tausende von Jahren zurück und spiegelt auf ihre Weise die Fortschritte der Menschheit im Umgang mit Gesundheit und Krankheit wider. Aus Ägypten sind Papyri aus der Zeit um 3000 vor Christus bekannt, die Rezepte mit Honig- oder Kräutermischungen gegen Zahnschmerzen enthalten. Im Mittelalter, da ist die medizinische Entwicklung in Europa dann weitgehend stagniert. Die Zahnbehandlung ist dann meist in den Händen von Badern und Barbieren gelingen, die neben Rasuren und Aderlassen eine Zahnzunge haben, oft ohne Betäubung mit groben Werkzeugen. Johannes Hitzelberger bohrt im heutigen BR Heimatfeierabend in der Geschichte der Zahnheilkunde. Zu Ehren noch den 19er Nachrichten bei uns im Programm von BR Heimat.

0: Die haben wir auch Musikanten und davor die Reichersdorfer Sänger im Heimatspiegel. 7.54 Uhr ist. Die asiatische Hornisse ist ein handfestes Problem für Imker und Landwirte. Die aus China eingeschleppte Hornisse, die futtert, die brut überwiegend mit Honigbienen, aber auch mit Wildbienen und anderen Insekten. Und so können sie ganze Bienenvölker zunichte machen. Wie gefährlich die asiatische Hornisse für uns Menschen ist, das erfahren wir von Katharina Reichert aus dem BR-Studio Allgäu.
1: Prinzipiell ist der Stich einer asiatischen Hornisse nicht giftiger oder gefährlicher als von einheimischen Hornissen, Bienen oder Wespen. Das hat mir der Hornissenbeauftragte des Landkreises Oberallgäu gesagt. Aber die Hornisse hat einen vergleichsweise größeren Stachel und dadurch ist der Stich in der Regel schmerzhafter. Problematisch wird es dann, wenn nach einem Stich Schwindel, Atemnot oder zum Beispiel Herzrasen auftreten. Das könnte eine allergische Reaktion sein und damit sollte man dann unbedingt zum Arzt gehen. Wer eine asiatische Hornisse oder sogar ein Nest entdeckt, der macht ein Foto, hält sich aber ansonsten fern und wendet sich am besten an einen Imkerverein in der Nähe oder informiert das Landratsamt.
0: Vielen Dank, Katharina Reichert. Ja, die asiatische Hornisse, sie ist Anfang September in München nachgewiesen worden und mittlerweile eben auch im Allgäu. Im Heimatspiegel jetzt ein Lob auf die flotten Bienen. Hier ist das Kirschlager Gitarrentrio.

flotte Sortenmusiklinge. Und mit dem Moosbachbläser, mit der Moosbachmuse, geht es mit dem Ebner Gmirt jetzt bei uns schon gemütlich auf die 8. Nachrichten zu. Und ich würde mich freuen, wenn Sie da noch eine Stunde Zeit hätten, bis um 9. Wir werden uns beschäftigen mit Schifffahrtsunternehmen, die nach dem Donau-Niedrigwasser entsprechende Maßnahmen ergreifen. Wir schauen zum Rettungsdienstkongress in Ringsburg und auch in den Kramer hinein, denn dort wird ja der Tunnel baut und nach Verzögerungen ist der jetzt auf der Zielgeraden. Der Martin Wieland sagt guten Morgen und bis gleich.

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1: Acht Uhr, die Nachrichten des Bayerischen Rundfunks mit Gabi Hinterstreusser. Die Übersicht. Israel erinnert an den verheerenden Hamas-Überfall vor 3 Jahren. Reiche will für höhere Füllstände bei deutschen Gasspeichern sorgen. Oscar-Preisträgerin Eva Marie Saint ist tot. Das Wetter in Bayern meist sonnig bis 26 Grad. Jerusalem. Israel gedenkt heute der Opfer des Großangriffs auf Zivilisten durch die Terrororganisation Hamas vor 3 Jahren. Am 7. Oktober 2023 waren mehr als 1200 Menschen getötet und etwa 250 als Geiseln in den Gazastreifen verschleppt worden, unter ihnen deutsche Staatsbürger und zahlreiche Kinder. Das Vorgehen der Angreifer war laut Amnesty International geprägt von äußerster Brutalität. Auf dem Gelände des Supernova-Musikfestivals nahe dem Grenzzaun waren überwiegend junge Menschen systematisch eingekesselt und ermordet worden. Dort und an vielen anderen Orten in Israel finden heute Veranstaltungen statt, um an das Leid der Opfer zu erinnern. Der Überfall war Auslöser für den massiven Militäreinsatz Israels im Gazastreifen. Berlin. Auch in Deutschland wird der Opfer des Hamas-Terrors gedacht. Das Brandenburger Tor wird am Abend in den Farben der israelischen Flagge beleuchtet. Bundeskanzler Merz betonte vorab Deutschlands Unterstützung für Israel. Der Präsident des Zentralrats der Juden in Deutschland, Schuster, forderte weitreichendere Gesetze gegen judenfeindliche Äußerungen. Der Frankfurter Allgemeinen Zeitung sagte er, oft gebe es in antisemitischen Kreisen verschleiernde Begriffe, die nicht strafbar seien, zum Beispiel Wörter wie Hochfinanz oder Brunnenvergifter. Jedem verständigen Menschen sei klar, was damit gemeint ist, so Schuster. Auch Parolen wie »From the river to the sea« müssten auf den Index. Berlin. Die Bundesregierung hat angesichts niedriger Füllstände der deutschen Gasspeicher eine strategische Reserve ausgeschrieben. Bundeswirtschaftsministerin Reiche sagte der Süddeutschen Zeitung, diese Langfristoptionen seien eine zusätzliche Absicherung für den Winter. Bereit steht die Reserve dann im übernächsten Jahr. Daneben habe sie die bundeseigenen Importeure Uniper und Sefe, so Reiche wörtlich, ermuntert, mehr Gas einzuspeichern. Die Füllstände sind derzeit immer noch äußerst niedrig, besonders in Bayern mit etwa 28%. Hier ist nur noch der Speicher in Bierwang nennenswert gefüllt, alle anderen sind praktisch leer. Daher ist der Freistaat auf den Speicher Haidach bei Salzburg angewiesen. Genf. Nach dem Tod einer Wissenschaftlerin in Sibirien dringen die Weltgesundheitsorganisation WHO und die USA auf mehr Informationen aus Russland. WHO-Chef Tedros teilte mit, man habe um weitere Auskünfte gebeten, um die Ursache der schweren Lungenentzündung sowie Berichte über einen erkrankten Kollegen der Frau zu klären. US-Präsident Trump kündigte ein Telefonat mit Kreml-Chef Putin an. Die Wissenschaftlerin hatte an einem Institut zur Bekämpfung von Pestkrankheiten gearbeitet. Sie war am Freitag in einer Klinik in Sibirien gestorben. Russische Medien hatten berichtet, die Frau habe sich an einem zerbrochenen Reagenzglas mit Lungenpest infiziert. 200 Kontaktpersonen seien unter Quarantäne gestellt worden. Von den Behörden hingegen hieß es, es sei keine derartige Entscheidung getroffen worden, die Gesundheitslage in der Region sei stabil. Los Angeles. Die amerikanische Oscar-Preisträgerin Eva Marie Saint ist tot. Die Schauspielerin starb im Alter von 102 Jahren an Altersschwäche. Saint machte sich in den 1950er Jahren einen Namen durch Filme wie »Die Faust im Nacken« mit Marlon Brando, für den sie den Oscar bekam. Ihre wohl bekannteste Rolle hatte sie in Alfred Hitchcocks Thriller »Der unsichtbare Dritte« an der Seite von Cary Grant. Das Wetter in Bayern. Anfangs einzelne Nebel- und Hochnebelfelder, später meist sonnig oder locker bewölkt bei 20 bis 26 Grad. Kommende Nacht von Westen her mehr Wolken mit Regen, vor allem in Teilen Frankens, Tiefstwerte 14 bis 6 Grad. Die Aussichten. Morgen zunehmend bewölkt und regnerisch, vor allem an den Alpen. Auch zum Wochenende kälter und durchwachsen mit wenig Sonne und viel Regen bei frischem Wind. Soweit diese Nachrichten. Es ist gleich 8.05 Uhr. Der Verkehrsservice A8 Salzburg Richtung München zwischen Achenmühle und Rosenheim. 4 Kilometer Stau an einer Baustelle. A94 Passau Richtung München zwischen Paarstetten und Parsdorf. 10 Kilometer stockender Verkehr. A96 Lindau Richtung München zwischen Gräfelfing und Sendling. 3 Kilometer Stau. Und B20 Burghausen-Straubing zwischen Eckenfelden und Falkenberg. Behinderungen nach einem Unfall. Soweit der Service.
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2: Zum Heimatspiegel an diesem Mittwoch in der Früh begrüßt Sie der Martin Wieland. Ja, auf den Straßen steht es ganz schön und es stockt ziemlich. Da ging mir im Heimatspiegel. Wir sind flott unterwegs. So heißt das Auftaktstück der Riederinger Musikanten und ich freue mich, dass Sie mit dabei sind.

Flott unterwegs, die Riederinger Musikanten im Heimatspiegel um gleich 8:09. Wir werden in dieser Stunde auf die Donau schauen, was die Schifffahrtsunternehmen nach dem Niedrigwasser fürs nächste Jahr vorhaben. Außerdem schauen wir nach Ringsburg zum Rettungsdienstkongress und nach Garmisch-Partenkirchen in den Kramer-Tunnel, wo ja große Baustelle ist. Und wir dürfen Sie auf schöne Veranstaltungen hinweisen. Wir zum Beispiel am kommenden Samstag zu einem Konzert im Fendelhof. Und da sind zum Herrn die Persia Musik und Gesang und die Alpenlandler Musikanten. Der Fendelhof ist ein Gebäude in Hausham bzw. im Ortsteil fast akkateriert. Dort im Gewerbegebiet vermutet man es nicht, denn da hat eine Zimmerei ein Musterhaus gebaut. Und oben im Dachgeschoss ist ein wunderbarer Veranstaltungssaal. Und dort im Fendelhof spielen am Samstag eben die Alpenlandler Musikanten auf und die Perlseer Musik und Gesang. Der Beginn ist um 20 Uhr, Einlass ist um 19 Uhr. Es herrscht freie Platzwahl und wenn Sie Karten vorreservieren wollen, dass Sie überhaupt Platz haben, der Saal ist nämlich nicht besonders groß, dann können Sie das auf der Webseite vom Fendelhof machen. www.fendelhof.de. Dort kriegen Sie entsprechende Informationen zum Konzert am kommenden Samstag, 10. Oktober, um 20 Uhr und auch zu den weiteren Veranstaltungen und Karten können Sie sie ebenfalls reservieren. Wir hören die Perlseer und die Alpenlandler jetzt schon im Heimatspiegel mit einem kleinen Wetterbericht.

Danzelmusik vom Feinsten. Die Alpenlandler Musikanten und davor der Perlseer Gesang. Zu hören am kommenden Samstag, 10. Oktober im Landkreis Mirschbach in Hausham im Fehndlhof. www.fehndlhof.de ist die Webseite, da kann man sich Karten reservieren. Und jetzt vom Landkreis Mirschbach in den Landkreis Garmisch-Partenkirchen. Im Bauch des Kramers, westlich von Garmisch-Partenkirchen, da frisst sich eine gigantische Betonmaschine durch den Kramer-Tunnel, Meter für Meter, begleitet von Rüttlern, Lärm und grellem Baustellenlicht. Für viele im Loisachtal ist dieser Straßentunnel ein Versprechen. Weniger Stau, weniger Lärm, mehr Ruhe. Aber oben auf dem Berg, wo früher seltene Pflanzen und winzige Schnecken gelebt haben, da kämpfen Menschen darum, dass ein einmaliges Biotop nicht für immer verschwindet. Wir nehmen sie heute mit, hinein in die Röhre und hinauf zu den Hangquellmooren. Mein Kollege Louis Knoll, Korrespondent im Oberland, war nämlich vor Ort.

0: Ganz so gemütlich klingt's nicht im Krammertunnel, wie uns gerade die Widerstandsmusikanten aufspielen. Im Tunnel ist einiges los an Lärm, wie Louis Knoll berichtet.
1: Raphael Zuber blickt auf den Detailplan seines Tunnels. Seit über 6 Jahren hat er die Verantwortung für den Bau des in Zukunft längsten Straßentunnels in Bayern.
2: Auf den Plan habe ich jetzt schon hunderte Male drauf geschaut und ich bin ehrlich gesagt schon stolz draußen, dass wir jetzt so weit gekommen sind, dass wir jetzt so viel erreicht haben, wirklich große Herausforderungen haben meistern müssen.
1: Der Betonfertiger hat gerade erst losgelegt und schon liegen 900 Meter neue Fahrbahn im Berg. Eine Maschine, so breit wie der Tunnel selbst, rüttelt den Beton ein, schneidet später Fugen, schafft eine spiegelglatte, helle Oberfläche aus Beton. Ziel, ein Tunnel, der 100 Jahre hält.
2: Also allein die Betonfahrbahn ist es möglich, in etwas mehr als 10 Arbeitstagen im Haupttunnel einzubauen. Da werden knapp 7000 Kubikmeter Beton dann reingefahren. Dafür ist extra noch mal ein eigenes Betonmischwerk aufgebaut worden.
1: Doch während unten die Fahrbahn wächst, zeigt sich oben am Fuß des Kramers ein anderes Bild. Wo früher alles nass war, ist heute eine gemähte Wiese. Der Bund Naturschutz hat vor Gericht dafür gekämpft, dass die Schäden durch den Tunnelbau an der Oberfläche wieder repariert werden. Andreas Keller vom Bund Naturschutz.
3: Wir haben sogar ein Gutachten dazu von einem Moorspezialisten, der sagt, diese Hankwil-Moore sind bayernweit einmalig schützenswert. Diese Moore sind jetzt eine Wiese.
1: Die seltenen Pflanzen, die Frösche, die winzige Windelschnecke, alles abhängig von konstant kühlem Quellwasser aus dem Berg.
3: Das waren Biotope, die man nie gemäht hat, mit seltenen Pflanzen, die auch einmalig sind hier. Ich bin entsetzt. Und wenn wir weiterschauen, hier dieser Bach, das war eine der Quellen, die eigentlich fließen müssten.
1: Die Tunnelbauer halten dagegen. Der Stollen sei seit Ende letzten Jahres dicht. Das Grundwasser im Berg steige wieder an. Sie nennen es die Wiederaufspiegelung. Erste Quellen seien wieder angesprungen. Doch das extrem trockene Jahr hat die Erholung der Natur an der Oberfläche verlangsamt. Raphael Zuber.
2: Der Tunnel ist seit Dezember letzten Jahres dicht und damit ist die Wiederaufspiegelung, hat damit begonnen. Im Februar diesen Jahres sind erste Hangquellen wieder angesprungen, insbesondere die große Sonnbichelquelle. Und seit April diesen Jahres haben wir über 40 Meter Wassersäule über dem Tunnel anstehen. Kleiner Wermutstropfen an der ganzen Sache ist, dass wir einfach zu kämpfen haben mit der Wasserknappheit und müssen derzeit auch noch künstlich etwas nachhelfen.
1: Über 2 Kilometer lang ist die Wasserleitung vom Lahnewiesgraben an den Fuß des Kramers. Mit ihr werden die Wiesen und Moore oberhalb des Tunnels künstlich bewässert. Kostspielig und aufwendig für die Natur. Die Baukosten für den Kramer haben sich seit Baubeginn vervierfacht, auf über 400 Millionen Euro erhöht. 2028 soll er für den Verkehr freigegeben werden. Aus Garmisch-Partenkirchen, Louis Knoll.

0: Das du Maja Riemer mit der schönen Nachbarin und davor haben wir die Garmischer Tanzelmusik gehört. Sie hören den Heimatspiegel auf BR Heimat, 8.25 Uhr. Wenn etwa einen Radlunfall hat und seine Kopfverletzung versorgt werden muss, dann macht der Sanitäter in Kanada wahrscheinlich dasselbe wie ein Sani vom Bayerischen Roten Kreuz. Aber vielleicht hat er bis zum Verunfallten nicht so lang gebraucht, weil die Meldekette eine andere ist. Oder es gibt ein engmaschigeres Netz an Sanitätsstationen. In Ringsburg findet diese Woche ein internationaler Kongress mit Vertretern von Rettungsdiensten aus verschiedenen Ländern statt. Das Ziel, voneinander zu lernen, wie Rettungsdienste in Zukunft gut organisiert werden können.
1: 250 Rettungsdienstbetreiber aus über 20 Ländern sowie Politikvertreter und Wissenschaftler kommen seit Montag jeden Tag in Regensburg zusammen, um sich über die Arbeit der Rettungsdienste auszutauschen. Einer von ihnen ist Michael Nolan aus der kanadischen Provinz Ontario. Vom Kongress nehme er durchaus Ideen für seine eigene Arbeit mit, sagt Nolan.
2: Wir lernen enorm viel. Wenn wir über unsere Arbeit nachdenken, dann zwingt uns das, bessere Wege zu erkennen, die einfachen Dinge zu tun und bessere Wege für komplexe Probleme zu sehen. Aber wir kommen oft zu den gleichen Lösungen.
1: Auch ganz praktisch dient die Konferenz des Runden Tischs Internationaler Rettungsdienste IRCP dem Austausch. So sind kanadische Rettungssanitäter zusammen mit Kollegen des Bayerischen Roten Kreuzes rund um Regensburg bei echten Einsätzen unterwegs. Aus Regensburg, Andreas Wendlieder.

Die Rührtwingi-Musi mit dem Lebensretter Borischen, verbunden mit einem lieben Gruß nach Ringsburg, wo in dieser Woche der Internationale Rettungsdienstkongress stattfindet. Wir schauen aber nicht ins Internationale wieder, sondern auf das Borische wieder. Und da ist es halt so, dass sie nach Nebelauflösung die Sonne zeigt und es meist nur locker bewölkt ist. Die Temperaturen sind nochmal recht schön spätsommerlich, 20 bis 26 Grad. Aber dann kommt in der Nacht der Herbst. Es wird zunehmend bewölkt und regnerisch, die Tiefstwerte 6 bis 14 Grad. Und so herbstlich bleibt es auch in den nächsten Tagen bis zum Wochenende bewölkt, regnerisch und kühler. Aktuell melden unsere Wettermelder aus Mittelfranken in Emskirchen, Landkreis Neustadt an der Eisbad Windsheim, wolkenloser Himmel bei 9 Grad. In Unterfranken, in Fahr am Main, im Landkreis Kitzingen, ebenfalls wolkenlos 9 Grad. Schauen wir noch nach Oberfranken, in Glashütten, Landkreis Bayreuth, fast wolkenloser Himmel bei 6 Grad. In der Oberpfalz, in Pleistein, Landkreis Neustadt an der Waldnaab, ist es leicht bewölkt bei 3 Grad. In Niederbayern, im Borischen Wald, in Waldhäuser, Landkreis Freiungrafenau, stark bewölkt bei 12 Grad. In Oberbayern, in Oberwössen, Bremen, Landkreis Traunstein, stark bewölkt bei 11 Grad. Und in Schwaben, in Zusmarshausen, im Landkreis Augsburg, wolkenlos bei 8 Grad. Und habe ich Mittelfranken schon erwähnt, Emskirchen, Neustadt an der Aisch, wolkenlos 9 Grad. Genießen wir die letzten warmen Sonnenstrahlen, bevor der Herbst uns endgültig in das Haus treibt, weil man sich draußen bloß nur mit Ringmantel und einem warmen Gewand aufhalten mag. Den Hausmarsch hören wir jetzt nach der Hochberger Harfenweiß von die Weißenkrone. Zuerst aber das Harfenduo Holzner Schroll.

Der Hausmarsch von die Weißen Kroner. Ja, fest marschiert und gern gewandert ist unser Jubilar auch. Der Franz Stockbauer hat gestern seinen 87. Geburtstag gefeiert. Und das Jachenauerlied, kennst du Wandersmann, die Benediktenwand, ist immer noch gern in seinem Ohr. Denn er wandert nach wie vor gern. Bei seinem täglichen 5-Kilometer-Rundgang ist er immer wieder unterwegs, auch zum Grab seiner verstorbenen Marianne. Und dieses Jachenauerlied, das kennt der Franz seit Kriegsende, als er damals endlich auch ein Radio gekriegt hat und dieses Lied damals auf und nieder erklungen ist. Und wir haben es als Standteil für heute rausgesagt. Die Glückwünsche zum Geburtstag kämen von seinem Sohn, dem Franz Xaver Stockbauer aus Büchelberg im niederbayerischen Landkreis Passau. Und der Wunsch ist verbunden mit den besten Wünschen für eine gute Gesundheit und ein möglichst langes und gesundes Leben und viel Freude an der Muse und natürlich auch am Wandern. Lieber Franz Stockbauer, von unserer Seite ebenfalls alles Gute zum Geburtstag. Bleib's gesund, bleib's munter und gern wandernd, aber natürlich auch, wenn nicht vergessen, per Heimatradio einschalten. Kommt eine schöne Muse und jetzt ein ganz besonderes Lied. Rudi Knabel und das Lied von der Jachenau.

0: Geburtstagsgrüße für Franz Stockbauer zum gestrigen 87er mit dem Lied von der Jachenau und jetzt gerade Musikanten aus Südtirol. Brunnverdi mit «A schierne Zeit». Für viele war der vergangene Sommer eine schöne Zeit. Viel Sonne, wenig Regen, Sommer wie in südlichen Ländern. Aber für die Natur bei uns war es eine Katastrophe. Der extrem niedrige Donaupegel dieses Jahr hat die Kelheimer Schifffahrtsunternehmen ebenfalls hart getroffen. Seit Monaten können sie nicht durch den berühmten Donaudurchbruch fahren. Für die kommende Saison ändern sie deshalb den Fahrplan.
1: Das Altmühltal rückt für die drei Kelheimer Schifffahrtsunternehmen künftig mehr in den Fokus. Nachdem der niedrige Donaupegel dieses Jahr für schmerzhafte Umsatzeinbußen gesorgt hat, haben sie beschlossen, im kommenden Jahr mehr Fahrten auf dem Main-Donau-Kanal anzubieten. Konkret einen täglichen Linienverkehr nach Riedenburg. Bislang gibt es ihn meist nur Mittwoch bis Freitag. Und mehrere Tagestouren bis nach Beilngries. Auf dem Kanal sei man nicht vom Pegel abhängig, sagt Andreas Schweiger von der Schweiger Personenschifffahrt.
2: Da ist jetzt gestaut, da haben wir immer unsere Wassertiefen, die wir brauchen. Da bei Hochwasser hätte man da keine Probleme mit den Brückendurchfahrtshöhen. Da können wir einfach immer fahren und den Gästen diese schöne Landschaft dann zeigen bis nach Beilngries.
1: Seit Juni können die Kelheimer Schifffahrtsunternehmen keinen Linienverkehr durch den Donaudurchbruch anbieten. Sie fahren aktuell nur im Altmühltal und Rundfahrten zum Hafen Saal. Marcel Kehrer, BR Heimat, BR Niederbayern.

Die sechs lustigen Fünf mit dem Hopfenspritzer Galopp. Ja, und weil wir vorher zu Niederbayern waren, gibt es jetzt bei uns im Heimatspiegel den Büchelberger Zwergsang mit einem Lied vom Zwetschgenschnaps.

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0: Die Blaskapelle Beratzhausen im Heimatspiegel, 8.53 Uhr ist. In der Natur lässt sich draußen ja gerade ganz viel finden. Bunte Bladel, die einen finden Schwammerl, die anderen einen Ehering. Auf einer Alm im Chiemgau ist im August ein Ehering gefunden worden. Und wir machen uns jetzt mit auf die Suche nach dem Besitzer bzw. nach der Besitzerin. Gefunden worden ist der Ring von Matthias aus Ammerang, und zwar Mitte August.
1: Haben wir eine kleine Wanderung auf die Feldlahnalm gemacht. Das ist eine Alm, geht man vom Wanderparkplatz Hammerbach zwischen Unter- und Oberwürssen weg. Bei wunderbarem Wetter sind wir dann nach relativ kurzer Zeit, ist eine einfache Wanderung, an der Feldlahnalm angekommen. Und als ich mich mit unserer Gruppe auf dem Tisch im Außenbereich, so in der Wiesen, hinsetzen wollte, fällt mir auf, dass vom Boden im Matsch so ein kleiner goldener Ring rausschimmert.
0: Der goldene Ring ist eher Chlor, also gehört er vielleicht einer Dame. Und es scheint auch tatsächlich ein Ehering zu sein, weil es sind innen zwei Daten eingraviert.
1: Das eine Datum ist der 4. August 1989 mit den Initialen. Die sind irgendwie schlecht zu lesen, aber es könnte C und noch ein C sein. Und da gibt es noch ein zweites Datum, was ja ungewöhnlich ist bei einem Ehering. Da haben wir die Initialen W und S und ein Datum, das schon sehr, sehr lange zurückliegt.
0: Und zwar ist es der 18.12.45 als zweites Datum. Der Wirt von der Alm, der weiß Bescheid. Das Fundbüro in Unterwössen weiß auch Bescheid. Und Sie wissen jetzt auch Bescheid. Also melden Sie sich, sollten Sie diesen Ring vermissen oder die Trägerin vielleicht sogar kennen. Idealerweise machen Sie das beim Wirt auf der Alm oder beim Fundbüro in Unterwössen. Wir würden uns freuen, wenn der Ring wieder an den Finger kommt, wo er hingehört. Vielleicht ist es ja an Korbi seiner. So heißt das Stickel jetzt von Fünferder Holz.

Fünferler Holz an Korbi seiner. Katja Just hat zwei Heimaten. Ismaning bei München, wo sie aufgewachsen ist, und die Hallighoge im Wattenmeer, wo sie seit einem Vierteljahrhundert lebt und sogar schon mal Bürgermeisterin war. Sie ist heute bei Markus Tremmel zu Gast in Hab ich die Ehre von 10 bis um 12. Und sie wird einiges zu erzählen haben von ihren Heimaten. Dieser Heimatspiegel am Mittwoch, 7. Oktober, geht jetzt auf die Nachrichten zu. Und ich darf mich am Mikrofon von Ihnen verabschieden. Und ich wünsche Ihnen einen schönen letzten spätsommerlichen Herbsttag bei noch angenehmen Temperaturen. Die nächsten Tage könnten dann eher feucht herbstlich werden. Mit dem Gitarrenduo Hampel und Schmidt geht's dahin. Der Martin Wieland sagt Guten Morgen und ich sage für Gott beieinander.

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1: Neun Uhr, die Nachrichten des Bayerischen Rundfunks mit Gabi Hinterstreusser. Die Übersicht. Israel gedenkt der Opfer des Hamas-Angriffs. WHO warnt vor Adipositas bei Kindern und Jugendlichen. Donauschiffer ändern wegen Niedrigwasser ihre Ausflugsrouten und das Wetter in Bayern meist sonnig bis 26 Grad. Jerusalem. Am dritten Jahrestag des verheerenden Terrorangriffs der Hamas in Israel haben dort die Gedenkveranstaltungen begonnen. Menschen versammelten sich an Straßenkreuzungen, Luftschutzbunkern und auf dem Gelände des Nova Musikfestivals, das die Angreifer damals überrannten. Bei den Massakern waren an verschiedenen Orten mehr als 1200 Menschen getötet und etwa 250 als Geiseln verschleppt worden. Israel reagierte mit massiven Angriffen auf den Gazastreifen. Die palästinensischen Behörden unter Führung der Hamas sprechen von über 74.000 Toten. Auch heute habe es israelische Luftangriffe gegeben, hieß es aus Gaza. Kanzler Merz bekräftigte zum heutigen Jahrestag die Solidarität Deutschlands mit Israel und den Einsatz seiner Regierung gegen Antisemitismus. Auch hierzulande wird am Nachmittag vielerorts an die Opfer des Hamas-Angriffs erinnert. Berlin. In einer Stunde kommt das Bundeskabinett zusammen, um wesentliche Reformvorhaben und deren Zeitplan zu besprechen. Unter anderem geht es darum, eine Kommission einzusetzen, die neue Strukturen und Finanzierungsmöglichkeiten bei der Pflege erarbeiten soll. Gesundheitsminister Linnemann sagte, nötig seien Lösungen, die lange Bestand haben. Daneben geht es um Verbesserungen für Opfer häuslicher Gewalt. Hier liegt ein Gesetzentwurf auf dem Tisch, der mehr Schutz vor Nachstellungen durch den Täter bieten soll, etwa dadurch, dass der neue Wohnort des Opfers geheim gehalten werden kann. Als erstes beschäftigen sich Union und SPD mit dem Strafrecht bei digitaler Gewalt. So sollen künftig sowohl pornografische Deepfakes als auch andere Formen von Netzgewalt geahndet werden können. Genf. Die Weltgesundheitsorganisation betrachtet Fettleibigkeit bei Kindern zunehmend als Problem. Seit 1990 habe sich die Zahl der Kinder und Jugendlichen, die viel zu dick sind, vervierfacht, heißt es in einer WHO-Analyse. Nötig seien mehr Sport und staatliche Strategien für eine gesunde Ernährung. Dazu zählt die Organisation neben höheren Steuern auf fettmachende Lebensmittel auch Anreize in den Bereichen Bildung und sozialer Sicherung. Junge Menschen, die unter Adipositas leiden, müssten nicht nur mit gesundheitlichen Folgen rechnen, sie würden häufig auch gemobbt, diskriminiert und stigmatisiert, so die WHO. Nashville. Eine Woche nach der gescheiterten Hinrichtung einer verurteilten Mörderin in den USA ist die Frau offenbar aus dem Koma erwacht. Die Anwälte der 50-jährigen Krista Pike teilten mit, diese sei bei Bewusstsein und könne sprechen. Sie werde aber weiterhin intensiv medizinisch versorgt. Pike hatte vor einer Woche ihre Hinrichtung im US-Bundesstaat Tennessee überlebt. Trotz zweier Giftinjektionen starb sie nicht. Ihre Anwälte erklärten, Pike stehe vor einer langen Genesungsphase. Der republikanische Gouverneur von Tennessee hatte nach der gescheiterten Hinrichtung eine Untersuchungskommission einberufen und alle Hinrichtungen in dem Bundesstaat bis Ende des Jahres ausgesetzt. Kelheim. Drei Schifffahrtsunternehmen ziehen Konsequenzen aus dem niedrigen Donaupegel, der seit Juni Fahrten durch den berühmten Donaudurchbruch unmöglich macht. Sie ändern ihren Fahrplan und weiten die Ausflugsfahrten auf dem Main-Donau-Kanal aus. Auf diesem Kanal sei man nicht vom Pegel abhängig, sagte ein Unternehmer gegenüber dem BR. Das Wetter in Bayern. Zunächst einzelne Nebel- und Hochnebelfelder, später meist sonnig oder locker bewölkt, Höchstwerte 20 bis 26 Grad. Kommende Nacht von Westen her mehr Wolken mit Regen, vor allem in Teilen Frankens, Tiefstwerte 14 bis 6 Grad. Die Aussichten? Morgen zunehmend bewölkt und regnerisch, vor allem an den Alpen. Zum Wochenende hin kälter und durchwachsen mit wenig Sonne und viel Regen bei frischem Wind. Soweit diese Meldungen. Jetzt ist es 9.05 Uhr. Der Verkehrsservice A7 Würzburg Richtung Füssen zwischen Langenau und Dreikittistetten 11 Kilometer stockend. A8 Stuttgart Richtung München zwischen Leipheim und Günzburg ein Unfall. A8 Salzburg Richtung München zwischen Aachenmühle und Rosenheim 4 Kilometer Stau an einer Baustelle. A94 Passau Richtung München zwischen Paarstetten und Paarsdorf 10 Kilometer stockend. A96 Lindau Richtung München zwischen Gräfelfing und Sendling 3 Kilometer Stau. A99 Westumfahrung München Richtung Nürnberg zwischen Lochhausen und Dreieckfeld-Moching 10 Kilometer stockend und zuletzt B20 Burghausen-Straubing zwischen Eckenfelden und Falkenberg Sperre in beiden Richtungen wegen Bergungsarbeiten. Soweit der Service.
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1: Zehn Uhr. Die Nachrichten des Bayerischen Rundfunks mit Gabi Hinterstoißer. Die Übersicht. Israel gedenkt mit Schweigeminute der Terroropfer vor 3 Jahren. SPD und CDU streiten über zusätzliche Stimmen für AfD-Mann in Sachsen-Anhalt. Museum der Augsburger Puppenkiste feiert Gründungsjubiläum und das Wetter in Bayern. Meist sonnig bis 26 Grad. Tel Aviv. An vielen Orten in Israel erinnern die Menschen heute an den Gewaltexzess der Terrororganisation Hamas vor genau 3 Jahren. Das Gedenken an die Opfer begann heute früh mit einer Schweigeminute auf dem Gelände des Nova Musikfestivals, wo überwiegend junge Menschen eingekesselt und ermordet wurden. Andere wurden verschleppt und in unterirdischen Zellen im Gazastreifen gefangen gehalten. Insgesamt wurden bei den Angriffen an verschiedenen Orten in Israel mehr als 1200 Menschen getötet. Auf den Hamas-Überfall folgte der israelische militärische Gegenschlag im Gazastreifen, wo ein Großteil der Gebäude zerstört und Zehntausende Palästinenser getötet wurden. Berlin. Nach der Wahl des AfD-Abgeordneten Rausch zum Landtagspräsidenten in Sachsen-Anhalt geht die Debatte um die zusätzlichen Stimmen weiter. Rausch hatte in geheimer Abstimmung 4 Stimmen mehr erhalten, als BSW und AfD zusammen haben. Die SPD vermutet, dass diese von der CDU kamen. Der Chef der SPD-Bundestagsfraktion Mirsch will darüber am Abend im Koalitionsausschuss reden. Die CDU-Vizevorsitzende Prien sagte dem RBB, es sei nicht bestätigt, dass Politiker ihrer Partei für die AfD gestimmt hätten. Sollte es aber so gewesen sein, sei das vollkommen inakzeptabel. Es gebe diesbezüglich klare Beschlüsse innerhalb der CDU. München. Das Umweltinstitut München kritisiert den geplanten Umgang der EU mit der Pestizidzulassung für die Landwirtschaft. Der zuständige Referent Moritz Tapp sagte dem BR, es gehe um das Vorhaben, Pflanzenschutzmittel nicht mehr, wie bisher üblich, alle 10 bis 15 Jahre auf ihre Folgen hinsichtlich Umwelt, Gesundheit und Natur zu überprüfen. Der Verzicht auf eine Neubewertung von Pestiziden erfolge zwar mit Hinweis auf Bürokratieabbau, die Vergangenheit habe aber gezeigt, dass viele Mittel aus guten Gründen vom Markt genommen wurden. Die EU-Kommission weist den Vorwurf zurück, Pestizide würden weiterhin geprüft, aber nur noch, wenn Auffälligkeiten gemeldet werden. Berlin. Industrie- und Baugewerbe haben ihre Produktion im August unerwartet deutlich gesteigert. Wie das Statistische Bundesamt mitteilte, ist im August trotz schlechter Zahlen von der Auto- und Energiebranche ein Plus von 2% bei den Unternehmen festgestellt worden. Damit konnte eine Delle im Juli mehr als ausgeglichen werden. Vor allem im Baugewerbe ist es gut gelaufen. Auch die Maschinenbauer melden einen besonders kräftigen Aufwärtstrend. Auch die Auftragsbücher für die kommenden Monate seien gut gefüllt. Augsburg. Das Museum der Augsburger Puppenkiste feiert von heute an sein 25-jähriges Bestehen. Kleine und große Besucher erhalten exklusive Blicke hinter die Kulissen der Ausstellung. Für Kinder gibt es eine abenteuerliche Museumsschnitzeljagd sowie spezielle Führungen mit der beliebten Ratte Frieda. Außerdem gibt es in der Puppenkiste Ministerpräsident Söder. Er ist Schirmherr der Jubiläumswoche als Holzmarionette. Das Wetter in Bayern. Örtlich halten sich länger Nebelfelder, sonst sonnig oder locker bewölkt, von den Alpen leicht föhnig, bei Höchstwerten von 20 bis 26 Grad. Kommende Nacht von Westen her mehr Wolken, vor allem in Teilen Frankens kann es regnen. Tiefstemperaturen 14 bis 6 Grad. Die Aussichten. Morgen meist bewölkt und zeitweise Regen. Zum Wochenende hin dann immer weniger Sonne, dafür mehr Regen und Wind. Es wird spürbar kühler. Soweit diese Nachrichten. Jetzt ist es gleich 10.05 Uhr. Der Verkehrsservice. A7 Würzburg Richtung Füssen zwischen Langenau und Dreieckittstetten 11 Kilometer stockender Verkehr. A8 Salzburg Richtung München zwischen Fraßdorf und Rosenheim 6 Kilometer Stau an einer Baustelle. Es ist nur eine Spur frei. A99 Westumfahrung München Richtung Nürnberg zwischen Germering Nord und Neuherberg 14 Kilometer stockend. Und zuletzt B20 Burghausen-Straubing zwischen Eckenfelden und Falkenberg. Sperre in beiden Richtungen wegen Bergungsarbeiten. Soweit der Service.
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2: Habe die Ehre, ich weiß, der Markus Tremmler, grüß Gott beieinander. Und wir sagen heute, habe die Ehre zu einer Frau, die man plakativ mit 3B umschreiben könnte. Bayerin, Bürgermeisterin, Bestseller-Autorin. Und nicht von ungefähr fangen jetzt die Schlanzer an mit dem Stück Meeresrauschen.

0: Das Meeresrauschen der Schlanzer. Zum Meeresrauschen kommen wir noch in dieser Sendung. Ich habe gerade gesagt, unser Gast heute, eine Frau, eine Bayerin, eine Bürgermeisterin und Bestseller-Autorin. Habe die Ehre und grüß dich, Katja Just. So, bin ich noch im Verzug mit dem Mikrofon.
1: Das ist live.
0: Also, Katja Just, Bayerin, fangen wir mit der Bayerin an. Gebürtig in?
1: Gebürtig in München, aufgewachsen in Ismaning. Aber der strenge Bayer wird leicht den Finger heben und sagt, naja, das mit den Bayern, das, die 6 bis 28 Generationen vorher aus Bayern, die kann ich leider nicht vorweisen.
0: Aber ja, stimmt, hätte ich jetzt gesagt, weil dein Nachname klingt ja nicht direkt bayerisch, wenn es kein Künstlername ist. Katja Just, Just.
1: Richtig, Katja Just. Ja, das haben meine Eltern zu verantworten. Die sind gebürtig, nämlich aus einer ganz anderen Ecke. Gebürtig kommt mein Papa aus Hamburg, ist dann aber in Berlin und in Europa unterwegs gewesen. Meine Mama kommt gebürtig aus Wuppertal, auch in Europa dann unterwegs gewesen, weil die im Hotelfach waren. Also da war Bayern erstmal noch nicht vorne mit dabei, kam aber dann.
0: Dann sind sie irgendwann nach Ismaning gekommen.
1: Richtig, erst über die Münchner, übers Münchner Umfeld bis nach Ismaning und da haben sie dann lange gelebt.
0: Und wenn wir jetzt von der Bürgermeisterin sprechen, dann kommen wir tatsächlich wieder in den Norden und zwar ganz weit in den Norden.
1: Ja, richtig. Also auf der Hallighoge war ich tatsächlich von 2018 bis 2023 die Bürgermeisterin der Gemeinde.
0: Schön. Da, glaube ich, habe ich auch irgendwann schon mal von dir gehört, weil das ist, glaube ich, irgendwann schon mal auch durch die Presse gegangen. Eine Bayerin auf der Hallighoge als Bürgermeisterin.
1: Genau, das ist so ein bisschen durch die Medien gegangen. Und ich war auch die erste Frau auf der Hallighoge, die das Amt innehatte.
0: Jetzt habe ich schon gemeint, du warst überhaupt die erste Frau auf der Hallighoge.
1: Nein, da haben wir schon ein paar mehr.
0: Aber du lebst ja schon ganz lange auf der Hallighoge.
1: 26 Jahre sind sie jetzt im Oktober geboren. Am 3. Oktober bin ich umgezogen damals.
0: Genau. Wir kommen noch dazu, wie du überhaupt auf die Hallighoge gekommen bist. Wir kommen auch noch dazu, was eine Hallig ist. Das klären wir dann gleich noch, weil ich hätte jetzt gesagt, es ist halt eine Insel, aber ja, das ist klar. Ja. Bestseller-Autorin ist sie auch, die Katja Just.
1: Ja.
0: Auf einer kleinen Hallig schreibt sie große Bücher oder Bücher mit großem Erfolg.
1: Mit großem Erfolg in dem Fall, genau. Jetzt kam gerade das dritte Buch raus, Gegenwind auf dem Sommerdeich. Und das war auch nicht geplant, war auch eine Überraschungsgeschichte, wie ich überhaupt zum Schreiben gekommen bin. Und ist auch was Besonderes geworden.
0: Das werden wir noch ausführlich besprechen jetzt in den nächsten 2 Stunden. Wir haben ja ein bisschen Zeit. Und als erstes müssen wir tatsächlich dann gleich nach der Königssee Gitarrenmusik und die 4 Hinterberger Musikanten klären, wo die Hallighoge ist und warum die Hallighoge, wie alle Halligen, keine Insel ist. Wiewohl sie doch vom Wasser umspült und manchmal auch überspült ist.

0: Die vier Hinterberger Musikanten mit dem Hahnpfalz. Walzer. So, zu Gast in Habe die Ehre heute die Katja Just. Wir haben gesagt, sie ist eine Bayerin, haben wir schon gehört, in Ismaning aufgewachsen, dann Bürgermeisterin auf der Hallig Hooge, ganz weit im Norden von 2018 bis 2023 und außerdem Bestseller-Autorin. Jetzt müssen wir erstmal, Katja, klären, Grundlegendes. Was ist eine Hallig und wo ist die Hallig Hooge? Ich habe gesagt, vorher eine Insel halt, aber da hat es gleich ganz streng geschaut.
1: Genau, eine Insel ist es nicht.
0: Warum nicht, Katja? Wo doch eine Insel was ist, was im Wasser ist?
1: Also es schaut genauso aus wie eine Insel, das kann man schon sagen. Aber eine Hallig hat einen anderen geologischen Aufbau. Da steigen wir jetzt besser nicht ein, weil sonst brauchen wir eine Stunde länger für die Sendung. Aber so der offensichtlichste Unterschied zwischen einer Hallig und einer Insel ist, dass eine Hallig überspült wird. Sie liegt niedriger unter dem Meeresspiegel und wird im besten Fall erst in den Herbst- und Wintermonaten in der Sturmzeit immer mal überspült. Und dann sprechen wir von Landunter.
0: Da hätte ich dann schon ein paar Fragen, wie das ist, Landunter, weil ich stelle mir das ganz schrecklich vor. Ist nicht so schlimm. Nein. Wo liegt die Hallig Hooge?
1: Ja, mittendrin im Wasser, das hast du schon gesagt, und zwar im nordfriesischen Wattenmeer. Und wenn man die Ecke so gar nicht kennt, hat man aber trotzdem mit Sicherheit schon mal was gehört von den Inseln, von den umliegenden Inseln. Das wäre zum Beispiel Amrum, Föhr oder auch Sylt. Das ist mehr oder weniger in Sichtweite.
0: Apropos Sichtweite von dieser Hallig Hooge, sieht man auch aufs Festland oder ist die so weit draußen, dass man nichts mehr sieht?
1: Ja, also ein bisschen was. Die Anlegestelle, die heißt Schlütziel. Das sind Luftlinie ungefähr 16 Kilometer. Das kann man schon bei sehr guter Sicht sehen, aber jetzt wirklich bewusst das Festland siehst du nicht. Du siehst die direkte Nachbarinsel Pellworm, du siehst noch die anderen Halligen. Du siehst auch angedeutet in der Ferne den Leuchtturm von Westerhever, den kennt man auch aus der Werbung. Und von Büsum kann man die obersten Stockwerke eines Hochhauses sehen, wenn die Sicht sehr gut ist. Und nachts im Dunkeln, bei klarer Sicht, kannst du sogar den Lichtkegel von Helgoland sehen.
0: Ui.
1: Also wir sind mittendrin.
0: Und das Festland ist Schleswig-Holstein?
1: Das ist richtig, im Kreis Nordfriesland.
0: Genau, und die Halligen, die gehören auch zu Schleswig-Holstein.
1: Ja.
0: Also wenn man auf die Landkarten draufschaut, jetzt nochmal ganz vereinfacht gesagt, links von Schleswig-Holstein oder westlich vor der Küste liegen die Halligen.
1: Ganz oben links die nordfriesischen Halligen, nicht zu verwechseln mit den West- oder in dem Fall ostfriesischen Halligen. Wir sind die nordfriesischen Halligen. 10 gibt es noch.
0: Mhm. Und wie groß ist da? Ist, glaube ich, die zweitgrößte, die?
1: Richtig. Hallig Langeneß ist die größte, Hallig Hooge die zweite, zweitgrößte Hallig. Und ich beschreibe es immer so, da kann man sich, glaube ich, ein bisschen mehr darunter vorstellen, als wenn ich die Quadratmeterzahl angeben würde. Man geht ungefähr 3 bis 4 Stunden einmal rundherum, je nachdem, ob man schlendert oder rennt. Und das sind so zwischen 11 und 12 Kilometer.
0: Einmal rum?
1: Einmal rum.
0: Genau, und wenn man es jetzt, sagen wir mal, doch irgendwie ein bisschen so Länge mal Breite einordnet?
1: Ungefähr Länge 4 Kilometer, da die Song, und Breite 2 bis 3.
0: Mhm. Also die Katja Just war dort von 2018 bis 2023 Bürgermeisterin. Mhm. Wir werden dann fragen, was eine Bürgermeisterin auf einer Hallig alles zu tun hat und was auf einer Hallig alles gibt. Ich habe keine Vorstellung von einer Hallig. Ich werde nachher gleich mal fragen, ob es da überhaupt Straßen gibt, Katja. Und viele andere Dinge, die mich interessieren dann.
1: Und ob es Menschen gibt.
0: Ja.
1: Und wenn ja, wie viele?
0: Richtig. Aber das können wir gleich klären. Wie viele gibt es ungefähr?
1: Ja, wir sind aufgerundet 100 Einwohner.
0: Aufgerundet 100. Ist nicht viel, aber
1: überschaubar.
0: Ja, genau. Dann klären wir als nächstes, wie du überhaupt auf die Hallig gekommen bist. Weil, wir haben es gerade ausgerechnet, du bist jetzt 26 Jahre auf der Hallig Hooge. Die Hälfte deines Lebens jetzt genau.
1: Genau.
0: Auf der Hallig zu Hause.
1: So ist es.
0: Wir sind noch längst nicht bei der Hälfte unserer Sendung. Darum haben wir Zeit für die Salzburger Sortenbläser jetzt übers Glotzenbergl.

0: Salzburger Sortenbläser übers Glotzenbergl, 6 Minuten vor halbe Elfe, habe die Ehre heute auf BR Heimat am 7. Oktober. Ich weiß, der Markus Dremmel und zu Gast bei uns die Katja Just. Wir haben schon gehört, sie ist nicht übers Glotzenbergl, sondern einfach aus der Ismaninger, aus der Münchner Schotterebene ausgeflogen vor 26 Jahren und auf der Hallig Hooge gelandet, weit, weit im Norden, im Landkreis Nordfriesland. Katja, wie bist du denn da aufgekommen?
1: Also einfach war es nicht. Also man muss vielleicht vorweg sagen, ich habe Hooge als Kind kennenlernen können. Es war ein Zufall, dass meine Mama die Anzeige gesehen hat, Urlaub auf dem Bauernhof. Und dann sind wir Anfang der 80er Jahre das erste Mal rauf, weil der Kinderarzt gesagt hat, das Kind muss an die Luft. Ich war damals schon ein bisschen schwach auf der Brust und dann hieß es eben an die Nordsee, das Klima sei gut. Und so haben wir Hooge kennengelernt. Und so wie man früher halt Urlaub gemacht hat, Kind und Kegel, rein ins Auto, 4 bis 6 Wochen, die ganzen Sommerferien waren wir da. Und das war schon lieber auf den ersten Blick, sowohl bei Mama als auch bei mir.
0: Damals habt ihr aber noch in München oder dann Ismaning gelebt. Das hat aber noch dann ja, 20 Jahre gedauert. Bist du aus dem Urlaubserlebnis oder aus den Urlauben auf Hallig Hooge sesshaft geworden bist dort? Was hast du die ganze Zeit vorher gemacht?
1: Genau. Immer nur davon geträumt, dass ich entweder mal später Prinzessin werde oder auf den Bauernhof ziehe. Im entferntesten Sinne ist es beides geworden. Aber ja, also wir waren ein paar Mal da. Dann konnten wir erstmal nicht mehr hinfahren, weil sich meine Bronchitis und ja, gesundheitliche Schwächen, nenne ich es jetzt mal, zum Asthma tatsächlich entwickelt haben. Dann war man längere Zeit nicht da. Zwischenzeitlich haben sich meine Eltern getrennt. Meine Mama hat dann nochmal geheiratet. Und dann haben Anfang der 90er Jahre meine Mama und mein Stiefvater dann wieder Urlaub auf Hooge gemacht. Wieder da, wo wir früher waren. Und das Feuer ist noch einmal entflammt. Ich habe die beiden dort besucht. Auch bei mir ist das Feuer wieder stärker geworden. Und dann hat sich so entwickelt, dass sich die Gelegenheit ergeben hat, dass meinen Eltern das Haus angeboten wurde, in dem sie dann Urlaub gemacht haben. Ach. Und das ging dann ganz schnell. Dann sind die beiden raufgezogen. Und dann hat sich es bei mir entwickelt im Sinne von mit meinem damaligen Partner. Sollen wir das nicht auch machen? Heirat war im Gespräch, Kinder waren im Gespräch. Ich habe gesagt, ja gut, Kinder gern, aber wenn tatsächlich für mich auf Hooge. Und so hat sich der Plan langsam entwickelt. Und 2000 war es dann soweit, dass ich zwar ohne Umsetzung dieses Plans dann da gelandet bin, aber immer noch da bin.
0: Du schreibst in deinen Büchern aber auch, dass du immer schon irgendwie vom Nils Holgersson begeistert warst. Und
1: das stimmt. Ja, also das ist mir aber erst später irgendwie bewusst geworden, dass Nils Holgersson bei mir immer irgendwie eine Rolle gespielt hat. Das war in den 80er Jahren damals eine Zeichentrickserie, die ich wirklich heiß geliebt habe. Ich habe sogar ein kleines Kissen gehabt, was ich immer irgendwie irgendwo mit hingenommen habe, wo der Nils Holgersson mit der Gans drauf war. Ist mir aber erst später wieder eingefallen. Also irgendwie, vielleicht in einem vorherigen Leben, ich weiß nicht, muss ich schon mal im Norden gelebt haben.
0: Auf die Gänse werden wir noch kommen, weil du beschreibst in deinem Buch Gegenwind auf dem Sommerdeich, das gerade aktuell auf der Bestsellerliste ist, auch die Ringelgans und viele andere Viecherl und Vögel vor allem, die dort auf den Halligen Rast machen oder Brutplätze haben, auch was Besonderes dort. Jetzt fragen wir uns natürlich, wir haben schon gehört, 2018 bis 2023 warst du dort sogar Bürgermeisterin auf der Hallig Hooge, da werden wir noch reden drüber. Aber was machst du sonst auf der Hallig Hooge?
1: Da ist ja nichts los, genau. Ja, das ist so, das ist das, was man als erstes hört eigentlich. Was macht man denn da den ganzen Tag? Da ist ja nichts los. Und dann noch die Bürgermeisterin. Ja, bei 100 Leuten, was soll man denn da meistern? Also das ist relativ wurscht, ob man jetzt 100 Leute sind oder ob man 1000 oder nur mehr sind. Der Bürgermeister hat immer viel zu tun, vor allem im Zeitalter der Verwaltung. Wir werden verwaltet und Bürokratie ist nur längst nicht abgebaut. Und man glaubt es kaum, auch wir haben zumindest eine Kreisstraße, die K82. Die musste in meiner Zeit damals zum Beispiel

0: gelesen habe, eine Warft.
1: Eine Warft ist, kann man sich vorstellen, wie so ein kleiner Hügel, künstlich aufgeworfen. Und auf diesem Hügel, da stehen unsere Häuser. Also es gibt die Hallig, das ist die platte Tischplatte, sage ich mal. Dann gibt es die Hügel, kann man sich so vorstellen wie umgedrehte kleine Eimer. Und auf diesen Eimern, auf diesen Warften, da stehen unsere Häuser, sodass wir im Normalfall von dem Wasser geschützt sind. Wir haben 10 Warften auf Hoge. Und die sind unterschiedlich groß. Die kleinste ist unsere Kirchwarft. Da steht nur die Kirche mit dem Pastorat und dem Glockenturm drauf. Und die anderen Warften, wie die Hanswarft oder die Backenswarft, das sind die größten. Mhm.
0: Genau, weil es kann natürlich schon sein, und da wollen wir auch noch drüber reden, wenn eine Sturmflut kommt oder der Wasserpegel steigt, dann ist die Hallig an sich erstmal landunter.
1: Richtig.
0: Mir tat Angst und Bang werden. Ich frage dich gleich dann, ob dir da nicht oft schon Angst und Bange geworden ist. Nach der Ampertaler Kirche muss ich, wollen wir aber erst einmal klären, nochmal zurück nach Ismaning, was du in deinem früheren Leben gemacht hast in Ismaning.

0: Und vor allem die Amperdaler Kirder Musik. Kirder haben wir bald. Amper haben wir auch hier. Isar auch. Weit weg von irgendwelchen Halligen. Katja Jus zu Gast heute in Habe die Ehre. Bestseller-Autorin, 3 Bücher auf einer kleinen Hallig für ein großes Publikum geschrieben schon. Wir werden noch reden drüber. Aber erst einmal gesagt, jetzt, bevor du Bürgermeisterin geworden bist, bevor du Halligbewohnerin geworden bist, bevor du Bestseller-Autorin geworden bist, warst eine Ismaningerin und hast was gemacht?
1: Gelebt. Nein, ich bin groß geworden. Das kann man wirklich sagen. Also ich bin in Ismaning groß geworden und habe, sage ich mal, meine Lehrzeit wirklich in Ismaning gehabt. Also Kindergarten, Schule, Ausbildung und die ersten Jahre im Beruf. Also Ismaning ist tief verwurzelt.
0: Genau, und gearbeitet hast du aber bei der Lufthansa dann.
1: Richtig, genau. Ich durfte dann bei der Lufthansa Technik am Münchner Flughafen arbeiten.
0: Und dann hast du die Flieger nachgeschaut und hast gedacht, irgendwann fliege
1: ich
0: aus.
1: Und das mache ich heute immer noch. Das ist wirklich so. Also das ist auch tief in mir drin. Also Heimat, also es war einfach eine tolle Zeit in Ismaning, groß zu werden, in das alles so erlebt zu haben, wie es passiert ist.
0: Wir haben schon gehört, du bist dann

0: vor 26 Jahren ziemlich genau auf die Hallighoge gezogen und hast da dort aber erst einmal eine Existenz aufgebaut. Die Lufthansa oder dein Job hast aufgegeben am Flughafen in München und dann bist dort gestanden und hast nur Wasser gesehen.
1: Ja, aber wie gesagt, ursprünglich habe ich ja einen perfekten Plan, zumindest im Kopf gehabt, weil zu der damaligen Zeit ja die Idee war, dass ich mit meinem Partner gemeinsam auf die Hallig ziehe. Meine Eltern waren schon da und haben ein Haus gekauft. Und dann war die Überlegung, dass wir den Vermietungsbetrieb, also zwei Ferienwohnungen, ausbauen. Und meine Mama und ich auch gern irgendwie in die Richtung eigenes Café was ausbauen wollten. Neben Familie. So, aber die Theorie ist das eine, die Praxis das andere. Ich bin dann allein gegangen und stand dann tatsächlich erst mal da. Und dann habe ich noch mal ein bisschen Ausbildung gemacht im Bereich Hotellerie, Gastronomie, so ein bisschen. Und dann habe ich angefangen, die beiden Ferienwohnungen zu übernehmen.
0: Die gibt es bis heute?
1: Die gibt es bis heute. Ich mache es inzwischen auch alleine. Meine Mama ist vor 2 Jahren gestorben. Mein Stiefvater ist noch da, lebt am Festland. Und ich mache den Vermietungsbetrieb jetzt alleine. Das ist meine Existenzgrundlage.
0: Aber Café hast du keines eröffnet?
1: Das habe ich dann nicht mehr eröffnet. Wir haben dann eine Zeit lang ein Frühstück angeboten. Zwei Ferienwohnungen klingt wenig, aber ich habe ja nicht nur diese zwei Ferienwohnungen das ganze Jahr, sondern ich habe ja auch das Haus und den Garten, das Grundstück. Und jeder weiß, wer ein Haus mit Garten hat, da ist immer was zu tun.
0: Aber auf der gesamten Hallig, wir haben gesagt, also ungefähr 4 auf 2 Kilometer, die Hallighoge, da gibt es schon auch noch andere Sachen. Also es gibt ein Café dort.
1: Es gibt sogar 2 Cafés dort. Es gibt ein bisschen Gastronomie, auch wenn das gerade nicht unsere größte Stärke ist. Eher im Gegenteil. Also wenn jemand eine Gastronomie aufmachen möchte auf der Hallig im Norden, herzlich willkommen. Ein bisschen Gastronomie gibt es. Es gibt auch Souvenirläden. Alles klein und fein und beschaulich.
0: Ich habe noch sehr viele Fragen, Katja Just, was es auf so einer Hallig möglicherweise gibt oder auch nicht, weil ich keine Vorstellung habe, wie so eine Hallig ausschaut. Also so ganz grob, also ich stelle mir, meine Vorstellung von einer Hallig ist so eine Warft mit so einem kleinen Häusl drauf, dann gehst 5 Meter und stehst im Wasser.
1: Da hast du ungefähr die Hallig Gröde beschrieben. Ah, passt auch.
0: Gut. Wie die Hallighoge genau ausschaut, das klären wir nach dem Buchgraben-Trio aus dem Burgenland und dem Blacherbach-Trio. Und dann habe ich ganz viele Fragen, was es auf einer Hallig gibt oder auch nicht.

0: Das Blaha-Bach-Trio mit dem Traubenwalzer. Habe die Ehre ist übrigens eine interaktive Sendung. studio@br-heimat.de ist die E-Mail, der E-Mail-Draht direkt ins Studio. studio@br-heimat.de, falls jemand eine Frage hat. Ich werde jetzt versuchen, alles zu klären mit der Katja Just, unserem Gast heute, was man über eine Halle wissen muss, wie es dort ausschaut. Der Andreas Pohlberg hat gerade geschrieben an studio@br-heimat.de. Schreibt, auf der Halle Koge war ich 1977 auf Rotkreuz Kindererholung auf der Backenwarft. 4 Wochen war schön, aber ganz anders wie Mittelfranken.
1: Ach was.
0: Aber auch flach. Mittelfranken ist auch ziemlich flach.
1: Ja, auf der Backenwarft. 77, Wahnsinn. Also da hat er auf jeden Fall nochmal Hallig richtig ursprünglich kennengelernt. Schon eine besondere Zeit. Anfänge der, na sehen wir es jetzt, ist schon mittendrin im Tourismus.
0: Ja. Schon, also genau. Jetzt hätte ich nämlich gleich ein paar Fragen, Katja Just, die auf Hallig Hoge seit 26 Jahren lebt und dort Bürgermeisterin war. Kommen wir noch drauf. Aber Katja, ganz blöde Fragen von einem, der noch nie auf einer Halle war.
1: Gibt's jetzt wird spannend.
0: Ja, also wie groß ist, haben wir schon gesagt. 2 auf 4 Kilometer ungefähr, knapp 10 Quadratkilometer. Also so die Altstadt von München ungefähr.
1: Also, ja. Von oben, ja. Den Altstadtring, wenn man sich das so anschaut, ja, könnte man, glaube ich, vergleichen.
0: Vermutlich. Gibt es dort Straßen? Du hast das schon gesagt, eine Kreisstraße.
1: Ja, also tatsächlich, wir haben eine Kreisstraße, die K82, die führt vom Anleger über die Backenswarft, über Hanswarft an der T-Kreuzung rechts bis in den Westen der Hallig. Die anderen Straßen oder die anderen Warften werden auch durch eine Straße erschlossen, sind inzwischen auch asphaltiert und können befahren werden. Ja.
0: Gut, und vorher hast du gesagt, also man geht irgendwie 14 Kilometer rum, oder wie hast du gesagt?
1: Ja, 12 aufgerundet.
0: Gibt es da auch einen Weg? Das wäre dann auch eine Art Kreisstraße.
1: Ja, genau. Im Kreis gehen, das stimmt, das wäre die. Ein Stück im Westen muss man über den Norderdeich, geht man asphaltiert. Das ist der Steindeich. Ansonsten 2/3 der Halligrunde sind Gründeich. Also da läuft man über die Wiese.
0: Und wenn es Straßen gibt, gibt es vermutlich auch Autos. Aber wo kommen die her?
1: Ja, wir haben auf Hoge und auch auf Langeness Autos. Wir haben eine Autofähre, die vom Hafen Schlüziel nach Hoge oder eben weiter nach Langeness fährt. Und da können wir die Autos transportieren. Auch Gäste dürfen ihre Autos mitbringen. Lieber ist uns natürlich, wenn die Autos am Festland bleiben, weil unsere Fläche natürlich beschränkt ist. Aber ja, und die Autos sich die Straßen erteilen müssen mit Radeln. Rollern inzwischen, E-Scooter gibt es auch auf der Hallig. Der ein oder andere fährt nur Rollschuh. Leute mit Kinderwagen sind auch unterwegs, aber in erster Linie doch Fußgänger und eben Radlfahrer.
0: Kann man auch mal einen LKW sehen auf der Hallig, weil wenn irgendwelche Waren geliefert werden oder so?
1: Richtig, genau. Wenn Waren geliefert werden für die Gastronomie beispielsweise, dann ist immer noch so, wir haben zwar inzwischen auch Solaranlagen, aber das Hauptheizmittel ist leider immer noch Öl auf der Hallig. Das Öl wird per LKW über die Fähre geliefert. Es gibt auch Pellets, wird auch über LKW geliefert. Also das eine oder andere Mal kommt der LKW und natürlich die Freiwillige Feuerwehr hat auch einen LKW.
0: Was, eine Freiwillige Feuerwehr habt ihr auch?
1: Wir haben eine Feuerwehr. Ja, eine Freiwillige Feuerwehr. Mhm.
0: Brennt aber hoffentlich nie.
1: Der letzte große Brand war Mitte der 90er Jahre. Da hat der, es hat der ein oder andere vielleicht schon mal gehört, der Königspesel gebrannt. Das ist ein privates oder ein Museum in Privathand. Das ist Gott sei Dank gut ausgegangen. Da kam auch die Nachbarwehr zur Hilfe. Wir haben auch ein Boot, ein Plattboot, mit dem wir auch zur Not mal schnell unterstützen können oder Unterstützung holen können. Ansonsten rücken wir meistens aus, um, wenn der Hubschrauber kommt, dass wir da die Unfallstelle absichern beispielsweise oder die Landefläche absichern.
0: Wenn du sagst, rücken wir aus, dann bist du auch bei der Feuerwehr.
1: Ja, ich bin inzwischen auch bei der Feuerwehr, genau. Bin Truppfrau. Ui. Ja, genau.
0: Truppfrau bei der Feuerwehr Hallig-Hoge. Genau. Sensationell. Ja, Feuerwehr, gibt es einen an Sanka oder so. Aber
1: ja, tatsächlich, wir haben auch einen RTW auf der Hallig, weil wir den sogenannten Zweckverband Daseinsvorsorge haben. Also wir sind wirklich gut aufgestellt, medizinisch. Das ist oft so eine Frage, Mensch, ich kann ja gar nicht länger bleiben, weil wenn mir was passiert. Wenn einem was passiert, hat man natürlich auf Hoge genauso die Möglichkeit, wie überall anders auch die 112 zu rufen. Im Notfall und dann kommt tatsächlich der Hubschrauber. Im besten Fall, wenn es nicht sofort brennt, im wahrsten Sinne des Wortes, dann ruft man erstmal unseren Halligpfleger. Das ist toll ausgebildetes Personal, meistens Rettungsassistenten. Die kommen dann und schauen und wir sind sogar an die Telemedizin angeschlossen. Das heißt, der Arzt, der in dem Fall in Aachen sitzt, der kann mit der Kamera schauen und sagen, ist Notarzt nötig oder nicht.
0: Wäre meine nächste Frage gewesen, also habe ich es jetzt verstanden, eine Arztpraxis gibt es in dem Sinne nicht, oder?
1: Arztpraxis wäre übertrieben, wir sagen immer Sanitätsstation, da kann einem eben geholfen werden und wir haben das ganz große Glück, wir haben einen Arzt, der eigentlich schon in Rente ist, aber uns sehr verbunden ist, das läuft jetzt schon seit einigen Jahren. Der kommt alle 2 Wochen auf die Hallig und macht quasi da Visite und seine Arztbesuche. Und wir haben einige Halligbewohner, die das so sehr nutzen, dass das der ihr Hausarzt ist.
0: Apropos Häuser, ich stelle mir vor, das sind lauter redgedeckte Häuser.
1: Ja, das wäre schön. Na, so viele haben wir leider nicht mehr. Ich habe noch ein redgedecktes Haus, das ist inzwischen über 300 Jahre alt. Ein paar wenige haben wir noch. Die Kirche ist unter Red gedeckt. Also man sieht es schon, aber es sind leider nicht mehr so viele, wie ich es mir wünschen würde.
0: Gibt es Getreidefelder?
1: In der Historie hat das eine Rolle gespielt. Also da wurde auch Getreide bei uns gemahlen und das wurde dann meistens auf dem Markt auf Föhr, auf der Nachbarinsel, dann auch verkauft. Aber man kann sich vorstellen, was man vorhin aufgepasst hat, wir haben immer mal Land unter. Und Getreideanbau im Landuntergebiet macht jetzt nicht so viel Sinn, vor allem, weil das Land unter sich leider häuft. Was heißt leider? Es gehört dazu. Also Getreide wird bei uns inzwischen auch normal gekauft.
0: Wir werden in der nächsten Stunde, weil du gerade gesagt hast, Land unter häuft sich leider, auch der Frage nachgehen, oder fragen wir die halt, wie der Klimawandel sich auf die Hallig auswirkt, weil der ist schon auch, macht sich bemerkbar.
1: Definitiv.
0: Noch eine Frage, gibt es Kuhherden? Also so dieses Bild mit den Kühen, den schwarz-weißen Kühen und dahinter das Meer und der Sonnenuntergang und ein paar Möwen.
1: Eines meiner Lieblingsthemen, der große Bauernhof. Genau, schwarz-weiß sind es bei uns nimmer, obwohl das eigentlich die Schleswig-Holstein-Rasse ist. Man glaubt es kaum. Es gibt relativ viel bayerisches Fleckvieh. Ja, schaut auch gut aus auf der Hallig. Ja, wir haben Kühe, wir sind auch Gäste, Pensionsgäste, weil es im Winter kaum noch Tiere auf der Hallig gibt. Weil es keine Stallungen mehr gibt vor Ort. Das heißt, die müssen jetzt geht der Almabtrieb bei uns los, der Halligabtrieb. Die Tiere müssen wieder aufs Festland und in die Winterstallungen.
0: Die fahren dann mit der Fähre übers Meer?
1: Müssen auch LKW fahren, Fähre fahren, dann noch ein bisschen, im besten Falle nur eine halbe Stunde, dreiviertel Stunde fahren sie dann mit dem LKW ins Winterquartier.

Pfalzleuten muss ich mit dem Salzer Walzer und davor haben wir von den Raffemoser Musikanten die Stückchen auf der Durhammer Alm. So, und Richtung Nachrichten, 1,5 Minuten gibt es die Eufi Nachrichten, spielen uns die Bobinger Point-Musikanten hier mit der Maxl Polka. Das ist Habe die Ehre, heute am 7. Oktober. Zu Gast bei uns ist die Katja Just. Sie lebt seit 26 Jahren auf der Hallighoge, war dort 2018 bis 2023 Bürgermeisterin und schreibt seit 2016 Bestseller über das Leben auf der Hallig. Das aktuelle Buch auch wieder auf der Bestsellerliste, Gegenwind auf dem Sommerdeich. Wir werden uns in der nächsten Stunde noch über die Hallighoge unterhalten, auch wie die Katja Just dort Bürgermeisterin geworden ist, was sie alles erlebt hat und was sie sonst so erlebt auf der Hallighoge und worüber sie auch in ihren Büchern schreibt. Ich bin der Markus Dremmel, wir hören uns gleich nach den Nachrichten wieder.

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1: Um 11 Uhr mit Gabi Hinterstreußer. 48 Stimmen hat der AfD-Kandidat Tobias Rausch gestern bei seiner Wahl zum Landtagspräsidenten in Sachsen-Anhalt bekommen. Das BSW hatte schon vorab angekündigt, ihn zu unterstützen. Jetzt wird spekuliert, ob die übrigen 4 Stimmen aus den Reihen der CDU gekommen sein könnten. Wer bei der geheimen Wahl wie abgestimmt hat, ist schwer nachzuvollziehen. Unabhängig davon verweist die stellvertretende CDU-Parteivorsitzende Prien darauf, dass man weiterhin nicht mit der AfD zusammenarbeiten wolle.
2: Wir haben eine klare Beschlusslage zu der Frage einer Zusammenarbeit mit AfD und Linken, jeder Form der Zusammenarbeit mit AfD und Linken. Dazu gehört auch die Stimmabgabe für Anträge der AfD. Wenn es politische Ziele gibt, die die CDU unterstützen will in Sachsen-Anhalt, dann hat sie ja die Möglichkeit, als größte Oppositionspartei auch entsprechende Anträge einzubringen. Und ich wüsste nicht, warum man von dieser bisherigen Praxis abweichen sollte.
1: Sexualisierte Deepfakes und heimliche Intimaufnahmen sollen künftig strafbar sein. Justizministerin Hubich legt dem Kabinett ihren Gesetzentwurf vor. Auch Identitätsmissbrauch wird dann bestraft. Also wenn jemand unter einem anderen Namen einen Account erstellt, um so dem Ansehen der realen Person zu schaden. Russland hat in der Nacht wieder einen schweren Luftangriff auf die Ukraine geflogen. Dabei kamen laut dem ukrainischen Präsidenten Selenskyj mindestens 11 Menschen ums Leben. 130 Drohnen und mehr als 50 Raketen wurden abgeschossen.
3: In der Stadt Kremenchuk wurde dabei ein Komplex mit mehrstöckigen Wohnhäusern und mehrere Einfamilienhäuser getroffen. Laut Behörden wurde bei dem Angriff unter anderem eine 72-jährige Frau getötet. Auch in anderen Orten der Ukraine gibt es nach den Angriffen Tote und Verletzte, etwa in der nördlichen Region Tscherniw. Dort sind nach Behördenangaben mehrere Kinder unter den Verletzten. Aus Kiew, Nils Buhler.
1: Da hat man für viel Geld eine Photovoltaikanlage aufs Dach bauen lassen und dann muss man lange warten, bis der Netzbetreiber die Anlage anschließt. Viele Kunden des Bayernwerks beklagen das. Unser Energiewende-Experte Lorenz Storch erklärt, was dahinter steckt.
4: In Teilen Niederbayerns zum Beispiel sind inzwischen so viele Solarparks an das auf dem Land eher schwach ausgebaute Bayernwerk-Stromnetz angeschlossen, dass vor allem im Sommer zur Mittagszeit nicht mehr der ganze Solarstrom durch die Leitungen passt. Um mit diesem Andrang zurechtzukommen, will das Bayernwerk heute einen sogenannten Bauplan mit System vorstellen. Er soll unter anderem Kriterien enthalten, wer Vorrang bekommt, wenn das Stromnetz nicht für alle reicht.
1: Geburtstagswoche bei der Augsburger Puppenkiste. Ab heute feiert das Theatermuseum Die Kiste sein 25-jähriges Bestehen. Angeboten werden Führungen mit Blick hinter die Kulissen und am Freitag ist dann Familientag mit freiem Eintritt für alle Kinder bis 14. Parallel zeigt eine Fotoausstellung die Entstehung und den Aufbau des Augsburger Puppentheatermuseums. Das Wetter in Bayern. Örtlich noch länger Nebelfelder, sonst sonnig oder locker bewölkt, an den Alpen leicht föhnig, Höchstwerte 20 bis 26 Grad. Kommende Nacht von Westen mehr Wolken, vor allem in Teilen Frankens kann es regnen, Tiefstwerte 14 bis 6 Grad. Und die Aussichten? Morgen meist bewölkt und zeitweise Regen, zum Wochenende immer weniger Sonne, dafür mehr Regen und Wind. Es wird spürbar kühler. Soweit die Nachrichten, jetzt ist es 11.03 Uhr. Der Verkehrsservice A8 Salzburg Richtung München zwischen Fraßdorf und Rosenheim. 6 Kilometer Stau an einer Baustelle. Es ist nur eine Spur frei. A94 Passau Richtung München zwischen Neuötting und Altötting. Ein Unfall. B20 Burghausen-Straubing zwischen Eckenfelden und Falkenberg. Sperre in beiden Richtungen wegen Bergungsarbeiten. Und zuletzt B588 Eckenfelden-Neuötting in beiden Richtungen zwischen Reischach und Karger. Behinderungen nach einem Unfall. Soweit der Service.
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5: Jo, habe die Ehre. Und wenn man den Ernst Hutter und die Egerländer Musikanten jetzt hören mit dem Stück Ein Abend am Meer, dann kann ich sagen, einen ganzen Abend können wir nicht bieten an diesem Vormittag, aber immerhin 2 Stunden am Meer auf der Hallig Hooge mit unserem Gast, der Katja Just. Thank you.

0: Tja, mit Applaus gleich die Egerländer Musikanten und der Ernst Hutter, ein Abend am Meer. Stellt man sich sehr idyllisch vor, so einen Abend am Meer, romantisch. Die Katja Just, unser Gast heute, von der Hallighoge, eigentlich aus Ismaning stammend, aber dort vor 26 Jahren auf der Hallighoge gelandet. Katja Just, ein Abend am Meer, romantisch, gell?
1: Definitiv, auf jeden Fall. Das kann schon sehr romantisch sein. Wenn man auf der einen Seite eben die Sonne untergehen sieht und auf der anderen Seite kommt der Mond gerade raus, das ist schon schön.
0: Aber nicht, wenn Land unter ist.
1: Doch, das kann auch romantisch sein, wenn es ein ganz normales Land unter ist. Wenn es dann draußen stürmt und das Wasser am Warftfuß steht und man weiß, es kann keiner kommen, kann keiner gehen, es stört keiner, da kann man sich drinnen schon romantisch machen. Aber es gibt ja Steigerung zum Land unter und das ist die Sturmflut.
0: Genau, und jetzt klären wir nochmal ganz kurz, dass man sich das auch da richtig dramatisch vorstellt, so wie ich zum Beispiel mir das vorstelle. Die Hallig an sich ist ja quasi mit dem Wasserspiegel eben oder halt einen Meter drüber oder nicht weit.
1: Drunter. Die Hallig liegt unter dem
0: Was, die liegt drunter?
1: Genau, deshalb kommt es relativ schnell zu einem Land unter. Es gibt Halligen, die haben keinen Sommerdeich. Die sind relativ häufig überflutet. Die können sogar bis zu 30 Mal im Jahr Land unter haben. Ist für uns nichts Dramatisches, weil solange wir von Land unter reden, ist das normal. Da gehört es dazu. Das ist, ich habe vorhin mal gesagt, dann haben wir leider Land unter. So leider ist das gar nicht, weil wir haben ja Salzwiesen. Also die Vegetation bei uns hat sich darauf eingestellt, dass sie einen gewissen Salzgehalt hat. Und den muss sie auch haben für bestimmte, also Flora, Fauna, bestimmte Pflanzen für bestimmte Insekten. Aber schwierig wird's, wenn aus dem Land unter eben eine Sturmflut wird und die dann in der nicht vorgegebenen Kalenderzeit stattfindet.
0: Was wäre denn die vorgegebene Kalenderzeit?
1: So zwischen November und Februar. Das ist die Zeit, wo wir damit rechnen müssen. Das ist die Sturmzeit, weil in der Zeit haben wir keine Bewirtschaftung. Das heißt, wir haben keine Schafe, keine Hühner, keine Pferde und keine Kühe auf den Fennen, das sind die Weiden, auf den Fennen stehen, dann darf gerne Land unterkommen. Dann ist es in Ordnung. In der anderen Zeit, wenn die ganzen Tiere da sind und dann Land unterkommt, wird es stressig für uns, weil dann heißt es, alles auf die Warft. Und alles, was ich gerade aufgezählt habe, neben Bauwagen vom LKN, das ist der Landesbetrieb für Küstenschutz, unsere Autos, Gerätschaften, die noch unten stehen, alles muss dann wirklich auf die Warft gebracht werden, damit es trocken und sicher steht.
0: Wenn jemand in der ersten Stunde nicht zugehört hat, dann weiß er vielleicht nicht, was eine Warft ist. Ich hätte es bis gestern auch nicht gewusst. Das sind diese Hügelchen, wo die Häuser
1: draufstehen, genau.
0: Und da kommt es nicht vor, dass man dann wirklich nasse Füße auch auf der Warf kriegt, weil dann kriegt die Angst.
1: Ja, das stimmt. Also im Normalfall, wenn alles gut geht, dann kriegt man auf der Warf keine nassen Füße. Aber das ist ja Theorie und Praxis. Die letzte große Sturmflut war Zeynep. Da ist es bei der einen oder anderen Warft schon drüber geschwappt. Das war zwar in der Zeit, es war ja nur Februar, glaube ich, war Zeynep. Das war dann schon kalendermäßig richtig eingeteilt. Aber es war so hohes Wasser, die Warften sind so um die 6 Meter im besten Fall hoch. Und dann kommt es immer darauf an, wie stark der Wind kommt, wie lange er schon bläst, von welcher Seite er kommt. Dann kann es passieren, dass es hier und da schon mal rüberschwappt.
0: Du beschreibst jetzt in deinem Buch zum Beispiel, also das neue Buch Gegenwind auf dem Sommerdeich, auch, dass man alles nied- und nagelfest machen muss, wenn so ein Wind kommt. Weil der Wind, stellen wir ja auch, kann ja auch richtig also eine scharfe Brise sein, oder?
1: Auf jeden Fall. Also der Wind hat ganz viele Gesichter und ganz viele verschiedene Richtungen, aus denen er kommt. Also welchen Wind ich zum Beispiel nicht mag, das ist der Ostwind im Winter. Der ist wirklich anstrengend. Der zieht einem die Energie aus Haus und Körper.
0: Der kommt aber von Landseite.
1: Bringt meistens schönes Wetter mit, aber ja.
0: Aber was ist dann schlecht dran?
1: Weil er vom Land kommt.
0: Nein, weil er, ja.
1: Also. Ach so, ja, weil er eben energieraubend ist.
0: Warum?
1: Ja, warum? Du musst den Wind fragen. Das weiß ich nicht. Das ist so. Er ist eisig. Er ist wirklich eisig. Also wie gesagt, klare Luft, schöne Luft, blauen Himmel, aber arschkalt.
0: Aber der Westwind ist dann milder.
1: Der ist vom Gefühl her milder, aber das ist die Wetterseite. Der bringt das Wetter mit und unter Umständen auch das Wasser. Also man kann auch sagen, der Wind, bei Ostwind können wir in den Sommermonaten oder können wir überhaupt davon ausgehen, der Ostwind treibt das Wasser raus. Dann haben wir oft sogar zu wenig Wasser, gerade wenn wir mit der Fähre fahren wollen, nach Fahrplan. Da sagt der Wind dann manchmal, etsch, betsch, jetzt Ostwind, jetzt kein Wasser. Dann gibt es eine Fahrplanverschiebung. Und bei Westwind haben wir zu viel Wasser. Das auch in den Wintermonaten dann zu einem Land unterkommen kann. Manchmal leider auch schon in den Sommermonaten, Stichwort Klimawandel. Das ist dann schlecht, weil Nordfriesisches Wattenmeer, Nationalpark, Rast- und Brutgebiet für die vielfältige Vogelwelt. Wenn der Sturm in den Sommermonaten kommt, dann sind auch die Außensende betroffen. Das heißt, da ist das Brutgebiet für viele Wartvögel. Da kann man davon ausgehen, dass die zerstört werden.
0: Über den Klimawandel, gutes Stichwort, reden wir gleich, wie der auch auf einer Hallig zu spüren ist. Du kennst die Hallige Hoge jetzt seit 26 Jahren und frag dich dann gleich, welche Veränderungen es seitdem gegeben hat. Jetzt bloß noch eine ganz kurze Nachfrage. Kann es dann sein, wenn so entweder wenig Wasser ist oder zu viel Wasser, dass man dann tagelang auf der Hallig festsitzt?
1: Ja, ist aber nicht schlimm. Das tut nicht weh, im Gegenteil. Da kann man sich's auch gut machen.
0: Gut kann man sich's auch auf BR Heimat machen. Ich stelle mir vor, mit einem heißen Tee und Grog sitzt man dann in der Hallig drin, also im Haus drin und schaut ein Haus.
1: So ist's.
0: Und wir hören jetzt die Betriebsmusik Dettendörfer, mit der kann man sich's auch schön machen. Das Stück Alpenrose, drauf die Bergkammer Danzelmusik fürs Rautbackerte Engel.

0: Die Bergkammer tanzen muss ich fürs Rautbacker die Engel. Ich kann mir vorstellen, auf einer Hallig, wenn man, wie gerade gehört, wenn der Wind aufkommt und die Sturmflut naht, da haben wir auch Rauti Backerl. Katja Just, unser Gast heute, 26 Jahren weg von Bayern, lebend auf der Hallig Hoge und Bestseller-Autorin. Das dritte Buch, gerade erschienen im August, auch schon ein Bestseller, heißt Gegenwind auf dem Sommerdeich, im Knaur Verlag erschienen. Und passend der Untertitel Stürmische Zeiten auf meiner Hallig. Bezieht sich jetzt nicht nur auf den Wind, sondern auch auf die Bürgermeisterzeiten, gell?
1: Genau so ist es. Ein Kapitel von mehreren zu dem Thema.
0: Zur Bürgermeisterin kommen wir noch, aber jetzt schließen wir an das, was wir vorhin gesagt haben. Fluten, die immer häufiger werden und nicht nur in den erwartbaren Zeiten zwischen November und Februar, haben wir gesagt, oder hast du gesagt?
1: Bestenfalls, ja.
0: Genau. Die Katja Just, wenn man ihr Buch so liest, du beobachtest die Flora und Fauna, die Viecherl auf der Hallig sehr genau, auch den Himmel und die Vögel und das Wetter. Hat sich was verändert in den letzten fast 3 Jahrzehnten, wo du auf der Hallig bist? Spürt man den Klimawandel?
1: Ja, also man kann ihn wirklich nicht mehr wegreden oder wegdenken oder ignorieren. Also ich bin kein Experte. Und wenn ich was nie werde, dann ist es Wetterfrosch. Aber du hast das ganz richtig gesagt, ich beobachte es. Also es gab früher auch schon mal im August eine Sturmflut, aber in eher weiteren Abständen. Jetzt haben wir es letztes Jahr und auch vorletztes Jahr erlebt, dass wir sowohl im August als auch im September eine Sturmflut gehabt haben. Dann wird es schwierig, weil wir eben noch vollen Betrieb auf der Hallig haben. Der Meeresspiegel ist messbar schon höher geworden. Und irgendwann kann man unsere Deiche, unsere Sommerdeiche, nicht mehr höher bauen. Und auch die Warften kann man irgendwann nicht mehr erhöhen. Man kann sie nur noch im besten Fall verbreitern. Das heißt, es ist absehbar, dass wir irgendwann weg sein werden. Und dieses Irgendwann, das wird irgendwo zwischen 50 und 100 Jahren sein, dass es nicht mehr 10 Halligen geben wird. Also wenn man sie sehen will, dann muss man jetzt hin.
0: Und bei dir zum Beispiel einchecken, du hast ja
1: Ferienhaus. Auch bei mir oder bei meinen Kollegen, wir haben ja Gott sei Dank mehrere Vermieter. Es ist wirklich ein sehr besonderer Ort für Ornithologen, für Tierliebhaber jeglicher Art, für Ruhesuchende, aber auch eben mal, um wirklich im Herbst, im Winter zu beobachten, was heißt Sturm, was heißt Landunter und sich mal wirklich mit dem Thema Klimawandel auseinandersetzen, weil wenn man da das mitbekommt, ich sage immer, da ist man mittendrin statt dabei, dann weiß man wirklich, was Klimawandel bei uns und für uns bedeutet.
0: Und vor allem beschreibst du in deinem Buch ja auch ganz anschaulich, es geht ja nicht nur um die Hallig selber, gut, die wenn weg ist, ist halt weg, hilft ja nichts, aber ja. Es ist, Halligen sind auch ein wichtiger Beitrag zum Küstenschutz.
1: Ja. Richtig. Man spricht salopp davon, dass die Halligen das sogenannte Bollwerk für die Westküste sind, für die Küstenlinie. Das heißt, wenn der Sturm, bei uns wird er dann genannt, der blanke Hans, wenn der blanke Hans richtig grantig wird, dann prallt er ja erstmal auf die Außensende, dann prallt er auf uns, auf die Halligen, und dann kommt er erst auf die Küstenlinie. Das heißt, er ist schon ein bisschen abgeschwächt. Wenn wir mit den Halligen also nicht mehr da sind, dann kommt der blanke Hans ungebremst auf die Küstenlinie. Das heißt, da wird die Wucht extremer sein und das wird für die Deiche, die vorhandenen Deiche, nur schwieriger werden. Da muss der Küstenschutz also eingreifen, Deiche verstärken, Deiche pflegen und hegen.
0: Wir hören jetzt den Franz Posch und seine Innbrückler und das Stück heißt Bürgermeister Hansa Marsch.
1: Das ist ja mein Lied.
0: Eben, vom blanken Hans haben wir gerade gehört und von der Bürgermeisterin auf Hallig Hoge reden wir gleich.

0: Der Franz Posch. Der Franz Posch und seine Imbrickler. Und die Alpenlandler Musikanten wollten wir jetzt noch nicht direkt, weil wir eigentlich, weil es so gut passt, dann Posch Franzi und seine Imbrickler mit einem Marsch, die Bürgermeisterin Katja Just Marsch. Haben wir jetzt umbenannt, ganz kurz. Die Katja Just, unser Gast heute. Und sie war Bürgermeisterin auf der Hallig Hoge, da weit im Norden, kommt aus Bayern, aus Ismaning und war aber Bürgermeisterin. Wie bist denn dazu gekommen?
1: Ja, das ist wirklich eine Geschichte für sich, weil ganz so selbstbewusst und motiviert, wie der Marsch klingt, bin ich nicht auf dieses Amt zugestiefelt. Eher ganz im Gegenteil, also ich wollte tatsächlich nicht Bürgermeisterin werden. Aber es hat was mit der Verantwortung der Gesellschaft zu tun, so nenne ich es immer. Gerade wenn man in so einem kleinen Ort lebt, dann bin ich der Meinung, dass man auch Verantwortung übernehmen muss, gerade wenn man auch da Geld verdienen möchte. Und ich war schon recht schnell politisch aktiv, aber immer so der zweiten Reihe, Gemeindevertretung, Ausschussvorsitz, Ausschussmitglied. Und die Legislaturperiode vor 2018, die hat einfach einen Geschmack angenommen, wo die Wählergemeinschaft, wo ich Mitglied bin, gesagt hat und einige Bürger darüber hinaus auch, das ist jetzt nicht mehr so ganz unseres, das gefällt uns nicht. Wir sind der Meinung, jetzt auch nach 30 Jahren Hochburg SPD muss man vielleicht doch mal ein bisschen was ändern. Und da haben wir ein bisschen Wirbel gemacht und das haben Bürger unterstützt. Und dann habe ich zur Wahl 2018 die meisten Stimmen von den Bürgern bekommen. Und da habe ich gesagt, ja, schön, aber wollte ich ja eigentlich gar nicht. Und dann habe ich gesagt, wenn ihr der Meinung seid, dass ich diejenige bin, welche, dann mache ich's. Aber eben nur mit tatkräftiger Unterstützung.

0: deine Fehler aufzuzeigen und öffentlich zu machen.
1: Das war erst einmal eine Kampfansage.
2: Du hast ja eigentlich gedacht oder hast ja in deinem, glaube ersten Rundbrief dann geschrieben, als Team wollen wir die Hallig-Hooge voranbringen, wir schauen gemeinsam.
1: Richtig, genau. Und gibt uns ein bisschen Zeit, dass wir uns in dieser neuen Konstellation als Recht finden und zueinander finden. Und das war dann die Antwort darauf. Wir sind kein Team. Ja, das war schwierig, muss ich sagen.
2: Und
1: das hat gesessen.
2: Und die 5 Jahre jetzt nochmal nur zur Einordnung. Du warst seit 2000 auf der Hallig, oder?
1: Mhm.
2: Genau, also nach 18 Jahren bist dann, 17, 18 Jahren bist Bürgermeisterin geworden.
1: Genau, 5 Jahre lang. Und es war insofern schon wirklich aufregend. A, war ich die erste Frau. Ich glaube auch tatsächlich die jüngste bisher, die in das Amt eingegangen ist. Dann eben mit einer Opposition, die ihr Oppositionsdasein sehr, sehr ernst genommen hat. Und dann kam das, was wir alle nicht mehr hören können, aber es kam, dann kam Corona und es war schon schwierig, als ehrenamtliche Bürgermeisterin da irgendwie weiterhin schalten und walten zu können. Noch dazu, wenn man das Motto auf der Fahne hatte, wir wollen wieder Bürgernähe leben und wir wollen wieder zusammen leben und entwickeln und gehen. Da war das natürlich eher kontraproduktiv.
2: Es ist so eine Hallig ja ohnehin schon isoliert, aber dann erst recht. Also isoliert seid ihr nicht.
1: Ja, aber es hat ja in dem Fall auch seine Vorteile gehabt. Wir haben schon, also die Hallig gerade zu Ostern einmal ohne Tourismus erleben zu können, das ist einfach so, das war schon auch schön. Also wir haben, ich habe es immer Fenstern genannt, wir haben auch schon die Möglichkeit gehabt, zum Nachbarn zu gehen und am Fenster zu stehen und dann ein bisschen zu reden. Wir haben ja auch Kinder auf der Hallig und die Kinder aus dem Kindergarten und aus der Schule, die haben dann Zettel geschrieben und an die Nachbarn geschickt, dass man einfach so im Kontakt geblieben ist. Also wir haben schon, das muss man wirklich sagen, eine geschenkte Zeit gehabt. Man darf nicht drüber nachdenken, was es für Einbußen im Tourismus gegeben hat. Keine Frage, das wissen wir alle. Aber uns ging es trotzdem gut.
2: Du hast ganz am Anfang in der letzten Stunde schon angerissen, was eine Bürgermeisterin zu tun hat auf so einer Hallig mit, haben wir gesagt, 100 Einwohner aufgerundet. Was sind so die größten Herausforderungen, Projekte?
1: Genau, meine großen Projekte war die Straßensanierung der K82. Wir haben eine Kreisstraße auf Hooge. Aber vor allem die Warftverstärkung der Hanswarft. Das war wirklich ein Riesenprojekt als ehrenamtlicher Bürgermeister oder Bürgermeisterin in dem Fall. Das federführend ja, auf seiner Agenda zu haben, ein Millionenprojekt, das war anstrengend. Vor allem, wenn man merkt, dass die ausführende Firma nicht fertig wird zum Ende der Saison. Also die Warft noch offen ist, wenn es in die Sturmzeit geht.
2: Nochmal klargestellt, eine Warft ist sozusagen so dieser Hügel. Und wenn du von der Hanswarft sprichst, dann ist es ein Gehöft auf einer Warft.
1: Nein, die Hanswarft ist tatsächlich der Name der Warft, so wie meine Warft die Ockenswarft heißt. Meistens ist ein Vorname, ein nordischer, ein friesischer Vorname der Namensgeber, die Namensgeberin für die Warft. In dem Fall ist es die Hanswarft und das ist die größte Warft bei uns auf der Hallig. Und da stehen mehrere Häuser. Ich kann nicht sagen, wie viele, aber man kann sich schon vorstellen, dass da 50 Häuser stehen. Und diese Warft ist verstärkt worden. Das heißt, sie wird einmal aufgemacht, dann wird Sand reingespült, das Wasser muss wieder ausfließen, dann wird wieder zugemacht, dann ist sie verbreitert und hoffentlich für die nächsten 50 bis 100 Jahre sicherer.
2: Du warst 5 Jahre lang Bürgermeisterin, bist es jetzt nimmer?
1: Ich bin jetzt die stellvertretende Bürgermeisterin, habe das sehr schnell forciert in meiner Amtszeit, dass ich keine zweite Amtszeit machen werde und habe mit meinem damaligen Stellvertreter schon drüber geredet, dass ich mir vorstellen könnte, dass er der Neue werden könnte und ich dann die Stellvertretung mache. Das haben die Bürger mit ihren Stimmen dann auch befürwortet. So bin ich jetzt die stellvertretende Bürgermeisterin der Gemeinde.
2: Katja Just, gebürtig aus Bayern, stellvertretende Bürgermeisterin, vorher war es die erste Bürgermeisterin, auf der Hallig-Hooge in Schleswig-Holstein oder vor Schleswig-Holstein, muss man ja sagen.
1: Links im nordfriesischen Wattenmeer, mittendrin, das sagt's.
2: Genau.

0: Die Allgäuer Bauernmusik mit der Lausbube Polka. Katja Jus, gibt's auf Hallighoge auch Lausbuben?
1: Definitiv. Aber ich werde jetzt keine Namen nennen.
0: Bei uns sind die größten Lausbuben meistens die Ministranten. Und womit wir beim nächsten Thema wären. Jetzt habe ich aber eine Brücke gebaut, die geht vom Festland bis auf die Hallig, diese Brücke. Es gibt nämlich auf der Hallighoge auch eine schöne Kirche und auch die liegt dir besonders am Herzen, wenn man dein Buch Das neueste Gegenwind auf dem Sommerdeich liest, ein ganz besonderer Ort.
1: Das ist so. Also Kirche kann man drüber streiten, klar, keine Frage, aber es ist einfach schön, wenn man dort, wo man lebt, einen Ort hat, der einen auch wieder runterbringt, sage ich mal. Und unsere Kirche, das ist St. Johannes auf der, sagt der Name schon, auf der Kirchwarft, die tut schon gut, wenn man sie einfach anschaut. Auf dieser Warft, auf diesem aufgeworfenen Erdhügel, steht nur die Kirche, das Pastorat und der Glockenturm, die ersten beiden Gebäude unterrät. Ein wunderbares Ensemble. Und sofern man jetzt nicht gerade in den Sturm der Tagesgäste reingerät, ist es wirklich ein Ort der Stille. Und das finde ich sehr toll. Es ist eine besondere Kirche, schon wenn man reingeht. Da findet man einen Muschelboden. Sie ist nicht aufdringlich. Man kommt einfach zur Ruhe und kann seinen Gedanken einfach mal freien Lauf lassen. Wir haben leider keinen festen Pastor oder keine feste Pastorin mehr. Wenn ich richtig informiert bin, hast du, glaube ich, Theologie studiert, kann das sein?
0: Ja.
1: Okay. Dann kommst einfach mal vorbei. Wir suchen immer Pastoren, die eine Zeit lang da mal den Gottesdienst übernehmen. Für 2 Wochen, dann lernst du mal die Halle kennen.
0: Das machen wir. Geht katholisch auch?
1: Das kriegen wir schon irgendwie unter. Musst du ja nicht raushängen lassen.
0: Na, der Evangelie auf der Hallighoge braucht auch mal einen katholischen Input. Ich komm gern.
1: Perspektivwechsel sind immer gut.
0: Ja, macht bei mir daheim sogar ab und zu Gottesdienste.
1: Siehst du das?
0: Mit Predigen.
1: Da geht was.
0: Ja. Ha. Gut, das machen wir, Katja Just. Jetzt hören wir noch die Rotofenmusi und dann fragen wir noch, wie du zum Schreiben gekommen bist.

0: Ein bayerischer von der Rotofen, muss ich der Meier bieser. So, schreibt gerade die Waltraud, danke für diese interessante Sendung. Ich werde mir das neue Hörbuch von Katja Just gleich herunterladen. Katja, es gibt sogar Hörbücher. Aber jetzt müssen wir fragen, wie bist du überhaupt zum Schreiben gekommen? Das dritte Buch ist gerade auf dem Markt von dir und auch wieder ein Bestseller.
1: Ja, das stimmt. Da bin ich auch sehr dankbar für. Ich bin zum Schreiben gekommen, weil ein Porträt von mir gelesen wurde. Und damals saß die, die Chefredakteurin, saß in Berlin und hat ein Porträt in der Brigitte Woman gelesen von einer wunderbaren Autorin. Und daraufhin hat sie sich bei mir gemeldet und hat gesagt, wir müssen ein Buch miteinander machen. Ja, wer soll das denn lesen? Und wer soll es überhaupt schreiben? Und ja, dann kam eins zum anderen und tatsächlich ist dann 2016 das erste Buch erschienen, Barfuß auf dem Sommerteich.
0: Und du beschreibst dann in diesem Buch und in den weiteren beiden Büchern einfach das Leben auf der Hallig oder wie man von der Hallig aus die Welt betrachtet.
1: Das würde ich eher sagen, kommt im dritten Buch vielleicht vor. Im ersten Buch war es ja, ich sage jetzt mal in Anführungszeichen, relativ einfach. Ich musste ja nur rückblickend 16 Jahre Hallig-Leben schauen. Wie bin ich überhaupt auf die Hallig gekommen? Das steht im ersten Buch drin. Dann kam ja gleich 2018 das zweite Gegenwind auf der, nein, das stimmt gar nicht. Frische Brise. Bringen meine eigenen Bücher ja schon durcheinander. Frische Brise auf dem Sommerdeich. Da hatte ich ja jetzt einen Pool an Themen von 2 Jahren. Da habe ich dann das ein oder andere Thema ein bisschen intensiviert. Und jetzt kommt das Gegenwind auf dem Sommerdeich, erschienen im August. Und da geht es nochmal rückblickend vor allem auch ums Bürgermeisteramt, um die Themen auch, die mich ganz besonders beschäftigt haben.
0: Naturbeobachtung ist auch viel drin, von den Ringelgänsen zum Beispiel.
1: Ja. Wir haben ja wirklich, also es ist ein Rast- und Brutgebiet, es ist eine Naturschatzkiste mit ganz vielen Facetten, aber auch eine Kulturschatzkiste. Also Kultur- und Naturschutzraum Halligen, da kann man schon ganz tief einsteigen.
0: Wunderschön, diese Hallig. Wer übrigens, wir haben sie ja die ganzen 2 Stunden jetzt immer gehört, die Katja Just, aber wer sehen will, wie sie ausschaut, geht einfach auf unsere Homepage, auf br-heimat.de. Da sieht man ein schönes, nettes Bild im, wie nennt man diese gelben Ölanzüge oder so, diese Regenanzüge?
1: Ich würde es jetzt einfach Regenjacke nennen.
0: Ja, so gelbe Regenjacke.
1: Ah, Friesenerz sagt man auch.
0: Friesenerz, genau. Weil sie ist in Nordfriesland auf der Hallighoge seit 26 Jahren und hat uns schöne Dinge von dort berichtet, spannende, interessante Dinge. Mir hat, wie gesagt, immer noch Angst und Bang vor einer Sturzflut werden.
1: Sturmflut. Sturzflut nicht. Hoffentlich nicht. Eine Sturmflut,
0: ja. Aber kann auch schön sein, haben wir gehört, mit einem heißen Tee und Grog drinnen und nach draußen schauen. Wir müssen langsam zum Ende kommen, damit der Kollege Tom Fiewig noch Heimat aktuell übernehmen kann. Jetzt ab 12 Uhr dann. Vielen Dank, Katja Just. Eine Frage aber doch noch. 26 Jahre, die Hälfte deines Lebens, ja, lebst du auf der Hallighoge, umgeben von der Nordsee. Vermisst du den Bayern gar nicht?
1: Doch. Das kann ich auch ganz kurz und knapp zusammenfassen. Also was ich wirklich vermisse, sind die Berge. Das ist der Wald, gerade der Wald an der Isar und das Motorradfahren natürlich in dem Zusammenhang. Und wenn das Heimweh wirklich ganz, ganz schwer wird, dann höre ich den Werner Schmidtbauer und dann geht es mir schon wieder ein bisschen besser.
0: Und BR Heimat vielleicht, also was, auf digital kannst du es hören oder im Internet?
1: Gute Idee, das mache ich.
0: Ja, genau, du hast damit deine Gäste beschallen da oben sozusagen.
1: Den Bürgermeistermarsch hören wir dann immer.
0: Ja, genau. Und BR Heimat sagt Servus. Und für Gott habt ihr einen schönen Tag. Heute war ein wunderschöner Ratsch heute am Vormittag mit der Katja Just. Wie haben wir sie genannt am Anfang? Bayerin, Bürgermeisterin, Bestsellerautorin. Alles Gute dir, Katja.
1: Vielen Dankeschön Dank,
0: fürs Kommen.
1: Habe die Ehre. Servus.
0: Habe die Ehre, genau. Mhm.

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1: Um 12 Uhr am Mikrofon ist Markus Terhaast. Digitale Gewalt kann sich ganz unterschiedlich äußern, in Form von Belästigung, von Voyeurismus oder sexualisierten Deepfakes. Bundesjustizministerin Hubig von der SPD vergleicht digitale Gewalt mit einem Flächenbrand. Heute hat das Bundeskabinett ihren Gesetzentwurf dazu gebilligt. Mario Kubina in Berlin erklärt, was drinsteht.
2: Mit dem geplanten Gesetz will sie Lücken im Strafrecht schließen. Das betrifft zum Beispiel sexualisierte Deepfakes, also manipulierte Bilder, die den Anschein erwecken, einen Menschen nackt oder beim Sex zu zeigen. Außerdem soll digitaler Voyeurismus unter Strafe gestellt werden. Beispiele dafür sind Handyaufnahmen nackter Frauen in einer Sauna oder am Strand. Ein anderer wichtiger Punkt: Opfer von digitaler Gewalt sollen mehr Möglichkeiten bekommen, gegen Täter vorzugehen.
1: Vor ein paar Minuten ist bekannt geworden, wer in diesem Jahr den Nobelpreis für Chemie bekommt. Preisträger sind der Franzose Henri Cargan und der Japaner Kenzo Suai. Das hat die Königlich-Schwedische Akademie der Wissenschaften in Stockholm mitgeteilt. Die beiden Forscher werden ausgezeichnet für ihre Arbeit an der sogenannten organischen Synthese. Der Überfall der Hamas auf Teile Israels ist heute 3 Jahre her. Die Terroristen haben 1200 Menschen getötet und 250 Geiseln verschleppt. In Israel erinnert das ganze Land an die Opfer, wie unser Korrespondent Julio Segador berichtet.
3: In zahlreichen Kibbuzim entlang der Grenze zum Gazastreifen, auf dem Gelände des Nova Musikfestivals, wo mehr als 350 Menschen von den Hamas-Terroristen getötet wurden, versammelten sich Familienangehörige der Opfer und auch ehemalige Geiseln. Viele Angehörige der Getöteten fordern, dass Regierungschef Netanyahu abgewählt werden soll. Bis heute hatte er es abgelehnt, Verantwortung zu übernehmen für die Sicherheitspannen, die es am 7. Oktober vor 3 Jahren gab und die den Terrorüberfall mit diesen Folgen möglich machten.
1: Experten warnen vor immer mehr Cyberangriffen mit Hilfe von künstlicher Intelligenz. Doch nur wenige deutsche Firmen sind darauf vorbereitet. Eine Untersuchung des TÜV-Verbands und des Bundesamts für Sicherheit in der Informationstechnik zeigt, nur jedes 10. Unternehmen hat schon Maßnahmen entwickelt, um sich vor solchen KI-Angriffen zu schützen. Am häufigsten werden täuschend echte Phishing-Mails gemeldet, mit dem Versuch, an Passwörter oder Bankdaten zu kommen. Nach dem Oktoberfest holt viele die berüchtigte Wiesengrippe ein. Viel weiß man aber gar nicht darüber. Gibt's die spezielle Grippe überhaupt? Und wenn ja, wie viele erwischt sie? An der LMU München forscht jetzt der Kardiologe Max Brunner dazu, mit Freiwilligen, die sein Team auf der Wiesen rekrutiert hat. Greta Prünster berichtet.
4: Bei denen, die krank geworden sind, nimmt Brunner einen Abstrich. So findet er heraus, um welche Erreger es sich handelt. Seine Ergebnisse gleicht er mit Proben aus dem Münchner Abwasser ab. Und um auszuschließen, dass es nur eine normale Herbsterkältungswelle ist, die es also auch ohne die Wiesen geben würde, macht er zusätzlich Tests in anderen Städten. Die Studie läuft noch. Pünktlich zur nächsten Wiesen wollen Brunner und sein Team ihre Untersuchungen veröffentlichen.
1: Das Wetter in Bayern am Nachmittag verbreitet sonnig mit Föhn an den Alpen, 20 bis 26 Grad, gegen Abend von Südwesten her mehr Wolken. Morgen im Südosten noch sonnig, sonst bewölkt und regnerisch, an den Alpen später auch Dauerregen und mit 14 bis 20 Grad spürbar kühler. Am Freitag zunächst sonnige Abschnitte, dann von Nordwesten neue Wolken und in Franken Regen. Auch am Samstag stark bewölkt und regnerisch. Es ist 12.04 Uhr. Der Verkehrsservice A7 Ulm Richtung Füssen zwischen dem Kreuz Ulm-Elchingen und dem Dreieck Hittistetten, 5 Kilometer stockender Verkehr. A8 Salzburg Richtung München in Höhe Traunstein-Siegsdorf Ost, Unfall auf der rechten Spur. Dann zwischen Fraßdorf und Rosenheim, 6 Kilometer Stau an einer Baustelle. Es ist dort nur eine Spur frei. A94 Passau Richtung München zwischen Neuötting und Altötting, Unfall. Auf der A99 Westumfahrung München Richtung Lindau ist der Tunnel Aubing gesperrt. Dort wurde die Höhenkontrolle ausgelöst. B20 Burghausen-Straubing zwischen Eggenfelden und Falkenberg Sperre in beiden Richtungen wegen Bergungsarbeiten. Und B588 Eggenfelden-Neuötting in beiden Richtungen zwischen Reischach und Kager Behinderungen nach einem Unfall. Soweit die Verkehrsmeldungen.
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5: Grüß Gott und auch heute herzlich willkommen zu unserem Mittagsmagazin mit aktuellen Themen aus Bayern am Mittwoch. Tom Viehweg ist am Mikrofon. Ja, der wohl letzte warme, nahezu sommerliche, goldene Oktobertag heute, bis zu 26 Grad noch einmal. Dann graues und kühles Herbstwetter, das steht schon vor der Tür. Ab dem Nachmittag ziehen schon die ersten Wolken auf. Ja, und morgen wird in den Alpen in höheren Lagen über 2000 Meter ja schon der Schnee erwartet. Aber davor freue ich mich jetzt erst einmal, dass wir Sie heute durch die Mittagszeit, die sonnige, begleiten dürfen.

0: BR Heimat aktuell am Mittwochmittag um 12:08. Einige unserer Themen in dieser Stund. Das Oktoberfest, es ist vorbei und für viele geht's dann vom Bierzelt direkt ins Bett. Stichwort die Wiesengrippe. Ob es die wirklich gibt, also ob wirklich ein Grippevirus dahinter steckt, das erforscht gerade Stefan Brunner an der Ludwig-Maximilians-Universität. Erste Ergebnisse gibt es schon.
1: Was wir schon sagen können, ist, dass es auch vereinzelt tatsächlich der richtige Grippevirus, der Influenzavirus ist, der eine Rolle spielen kann. Aber das ist sicher nur ein kleinerer Teil. Der große Teil werden sicher andere Viren sein, die ganz normalen Erkältungssymptome verursachen.
0: Also es scheint sie zu geben, die Wiesengrippe. Was mit den Untersuchungsergebnissen geschehen soll, wir haben bei den Wissenschaftlern nachgefragt. Dann schauen wir nach Oberfranken. In Hallstatt bei Bamberg will der Stadtrat am Abend über die weiteren Planungen zum Bau eines Museums für den Kinderbuchautor Paul Marr entscheiden. Er ist bekannt unter anderem für seine Sams-Romane. Eine Bürgerinitiative ist, zumindest in der geplanten Form, gegen das Museum, unter anderem wegen der Kosten, und hat Unterschriften gesammelt. Der Stadtrat will sich am Ausgang des Bürgerbegehrens orientieren. Und Angst um unsere heimischen Bienen. Die invasive asiatische Hornisse ist gefährlich, weil sie ganze Bienenvölker hinwegraffen kann. Im Oberallgäu haben Imker wochenlang nach dem gefährlichen Insekt und seinem Nest gesucht, um es zu vernichten. Doch die Sorge bleibt, ob sich die Art weiter ausbreitet. Das und mehr bei BR Heimat aktuell von jetzt bis 14:00. Ich freue mich, dass Sie Zeit für uns haben.

0: BR Heimat aktuell am Mittwochmittag, 12 Uhr und 14 Minuten. Der Freistaat Bayern. Im vergangenen Jahr hat er so viel Erbschaft und Schenkungssteuer eingenommen wie noch nie zuvor. Unter anderem dank eines Milliardenerbes eines verstorbenen Unternehmers. Insgesamt wurden rund 8,8 Milliarden Euro festgesetzt, satte 168% mehr als im Vorjahr. Aber der Freistaat könnte noch deutlich mehr einnehmen, beklagt der SPD-Landtagsabgeordnete Florian von Brunn. In vielen Fällen ist nämlich von den bayerischen Finanzbehörden die Erbschafts- und Schenkungssteuer erlassen worden, berichtet Hans-Joachim Viehweger.
1: Bayern sei ein Steuerparadies für Superreiche, sagt Florian von Brunn. Zur Begründung verweist der Münchner SPD-Abgeordnete darauf, dass die Finanzbehörden im Freistaat häufig die Steuern erlassen, wenn größere Firmenvermögen vererbt oder verschenkt werden. Eine Anfrage seiner Fraktion im Landtag ergab, dass zwischen 2021 und Mitte 2026 insgesamt rund 6,7 Milliarden Euro erlassen wurden. Nur ein einziger Antrag auf Steuererlass sei abgelehnt worden. Während Normalverdiener brav Steuern zahlten, so von Brunn, werde in der Champagner-Etage alles durchgewunken. Eine Kritik, die das bayerische Finanzministerium nicht stehen lassen will. Beim Erlass von Erbschaft und Schenkungssteuer hätten die Behörden keinen Spielraum. Vielmehr gäbe es einen Rechtsanspruch, wenn bestimmte Voraussetzungen vorliegen. Bei den entsprechenden Regelungen gehe es darum, Arbeitsplätze zu sichern und familiengeführte Unternehmen zu erhalten. Dass Betriebsvermögen beim Vererben oder Schenken besser gestellt sind als Privatvermögen, ist umstritten. Das Bundesverfassungsgericht befasst sich in der kommenden Woche mit einer Klage zu dieser Thematik.

0: 12.21 Uhr ist es geworden. Sie hören BR Heimat aktuell am Mittwochmittag. Wie wichtig ein gut organisierter und effektiver Rettungsdienst ist, das merkt man oft erst, wenn man ihn braucht. Wenn ein Notfall eingetreten ist, bei einem Schlaganfall oder Herzinfarkt, sind die Helfer bei uns in der Regel schnell zur Stelle. Doch verbessern lässt sich immer was. Rund 250 Rettungsexperten, Wissenschaftler und Politiker kommen diese Woche in Regensburg zusammen, um Erfahrungen auszutauschen und um darüber nachzudenken, wie der Rettungsdienst der Zukunft aussehen könnte. Bei diesem großen Kongress sind Teilnehmer auch aus den USA dabei, Südkorea oder dem Vereinigten Königreich. Das Ziel, die Länder sollen auch durch Know-how-Transfer voneinander profitieren. Andreas Wehnleder hat sich umgehorcht, was unsere Rettungskräfte von Helfern aus aller Welt lernen können und umgekehrt.
1: Im großen Kongressraum des Regensburger Marina Forum haben sie Fahnen der über 20 teilnehmenden Länder aufgehängt. Einer der Teilnehmer ist Michael Nolan. Er leitet einen Rettungsdienst in der kanadischen Provinz Ontario und will von den Erfahrungen anderer Länder profitieren.
2: Wir lernen enorm viel. Wenn wir über unsere Arbeit nachdenken, zwingt uns das, bessere Wege für einfache Aufgaben und bessere Wege für komplexe Probleme zu sehen. Aber wir kommen oft zu den gleichen Lösungen.
1: Auch wenn in Kanada die Distanzen zwischen den einzelnen Städten viel größer sein können, innerhalb der Städte sind die Probleme dieselben wie in Deutschland. Zum Beispiel die alternde Gesellschaft.
2: Wir haben beim Alter der Menschen eine sehr ähnliche Bevölkerungsstruktur und sehr ähnliche Herausforderungen, mit denen Menschen im höheren Alter leben.
1: Nolan hat sich im Rahmen des Kongresses bereits über einen speziellen Studiengang für Rettungsdienstmitarbeiter an der TH Deggendorf informiert. Überhaupt sei das Thema Aus- und Weiterbildung etwas, wo Nolan aus Deutschland etwas für seine eigene Arbeit mitnehmen will. Doch auch er hat aus Ontario Ideen mitgebracht. So würden seine Mitarbeiter mittlerweile viel öfter präventiv arbeiten. Menschen, die bei einem Notfall Hilfe gebraucht haben, werden im Nachgang nochmal gezielt aufgesucht. Seine Mitarbeiter würden dann zum Beispiel sehen, wenn sich die Weinflaschen im Mülleimer stapeln oder im Kühlschrank nichts zu essen sei. So könnten medizinische Probleme früher erkannt und die Patienten besser an andere hilfeanbietende Stellen vermittelt werden, um richtige Notfälle von vornherein zu verhindern.
2: Das sind sehr kleine Dinge, die eine unglaublich große Wirkung haben. Nicht nur auf den Patienten, sondern auf das Gesundheitssystem insgesamt. So können wir die Ressourcen für Notfälle freihalten und den Patienten gemeinsam mit anderen Gesundheitsspezialisten besser unterstützen.
1: Diese kanadische Herangehensweise, Rettungsdienste präventiv einzusetzen, habe durchaus auch in Deutschland Potenzial, sagt der bayernweite Leiter der Rettungsdienste des Bayerischen Roten Kreuz, Sebastian Lange.
3: Der Rettungsdienst wird sich verstärkt um Prävention kümmern. Und möglicherweise werden wir in 10 Jahren nicht mehr daran gemessen, wie oft und wie schnell wir, in wie viel Prozent der Fälle in 12 Minuten mit einem großen Rettungswagen beim Patienten waren, sondern ob es uns gelungen ist, möglichst viele Notfälle zu verhindern.
1: Eine Idee, die bei einem früheren Kongress entstanden ist, ist mittlerweile auch schon ganz regulär in Regensburg und anderen bayerischen Städten im Einsatz. Das sogenannte Rettungseinsatzfahrzeug, kurz REF. Dieses kleine Rettungsdienstfahrzeug kommt zum Patienten, wenn zwar akut geholfen werden muss, aber kein Krankentransport nötig ist. Jetzt während des Kongresses können sich kanadische Rettungsdienstmitarbeiter davon selbst ein Bild machen und ganz praktisch bei Einsätzen mit dabei sein.
3: Niemand ist gut beraten, diese Systeme zu kopieren. Dafür sind unsere Finanzierungsströme, aber auch die Erwartungen gesellschaftlich an die Gesundheitsversorgung ganz anders. Aber die wesentlichen Mechanismen, da können wir viel voneinander lernen. Und ich glaube, das ist auch die schönste Auszeichnung, wenn die eine oder andere gute Idee kopiert wird.

0: Jetzt wird vor allem geschnieft und gehustet. Die sprichwörtliche Wiesengrippe hat viele heimgesucht, die nach dem Besuch auf dem weltweit größten Volksfest jetzt Krankheitssymptome verspüren. Aber gibt es die Wiesengrippe wirklich? Was genau hat es damit auf sich, also medizinisch-wissenschaftlich betrachtet? Meine Kollegin Greta Prünster ist dem nachgegangen, denn Münchner Forscher sind der Ursache auf der Spur.
1: Mit den Souvenirs vom Oktoberfest ist es so eine Sache. Die einen bringen ein Lebkuchenherz mit, die anderen einen Luftballon. Viele aber auch das hier. Kurz nach dem Wiesenende hat die Infektionswelle München fest im Griff. Die Wiesengrippe, man kennt sie ja.
2: Ich arbeite am Oktoberfest an dem Süßigkeitenstand und einmal werde ich immer krank.
3: Ich habe nur gehört, dass die Gläser nur mit kaltem Wasser gewaschen werden und deswegen dann sich ganz viele Leute anstecken.
4: Ich habe gestern mit einer geredet, die meinte auch, sie hat es voll erwischt.
1: Doch welche Erreger stecken eigentlich hinter dieser ominösen Grippe, die viele Münchnerinnen und Münchner zuverlässig im Oktober einholt? Das wollte auch Stefan Max Brunner, Kardiologe im LMU-Klinikum, wissen. Doch als er Studien dazu suchte, fiel ihm auf, zur Wiesengrippe gibt es bislang kaum Forschung.
5: Warum es keine Daten sind, kann ich tatsächlich nicht beantworten. Aber ich bin darauf gekommen, nachdem ich selber letztes Jahr nach dem Wiesenbesuch krank geworden bin, dann habe ich gedacht, das sollte man doch mal wissenschaftlich aufarbeiten.
1: Brunner will wissen, gibt es die Wiesengrippe überhaupt oder ist das nur ein saisonales Phänomen? Und wie viele Menschen werden eigentlich krank? Er startet eine Untersuchung und rekrutiert gemeinsam mit seinen Doktoranden Wiesenbesucher.
5: Und wenn sie bereit waren, an der Studie teilzunehmen, bekommen alle 1 bis 2 Wochen nach der Wiesen einen Fragebogen zugeschickt mit unterschiedlichen Fragen. Das sind zum einen Fragen zum Wiesenbesuch, das heißt, wie oft waren sie auf der Wiesen, wie oft waren sie in einem Zelt, welche Alkoholmenge wurde zu sich genommen.
1: Bei denen, die krank geworden sind, nimmt Brunner einen Abstrich. So findet er heraus, um welche Erreger es sich handelt. Seine Ergebnisse gleicht er mit Proben aus dem Münchner Abwasser ab. Und um auszuschließen, dass es nur eine normale Herbsterkältungswelle ist, die es also auch ohne die Wiesen geben würde, macht er zusätzlich Tests in anderen Städten. Die Studie läuft noch, aber erste Erkenntnisse gibt es schon.
5: Was wir schon sagen können, ist, dass es auch vereinzelt tatsächlich der richtige Grippevirus, der Influenzavirus ist, der eine Rolle spielen kann. Aber das ist sicher nur ein kleinerer Teil. Der große Teil werden sicher andere Viren sein, die die ganz normalen Erkältungssymptome verursachen.
1: Pünktlich zur nächsten Wiesen wollen Brunner und sein Team ihre Untersuchungen veröffentlichen. Womöglich gibt es dann sogar eine auf die Wiesengrippe zugeschnittene Impfung.
5: Aber auch andere Maßnahmen, Hygienemaßnahmen spielt eine Rolle. Ich glaube, wenn man da ein bisschen drauf achtet, dann kann man vielleicht auch das Risiko entsprechend senken.

0: BR-Heimat aktuell am Mittwoch, es ist 12.38 Uhr. Paul Maar, er gilt als einer der beliebtesten und erfolgreichsten Kinder- und Jugendbuchautoren in ganz Deutschland. Seine bekanntesten Geschichten drehen sich um das freche, vorlaute Fabelwesen, das Sams und den Herrn Taschenbier. Der 88-jährige Autor selbst ist zwar ein gebürtiger Unterfranke, aber seine Großeltern, die lebten in Hallstatt bei Bamberg. Unter anderem deshalb will die oberfränkische Stadt Paul Maar und seiner Kunst ein eigenes Museum widmen. Eine Bürgerinitiative dagegen will sich damit nicht abfinden. Auf dem Weg eines Bürgerbegehrens will sie das Museum stoppen. Vor allem wegen der befürchteten Kosten, weniger weil sie Paul Maar nicht mögen. Heute Abend wird der Stadtrat über die weitere Planung zum Museumsbau entscheiden.
1: Da gibt es den bekannten und beliebten Kinder- und Jugendbuchautor Paul Maar, der schon mal Manuskripte, Wunschmaschine, Regenschirmgenerator für rund eine 500.000 Euro für das Museum zur Verfügung stellt. Es gibt Einrichtungen, die die Sanierung und den Anbau zu 80% finanzieren. Eine Gemeinde, die die restlichen 1,5 Millionen Euro im Haushalt bereits eingeplant hat. Und es gibt zwei Fachwerkhäuser in Hallstatt, die sowieso saniert werden müssten. Seit 2024 sind die Pläne zu einem Paul-Maar-Museum in der Stadt bekannt. Jetzt will eine Bürgerinitiative ein Bürgerbegehren. Die Hallstatter müssten besser informiert werden, müssten mitreden dürfen. Auch mehr Infos über Kosten und Folgekosten fordert die BI. Eine Bürgerversammlung dazu sei nötig. Dieses Anliegen, so der Hallstatter Bürgermeister Thomas Söder, hätte die Stadt auf Anfrage organisieren können. Jetzt aber steht mit dem Bürgerbegehren die Zukunft des Paul-Maar-Museums auf dem Spiel. Aus dem BR-Studio Bamberg, Claudia Grimmer.

0: 12:47 auf die Minute genau, BR Heimat aktuell am Mittwochmittag mit Tom Fiebeck. Und jetzt kommen wir zu einem Gast aus Südostasien, der sich offenkundig in Bayern wohlfühlt und sich jetzt sogar im Allgäu immer mehr ausbreitet, allerdings sehr ungeliebt ist. Denn die asiatische Hornisse, und von ihr ist die Rede, sie ist für unsere Honigbienen, aber auch für Wildbienen und andere Insekten ziemlich gefährlich. Um ihre Brut mit ausreichend Eiweiß zu versorgen, fängt diese Hornisse vor allem Bienen und verfüttert sie an ihren Nachwuchs. Ganze Bienenvölker können dadurch zunichte gemacht werden. Mit einer Gemeinschaftsaktion ist es den Imkervereinen aus Wertach und Eumittelberg jetzt gelungen, ein Nest dieser asiatischen Hornisse zu finden und zu entfernen. Doch ob das reicht? Katharina Reichert vom BR-Studio im Allgäu hat die Imker getroffen.
1: Das ist schlimm. Ich meine, es ist vorbei, aber ist doch noch nicht weg.
2: Aber warum sammeln jetzt da die Hornissen immer noch die Brustkörper von der Biene? Ja. Wir müssen die Augen weiterhin auflassen.
3: Die Stimmung bei den Imkern ist gedrückt. Eigentlich hatten sie gedacht, den asiatischen Hornissen in der Region den Garaus gemacht zu haben. Aber mitten im Interview tauchen vorm Bienenhaus plötzlich wieder zwei auf. Dem Wertacher Imkervorstand Tobias Bestle ist der Schock anzusehen.
4: Hoffen wir, dass es bloß nur einzelne waren, die da noch übrig geblieben sind. Aber das weiß ich halt nie.
3: Anfang September hat alles begonnen. Imker Hubert Heinisch beobachtet vor seinem Bienenhaus.
5: Dann ist sie da hergeflogen und dann hat sie halt eine Biene gepackt, mitgenommen. Und dann ist sie da in die Hecke hineingeflogen. Dann hat sie zerlegt Kopf ab, Füße ab, Flügel ab, Hinterteil ab und dann ist sie abgeflogen.
3: Asiatische Hornissen fangen unzählige seiner Honigbienen als Futter für ihre Brut.
5: Ja, schlimm. Also ich hab gedacht, wenn das so weitergeht, traurig.
3: Heinisch informiert umgehend seine Imkerkollegen. Schnell ist klar, um die invasive Art mit dem dunklen Körper und den gelben Beinen einzudämmen, müssen sie das Hornissennest finden und vernichten, sagt Imkervorstand Bestle.
4: Am Anfang war ich verzweifelt. Das ist so ein dichter Wald da und das ist ein Unding, da irgendwas irgendwo zu finden.
3: Außerdem war Eile angesagt, ergänzt der Oberallgäuer Hornissenbeauftragte Michael Schäfer.
6: Es schlüpfen jetzt die Geschlechtstiere. Und nur die Weibchen überwintern. Und die würden dann im nächsten Jahr wieder neues Volk bilden.
3: Die Hornissen könnten so schlagartig mehr werden. Die Imker und der Hornissenfachmann gehen strategisch vor. Sie stellen Locktöpfe auf, verfolgen die Flugbahnen und suchen tagelang die Umgebung ab. Bald deutet alles darauf hin, das Nest muss im benachbarten Gemeindegebiet von Eumittelberg liegen. Sofort unterstützt der örtliche Imkerverein die Suche. Andreas Vogler, Imkerchef aus Eu.
7: Dann haben wir die Locktöpfe in Flugrichtung immer enger zusammengestellt, sodass wir halt dann am Schnittpunkt, dass wir sie dann finden. So grob in dieser Richtung waren wir dann eben. Zum Schluss war halt ein Glück dabei.
3: In einer abgelegenen, wenig genutzten Scheune werden sie fündig. Unterm Firstbalken hängt ein riesiges Nest mit 2000 bis 4000 Hornissen, schätzt Fachmann Schäfer.
6: Ja, es war schon aufregend. Also das war ja ein richtiges, freudiges Gefühl. Man ist da stundenweise draußen und wenn man das findet, das ist toll.
3: Vorsichtig entfernen sie das rund 50 cm große Hornissennest, packen es in eine Kiste und frieren die Hornissen samt Nest ein, um sie abzutöten. Die Erleichterung nach dem Fund des Nestes ist groß.
5: Ich bin froh, dass man das echt erwischt hat und da jetzt das Hirsch, wie sich die vermehren kann, schlimm.
3: Inzwischen ist auch klar, die erneute Sichtung waren wohl tatsächlich nur übrig gebliebene Hornissen. Auch sie hat Fachmann Schäfer jetzt entfernt.

Kurz vor eins ist es, das ist BR Heimat aktuell am Mittwochmittag. Der goldene Herbst, das bedeutet bestes Ausflugswetter. Die frische Luft, die Sonnenstrahlen noch genießen und die Farbenpracht, wenn die Laubwälder in intensivem Gelb, Orange oder Rottönen erstrahlen. Da ist man doch gern unterwegs. Zu Fuß, aber auch mit dem geländegängigen Radl. Doch gerade Mountainbiker, Jogger und Wanderer, die geraten gerade in den Wäldern immer öfter aneinander. Wie naturverträgliches und konfliktfreies Mountainbiken im Wald funktionieren kann, das zeigt eine Kooperation der Bayerischen Staatsforsten mit dem Mountainbike-Verein Augsburg. Das schauen wir uns nach den 13 Uhr Nachrichten genauer an. Und freie Kapazitäten im Stromnetz gelten mittlerweile als das neue Gold der Energiewende, denn sie sind knapp und neue Leitungen bauen, das dauert lang. Bayerns größter Verteilnetzbetreiber, das Bayernwerk, will heute in Regensburg ein Konzept vorstellen, wie er künftig mit diesem Mangel umgehen kann. Wir haben unseren Reporter dorthin geschickt und sind gespannt auf seine Erkenntnisse. Unter anderem das und noch mehr aktuelle Themen in der zweiten Stunde BR Heimat aktuell. Ich freue mich, wenn Sie nach den 13 Uhr Nachrichten auch noch ein bisschen Zeit haben für uns.

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1: Um 13 Uhr am Mikrofon ist Markus Terhaast. Digitale Gewalt betrifft laut Bundesregierung Millionen von Menschen, vor allem Frauen. Deshalb will sie Opfer sexualisierter Gewalt im Internet künftig besser schützen und die Täter bestrafen. Dafür hat das Bundeskabinett einen Gesetzentwurf gebilligt. Mario Kubina berichtet aus Berlin.
2: Das betrifft zum Beispiel sexualisierte Deepfakes, also manipulierte Bilder, die den Anschein erwecken, einen Menschen nackt oder beim Sex zu zeigen. Und auch wer Vergewaltigungsvideos im Netz verbreitet, macht sich den Plänen zufolge in Zukunft strafbar. Ein anderer wichtiger Punkt: Opfer von digitaler Gewalt sollen mehr Möglichkeiten bekommen, gegen Täter vorzugehen. Wenn die sich hinter anonymen Accounts verstecken, soll es ein neues Auskunftsverfahren geben, um Online-Plattformen und Messenger-Dienste stärker in die Pflicht zu nehmen.
1: Sie haben ein mehr als ein Jahrhundert altes Rätsel der Chemie gelöst. Der Franzose Henri Cargan und Kenzo Suai aus Japan. Dafür bekommen sie jetzt den Chemie-Nobelpreis. Ausgezeichnet werden sie für ihre Forschung in der asymmetrischen organischen Synthese. Was das heißt, erklärt Helmut Nordwig aus der BR-Wissenschaftsredaktion.
3: Es geht letztendlich um die Moleküle des Lebens, denn die sind immer asymmetrisch aufgebaut. Also so wie Spiegelbild und Bild, wenn wir unsere beiden Hände uns vorstellen und die mal übereinander legen. Wir können probieren, solange wir wollen, wir bekommen da die nicht aufeinander gelegt. Und so ist es in der Natur eben auch. Viele Moleküle des Lebens sind so asymmetrisch aufgebaut. Die Frage war seit 150 Jahren erstens, warum ist das so? Und zweitens, wie können wir das tatsächlich auch so nachmachen? Und dazu haben die beiden wesentlich beigetragen.
1: Bayern hat letztes Jahr so viel Erbschafts- und Schenkungssteuer kassiert wie nie zuvor. 8,8 Milliarden Euro. Doch die Einnahmen könnten noch höher sein, sagt der SPD-Landtagsabgeordnete Florian von Brunn. Seiner Ansicht nach ist Bayern ein Steuerparadies für Superreiche. Warum, erklärt Hans-Joachim Viehweger.
4: Eine Anfrage seiner Fraktion im Landtag ergab, dass zwischen 2021 und Mitte 2026 insgesamt rund 6,7 Milliarden Euro erlassen wurden. Nur ein einziger Antrag auf Steuererlass sei abgelehnt worden. Während Normalverdiener brav Steuern zahlten, so von Brunn, werde in der Champagner-Etage alles durchgewunken. Eine Kritik, die das bayerische Finanzministerium nicht stehen lassen will. Beim Erlass von Erbschaft und Schenkungssteuer hätten die Behörden keinen Spielraum. Vielmehr gäbe es einen Rechtsanspruch, wenn bestimmte Voraussetzungen vorliegen.
1: Im Vergleich zum Jahr 1990 leiden heute viermal so viele Kinder und Jugendliche an Adipositas. 170 Millionen sind es laut der Weltgesundheitsorganisation weltweit. Die WHO rief die Politik zum Handeln auf. Außerdem setzt sie auf gesunde Ernährung und Sport. Klar positioniert sich die WHO gegen Abnehmspritzen. In den USA sind die, anders als in Deutschland, medizinische Praxis, um Fettleibigkeit bei Kindern entgegenzuwirken. Das Wetter in Bayern am Nachmittag verbreitet sonnig mit Föhn an den Alpen und 20 bis 26 Grad. Gegen Abend von Südwesten her mehr Wolken, morgen im Südosten noch sonnig, sonst bewölkt und regnerisch, an den Alpen später auch Dauerregen und mit 14 bis 20 Grad spürbar kühler. Am Freitag zunächst sonnige Abschnitte, dann von Nordwesten neue Wolken und in Franken Regen, auch am Samstag stark bewölkt und regnerisch. Es ist 13.04 Uhr. Der Verkehrsservice A7 Ulm Richtung Füssen zwischen dem Kreuz Ulm-Elchingen und dem Dreieck Hittistetten, 5 Kilometer stockender Verkehr. A8 München Richtung Salzburg zwischen Rosenheim-West und Rohrdorf, Stau. A8 Salzburg Richtung München zwischen Fraßdorf und Rosenheim, 5 Kilometer Stau an einer Baustelle, es ist nur eine Spur frei. A9 Nürnberg Richtung Berlin zwischen Hormersdorf und Plech blockiert ein defekter LKW die rechte Spur. Und A94 München Richtung Passau vor der Einhausung Wimpasing Stau. Dort wurde die Höhenkontrolle ausgelöst. Soweit die Verkehrsmeldungen.
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5: Servus zur zweiten Stunde BR Heimat aktuell, auch heute bis um 14 Uhr mit den aktuellen Themen des Tages. Und dazu gehört auch die Geburtstagswoche bei der Augsburger Puppenkiste. Ab heute feiert das Theatermuseum Die Kiste sein 25-jähriges Bestehen. Angeboten werden Führungen mit Blick hinter die Kulissen. Und am Freitag ist dann Familientag mit freiem Eintritt für alle Kinder bis 14 Jahre. Parallel zeigt eine Fotoausstellung die Entstehung und den Aufbau des Augsburger Puppentheatermuseums. Und mit diesem Museum hat sich ja ein Traum von Hannelore Marschall-Oehmichen erfüllt. Sie ist nicht nur die Tochter des Gründers der Augsburger Puppenkiste, sondern hat auch über die Jahre hinweg rund 6000 Marionetten selber geschaffen. Sie habe nie gewollt, dass ihre Figuren in Schränken verstauben, sondern wollte sie immer der Öffentlichkeit zugänglich machen. BR Heimat aktuell am Mittwoch. Am Mikrofon begrüßt Sie weiter recht herzlich Tom Fiebeck.

0: Zweite Stunde BR Heimat aktuell. Einige unserer Themen noch bis um 14 Uhr. Heute vor genau 3 Jahren hat die Hamas Israel überfallen und mehr als 1200 Menschen getötet. Weltweit wird heute an die Opfer erinnert, auch bei uns in Bayern, wo sich viele Juden wegen zunehmendem Antisemitismus auch nicht mehr sicher fühlen. Unsere Reporterin Sandra Demmelhuber hat eine Deutsch-Israelin in München getroffen, die das Attentat in einem Schutzraum überlebt hat. Dann schauen wir nach Ingolstadt, denn der bayerische Automobilhersteller Audi verleiht offenbar Beschäftigte an Rüstungsbetriebe. Warum Audi das macht, wie das funktioniert und für welche Audi-Beschäftigten dieses Angebot gilt, wir fragen nach in unserem BR-Studio in Ingolstadt. Nach dem trockenen Sommer haben immer noch viele Seen und Flüsse Niedrigwasser. Der berühmte Donaudurchbruch zwischen Kelheim und Klosterweltenburg ist seit Monaten nicht befahrbar mit dem Schiff. Die Kelheimer Schifffahrtsunternehmen müssen deshalb umplanen und ändern ihren Fahrplan. Und wenn wir schon beim Wasser sind, das Wellnesshotel Stemp im südlichen Bayerischen Wald spart jährlich rund 6,5 Millionen Liter Wasser. Mit einem ungewöhnlichen Kniff. Statt das Pool- und Seewasser für die Reinigung einfach abzulassen, wird es in eine speziell beschichtete Tiefgarage geleitet, dort zwischengespeichert und dann wieder zurückgepumpt. Was ausschaut wie ein, na sagen wir mal, katastrophaler Rohrbruch, spart in Wirklichkeit Unmengen Wasser und damit auch Geld.
1: Schauen wir mal, ob das auf Anhieb funktioniert, aber ich glaube schon. Einwandfrei. Wir rechnen mit ungefähr, dass das ungefähr 6,5 Millionen Liter haben. Da reden wir ungefähr, sag jetzt mal, zwischen 20.000 und 25.000 Euro, wenn man nur das Wasser kauft.
0: Also 3 bis 4 Mal im Jahr wird die Tiefgarage des Hotels geflutet und das ist jedes Mal auch eine Attraktion für die Hotelgäste. Das und mehr in der zweiten Stunde BR Heimat aktuell. Ich freue mich, wenn Sie bis um 14 Uhr mit dabei sind.

0: BR Heimat aktuell am Mittwochmittag, 13.15 Uhr. Es war das schwerste Verbrechen an jüdischen Menschen seit dem Holocaust. Am 7. Oktober 23, genau heute vor 3 Jahren, haben Terroristen der islamistischen Hamas Israel überfallen, insgesamt 1200 Menschen ermordet und 200 Geiseln nach Gaza verschleppt. Weltweit wird heute an die Opfer erinnert, auch bei uns in Bayern, mit Mahnwachen unter anderem in Erlangen und Bamberg. Auch die Gesellschaft für christlich-jüdische Zusammenarbeit in Weiden in der Oberpfalz gedenkt der Opfer des Hamas-Angriffs mit einem stillen Gedenken in der Konrad-Adenauer-Anlage und will damit ein Zeichen der Solidarität setzen. Auch in Augsburg gab es eine Gedenkminute der jüdischen Gemeinde. Besonders bedrückend, fast jedes Mitglied der Augsburger Gemeinde habe bei dem Anschlag Verwandte verloren, sagte Sigrid Atzmon, die Vizepräsidentin der jüdischen Kultusgemeinde. Bei dem Überfall am 7. Oktober 23 war auch Daphna Gerstner mittendrin. Die Deutsch-Israelin war zufällig auf Besuch bei ihrer Familie im Kibbutz Be'eri. In einem Schutzraum hat sie den Anschlag überlebt. Doch ihr Bruder und viele enge Freunde und Bekannte sind ums Leben gekommen. Wie kann man mit einem solchen Trauma weiterleben? Sandra Demmelhuber hat Daphna Gerstner in München getroffen.
1: Wenn Daphna Gerstner über den Kibbutz Be'eri, den Ort ihrer Kindheit, spricht, dann lächelt sie.
2: Wirklich romantisch. Also Sicherheit hatten wir, konnten alles machen. Ich habe mich so wohl gefühlt. So wirklich ein Traumkindheit gewesen.
1: Der Kibbutz Be'eri wurde im Jahr 1946 gegründet und liegt im Süden Israels, nur wenige Kilometer vom Gazastreifen entfernt. Jahrzehntelang haben viele der rund 1000 Bewohnerinnen und Bewohner der Gemeinschaft auch gute Kontakte zu ihren Nachbarn im Gazastreifen gepflegt. So gab es Hilfe für kranke Palästinenser und auf den landwirtschaftlichen Feldern des Kibbutz auch Arbeiter aus Gaza. Und die israelischen Familien in Be'eri lebten dort teilweise schon seit Generationen zusammen. Doch alles ändert sich am 7. Oktober 2023. Es ist ein Samstagmorgen und der jüdische Feiertag Simchat Torah. Daphna Gerstner ist mit ihrem Mann Florian zu Besuch bei ihrer Familie und übernachtet im Haus ihres Bruders. Am Vorabend sitzen sie noch zusammen, machen Brettspiele mit der Nichte. Daphna trinkt gegen 22:30 noch ein Bier mit ihrem Bruder Ethan. Dass sich in wenigen Stunden ihr Leben für immer verändern wird, ahnen sie nicht.
2: Ja, also das war aus dem Nichts. Ich bin so um 6:30 habe ich so ein komisches Geräusch gehört. Konnte das auch nicht zuordnen, was es war. Gegen 7 war dann nur Explosionen zu hören, Gewehrsalven zu hören, ohne Pause.
1: Insgesamt 19 Stunden verbringen sie im Schutzraum, bis sie von der israelischen Armee evakuiert werden. Über WhatsApp bekommen sie nach und nach mit, was in Israel passiert. Später erfahren sie, dass Daphna Gerstners Bruder Ethan getötet wurde, ebenso wie über 100 weitere Menschen aus der Gemeinschaft. 32 werden alleine aus Be'eri als Geiseln verschleppt, unzählige Häuser in dem Kibbutz niedergebrannt oder zerstört. Heute gilt Be'eri als eine der symbolträchtigsten Stätten des Massakers vom 7. Oktober.
2: Das Kibbutz ist wie eine große Familie. Jeden kennt jeden. Ich bin mit den Leuten, die ermordet wurden, aufgewachsen. Ich hatte unglaublich viele Freunde verloren.
1: Nach dem Überfall bleibt Daphna Gerstner ein halbes Jahr in Israel, um ihrer Familie beizustehen. Mittlerweile lebt und arbeitet sie wieder in München und hat ein Buch geschrieben mit dem Titel »Sie kamen, um uns zu töten«.
2: Das Prozess hat mir auf jeden Fall geholfen, den Schmerz zu verarbeiten und überhaupt das Unsagbare in Worte zu fassen. Und mir war ganz wichtig, eine Art Zeitzeugenbericht zu verfassen, damit die Menschen auch hier in Deutschland ein bisschen näher verstehen können.
1: Daphna Gerstner selbst beschäftigt seitdem jeden Tag die Frage, was es aktuell in dieser Welt bedeutet, Israelin und Jüdin zu sein.

0: Die böhmisch-bayerischen Musikanten auf BR Heimat und der Landjägermarsch. 13.25 Uhr ist es. Die Autoindustrie schwächelt und die Rüstungsindustrie boomt. Da erscheint es fast logisch, was jetzt in Ingolstadt passiert. Und doch klingt's zunächst ungewöhnlich. Der Autobauer Audi verleiht nämlich Beschäftigte an Rüstungsbetriebe. Wie ein Unternehmenssprecher dem Bayerischen Rundfunk auf Nachfrage bestätigt hat, hat der Autobauer gemeinsam mit Partnern aus der Metall- und Elektroindustrie in Bayern ein Modell für einen befristeten regionalen Personaleinsatz auf den Weg gebracht, wie es heißt. Susanne Pfanner in Ingolstadt, wie genau funktioniert das?
1: Also das ist jetzt wirklich ein neues Projekt, ein Pilotprojekt, ein bisschen Win-Win, was da Audi auf die Straße bringen will, zusammen mit 4 Rüstungsbetrieben hier aus Bayern, mit Diehl, mit Airbus, MBDA und KNDS. Wie sieht dieses Projekt jetzt aus? Audi will die Audianer verleihen, die bleiben aber bei der Audi AG weiterhin angestellt. Die erhalten auch von dort weiter ihr normales tarifliches Gehalt, arbeiten aber für maximal 2 Jahre dann in der Rüstung, eben bei Diehl, Airbus, MBDA oder KNDS. Wichtig, die Audianer haben diese Garantie, dass sie nach dieser Entleitzeit wieder zu Audi zurück können. Zu den gleichen Konditionen wie bisher. Sie setzen also nichts aufs Spiel.
0: Und für welche Audi-Beschäftigten, für welche Audianer gilt dieses Angebot?
1: Also die Zielgruppe, die ist ziemlich klar definiert. Angesprochen werden vor allem Ingenieure, Projektmanager. Verliehen werden sollen Audianer aus der technischen Entwicklung und der Qualitätssicherung, also keine Beschäftigten, die bisher am Band arbeiten, also in der Produktion. Wie viele Audianer jetzt da verliehen werden sollen, das ist noch unklar. Eine Zahl hat Audi da bisher nicht genannt.
0: Rüstung statt Autos, warum der Fahrzeugbauer Audi jetzt Mitarbeiter verleiht. Informationen waren das von Susanne Pfaller aus dem BR-Studio Ingolstadt. Vielen Dank.

0: BR Heimat aktuell am Mittwoch um 13.32 Uhr, kurz nach 13:30. Eine Wärmepumpe statt Ölheizung. Selbsterzeugte Energie aus einer eigenen Photovoltaikanlage statt einfach Strom aus der Dose. Alles schön und gut, wenn das mit dem Netzanschluss nur nicht so lange dauern würde oder das ganze Projekt nur mit Begrenzungen genehmigt wird. Das fühlt sich nämlich so an, als würde man ausgebremst werden, obwohl man doch als Verbraucher und Bürgerinnen und Bürger was Gutes tun will. Das liegt daran, dass gerade freie Kapazitäten im Stromnetz mittlerweile als das neue Gold der Energiewende gelten. Denn sie sind knapp und neue Leitungen zu bauen dauert. Bayerns größter Verteilnetzbetreiber, das Bayernwerk, hat heute in Regensburg ein Konzept vorgestellt, wie es künftig mit diesem Mangel umgehen will. Unser Reporter Lorenz Storch, du warst mit dabei. Was ist denn das Problem beim Netz des Bayernwerks, zum Beispiel in Niederbayern und der Oberpfalz?
1: Da sind einfach wahnsinnig viele, vor allem Photovoltaikanlagen, dazugekommen in den letzten Jahren. Also die haben mittlerweile über 1 Million Produzenten im Netz. Früher waren das irgendwie, ich sag mal, 2 Dutzend Kraftwerke. Das muss man erst mal verdauen als Netz und als Unternehmen. Speziell in Niederbayern vor allem sind auch ganz viele große Photovoltaikanlagen. Da heißt es dann manchmal, ein Landwirt sieht, dass es der Nachbar hat, will es dann auch. Das hat sich da richtig ausgebreitet und da kommt das Netz dann tatsächlich an seine Grenzen. Und auch das Bayernwerk generell wächst immer weiter und hat manchmal Schwierigkeiten offensichtlich mit Kundenanfragen umzugehen. Das höre ich immer wieder, dass Leute auch lange auf Antworten warten und so weiter. Also da hat das Bayernwerk ein Problem.
0: Und was schlägt der Regensburger Konzern jetzt als Lösungen vor?
1: Also da geht es vor allem erstmal um Großkunden, die ans Netz wollen. Da haben sie jetzt eine neue Regelung geschafft, wie sie nicht mehr der Erste, der kommt, kriegt es zuerst künftig machen, weil das führt eben zu Riesenproblemen, sondern irgendwie sortieren, was ist wichtiger. Also da geht es dann zum Beispiel darum, wer ist schon ziemlich weit mit seinem Projekt, wer passt regional zu den anderen Sachen, die da sind, wer kann sich vielleicht einen Stromanschluss teilen, zum Beispiel Wind und Photovoltaik geht gut, wie netzdienlich werden Batterien eingesetzt, solche Sachen. Und sie wollen zum Beispiel, was jetzt die Privatkunden angeht, KI einsetzen, damit ihre Mitarbeiter irgendwie schneller sich zurechtfinden in dem IT-Dickicht, was die offenbar intern auch haben, damit sie schneller Antwort geben können.
0: Und deine Einschätzung, wie viel wird das nützen?
1: Also ich denke, es wird ruckelig bleiben bei der Energiewende auch noch in den nächsten Jahren. Ich würde mir schon versprechen, dass es besser wird. Also Sie haben zum Beispiel auch gesagt, von den Netzproblemen sollen kleine Photovoltaikbetreiber, also Leute, die das wirklich auf ihr Einfamilienhausdach schrauben, eigentlich gar nichts mitbekommen. Die sollen eigentlich immer ihren Netzanschluss kriegen, wenn sie es denn schaffen, ihre vielen Kunden ordentlich zu verwalten. Und da arbeiten sie dran.
0: Das muss man also abwarten. Da hat man für viel Geld eine Photovoltaikanlage aufs Dach bauen lassen und dann muss man lang warten, bis der Netzbetreiber sie auch anschließt. Viele Kunden des Bayernwerks beklagen das zumindest aktuell. Unser Energiewende-Experte Lorenz Storch hat uns erklärt, was dahinter steckt und wie es unter Umständen besser werden soll. Vielen Dank.

0: BR Heimat aktuell am Mittwochmittag, 13 Uhr und gleich 40 Minuten, 20 vor 2. Wassermangel und Niedrigwasser allerorten. Der extrem niedrige Donaupegel dieses Jahr hat auch die Kelheimer Schifffahrtsunternehmen hart getroffen. Seit Monaten können sie zum Beispiel überhaupt nicht durch den berühmten Donaudurchbruch fahren. Die vergangene Saison war damit die schlechteste. Für die kommende Saison ziehen die Schifffahrtsunternehmen deshalb jetzt Konsequenzen und sie ändern dafür den Fahrplan.
1: Das Altmühltal rückt für die drei Kelheimer Schifffahrtsunternehmen künftig mehr in den Fokus. Nachdem der niedrige Donaupegel dieses Jahr für schmerzhafte Umsatzeinbußen gesorgt hat, haben sie beschlossen, im kommenden Jahr mehr Fahrten auf dem Main-Donau-Kanal anzubieten. Konkret einen täglichen Linienverkehr nach Riedenburg. Bislang gibt es ihn meist nur Mittwoch bis Freitag und mehrere Tagestouren bis nach Beilngries. Auf dem Kanal sei man nicht vom Pegel abhängig, sagt Andreas Schweiger von der Schweiger Personenschifffahrt.
2: Da ist es gestaut, da haben wir immer unsere Wassertiefen, die wir brauchen. Da bei Hochwasser hätte man da keine Probleme mit den Brückendurchfahrtshöhen. Da können wir einfach immer fahren und den Gästen diese schöne Landschaft dann zeigen bis nach Beilngries.
1: Seit Juni können die Kelheimer Schifffahrtsunternehmen keinen Linienverkehr durch den Donaudurchbruch anbieten. Sie fahren aktuell nur im Altmühltal und Rundfahrten zum Hafen Saal. Marcel Kehrer, BR Heimat, BR Niederbayern.

0: Gerade haben wir über Niedrigwasser in der Donau gesprochen. Wasser sparen, großes Thema in diesen Zeiten. Die Trockenheitsphasen, gerade in diesem Sommer, geben uns dann doch zu denken. Da braucht es Ideen für die Zukunft. Wie die Idee im Wellnesshotel Stemp in Tannöd bei Büchelberg im Landkreis Passau beispielsweise. Das Hotel im südlichen Bayerischen Wald hat ein ziemlich einmaliges Konzept entwickelt, das helfen soll, mehrere Millionen Liter Wasser im Jahr zu sparen. Dazu muss allerdings die Hoteltiefgarage geflutet werden. Hört sich irgendwie unglaublich an, ist aber so. Martin Gruber hat sich das genau angeschaut.
1: Wellnesshotel Stemp, Tiefgarage, alles leer. Alle Autos mussten vorher rausfahren. Ein Mitarbeiter reinigt mit einem Hochdruckgerät den Boden der Garage. Am Ende, meint der Chef Herbert Stemp, ist alles
2: picobello, klinisch sauber.
1: Weil hier gleich das Naturwasser aus Schwimmteich und Pool reingelassen wird. Eine innovative Idee, kurz erklärt. Die speziell beschichtete Tiefgarage wird zum Wasserzwischenspeicher. Dann, wenn Pool und Teich gereinigt werden müssen. Das Wasser kann danach zum allergrößten Teil wiederverwendet werden. Wenn das nicht der Fall wäre, müsste es mehr oder weniger weggeschüttet werden. Dann schauen wir uns das Ganze mal an. Stemp drückt gleich auf den Startknopf auf seiner Handy-App.
2: Schauen wir mal, ob das auf Anhieb funktioniert, aber ich glaube schon.
1: Es funktioniert. Aus vier dicken Rohren strömt Wasser in die Tiefgarage. Hunderte Kubikmeter in wenigen Minuten. Was aussieht wie ein katastrophaler Rohrbruch, spart in Wirklichkeit Unmengen Wasser und Geld.
2: Wir rechnen mit ungefähr, dass das ungefähr 6,5 Millionen Liter haben. Da reden wir ungefähr, sag jetzt mal, zwischen 20.000 und 25.000 Euro, wenn man nur das Wasser kauft.
1: 3 bis 4 Mal im Jahr wird die Tiefgarage geflutet. Jedes Mal eine Attraktion für die Hotelgäste. Einige filmen das Spektakel mit dem Handy.
3: Ich habe gedacht, das ist ein Aprilscherz, wahnsinnig innovativ. Weil es wird ja immer viel darüber gesprochen, man soll was tun. Und dann verläuft es meistens im Sand.
4: Das ist natürlich schön, wenn man weiß, die achten drauf. Fand ich dann auf jeden Fall sehr spannend, ja.
5: Finde ich sehr lustig.
1: Ein Video von der unter Wasser stehenden Tiefgarage ist inzwischen zum viralen Hit geworden. 3,3 Millionen Klicks allein auf Insta.
2: Wir können natürlich das Wasser im Untergeschoss parken.
1: Nachhaltig wirtschaften ist die Zukunft, ist der Hotelchef überzeugt. Die ganze Anlage ist darauf ausgerichtet. Er zeigt uns die Energiezentrale etwas außerhalb des Wellnessbereiches.
2: Also wir haben jetzt da zum Beispiel 2 Blockheizkraftwerke, die mit Hackschlüssel betrieben sind. Es entsteht da hauptsächlich Strom und Wärme.
1: Die PV-Anlage auf den Dächern des Hotels ist schon länger in Betrieb. Eine 2 Hektar große Agri-PV auf Acker und Grünland demnächst. Das Ziel, komplett energieautark werden. Zurück in die Tiefgarage, die inzwischen voll geflutet ist. Die abgelassenen Becken im Wellnessbereich können jetzt gereinigt werden. Danach wird das zwischengespeicherte Wasser wieder hochgepumpt. Und? Gutes Gefühl?
2: Ja, natürlich. Ich meine, wenn man jetzt gerade 2026 sieht, wie knapp das Wasser zum Teil war. Und ich glaube, da haben wir jetzt schon was geschaffen und erreicht.
1: Allerdings nicht zum Nulltarif. Das Hotel hat insgesamt in Ausbau und Nachhaltigkeit in den letzten Jahren einen höheren 2-stelligen Millionenbetrag investiert.

0: Mit dem Harfentrio Fischer und Schauer ist es 13.52 Uhr geworden, 8 Minuten vor 2, BR Heimat aktuell. Ich hoffe, Sie kommen heute noch dazu, ein paar Sonnenstrahlen zu genießen. Am letzten Tag des goldenen Oktobers, vermutlich jetzt im Herbst, verwandelt sich der Wald ja in seinen bunten Farbenrausch und lädt dazu ein, dort spazieren zu gehen. Aber nicht nur, auch zu joggen, zu reiten, aber auch zu radeln natürlich. Also hier stoßen auch viele Interessen zum Teil aufeinander, vor allem wenn beispielsweise Mountainbiker abseits der Wege durch den Wald fahren, was sie spannender finden, dabei aber Schäden anrichten, denn das ist illegal und Förster und Waldbesitzer sehen das eben nicht sonderlich gerne. Aber naturverträglich und konfliktfrei Mountainbike-Fahren im Wald kann funktionieren. Das zeigt eine Kooperation der Bayerischen Staatsforsten mit dem Mountainbike-Verein in Augsburg. Wie diese Zusammenarbeit funktioniert, erklärt uns unsere Reporterin Veronika Scheidel.
1: David Fock rückt nochmal seinen Helm zurecht und tritt dann kräftig in die Pedale. Rasant fährt er auf seinem Mountainbike durch den Wald, auf einem schmalen, unebenen Trail, über Wurzeln, durch Matsch und Pfützen.
2: Ja, Spaß macht's. Es ist erstmal entspannend ein bisschen, so vom Alltag rauskommen. Man ist im Wald und natürlich ein bisschen Adrenalin, was nie schadet, dass man da sich ein bisschen auspowern kann.
1: David Fock ist hier im Leitershofer Wald bei Augsburg regelmäßig unterwegs. Als Mountainbiker und auch als Wegewart des Mountainbike-Vereins Augsburg. Seit 3 Jahren gibt es die Trails, offiziell und legal, gestaltet in Kooperation mit dem Eigentümer, den Bayerischen Staatsforsten. Förster Marcel Nentwig ist sehr zufrieden über diese Zusammenarbeit, denn illegale Mountainbike-Trails waren ein großes Problem.
3: Hinz und Kunz mit dem Fahrrad, allen möglichen Sorten von Fahrrädern unterwegs, wirklich auf wilder Flur, hier runter, da runter. Immer wieder Konflikte zwischen Wanderern, Fahrradfahrern. Auf diesen doch dann eingefahrenen Trails, wilden Trails, kommt es dann vermehrt zu Erosion, Wurzelverletzungen, Pilze, Fäule, Wurzelfäule, Destabilisierung.
1: Zusammen mit dem neu gegründeten Mountainbike-Verein Augsburg mit mittlerweile gut 650 Mitgliedern als Ansprechpartner wollte man dieses Problem angehen. Mit festen Trails, begrenzt auf einen bestimmten Bereich. Und der Kompromiss bringt den gewünschten Erfolg. Die offiziellen Trails mit unterschiedlichen Schwierigkeitsgraden wurden und werden gut angenommen.
3: Wir konnten auf der restlichen Fläche, wo wilde Trails waren, die sind mittlerweile verwaist, zugewachsen. Da erholt sich die Natur relativ schnell wieder, haben deutlich weniger Konfliktpotenzial mit Wildfahrern oder Waldzerstörern in Anführungsstrichen.
1: Etwa 670.000 Menschen fahren in Bayern regelmäßig Mountainbike. Der Bedarf an solchen legalen Trails ist also groß, gerade in Ballungsräumen, sagt Sonja Schreiter von der deutschen Initiative Mountainbike.
4: Wir haben in Nürnberg schon tolle Angebote. Wir haben in München jetzt das erste offizielle Angebot. In Würzburg tut sich was. Aber flächendeckend darf gerne noch ein bisschen mehr passieren. Und da brauchen wir nicht nur die Bayerischen Staatsforsten, sondern da brauchen wir auch die Privatwaldbesitzenden. Und die Mountainbike-Community und die Verbände und Vereine stehen da sehr gerne als Ansprechpartner zur Verfügung.
1: In den Bayerischen Staatsforsten gibt es mittlerweile insgesamt 40 Mountainbike-Trails und weitere sind noch im Gespräch. Im Leitershofer Wald ist man sehr dankbar für die Kooperation, sagt Mountainbiker David Fock.
2: Man weiß, hier ist ein Schild, hier darf ich fahren und habe mal Ruhe, kann da fahren, alles ist gut. Also ganz klar sind wir mega stolz darauf, dass wir das so geschafft haben. Jetzt dann bald der 13. Trail und dann hat man auch eine relativ coole Mischung für jeden Skill und für jeden Typ von Trail, die es so gibt.
0: Sagt Mountainbike-Fahrer David Fock im Beitrag von Veronika Scheidel. Und das war's mit BR Heimat aktuell am Mittwochmittag. Am Mikrofon war heute Tom Viehweg. Die Themenauswahl hatte wieder Edith Schurwalter. Vielen Dank dafür. Ihnen vielen Dank fürs Zuhören. Hier folgt gleich Obacht, Tradition neu gemixt, neue Ideen mit alten Stückeln und alte Melodien mit neuen Texten. Ihnen einen möglichst angenehmen restlichen Wochenteiler und bis morgen wieder. Servus und Ade.

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1: Um 14 Uhr am Mikrofon ist Markus Terhaast. Deutschland soll moderner werden, digitaler und weniger bürokratisch. Das hat Bundesdigitalminister Wildberger in Berlin gefordert. Vor einem Jahr hatte die Bundesregierung rund 100 Maßnahmen dafür beschlossen. Heute hat das Bundeskabinett eine Zwischenbilanz gezogen. Wildberger sieht erste Erfolge.
2: Vom digitalen Kraftfahrzeugschein auf dem Smartphone über Online-Anträge bei der Unternehmensgründung bis hin zu schnelleren Genehmigungen beim Straßenbau. Digitalminister Wildberger macht aber klar, dass ihm einige Projekte nicht schnell genug gehen. Von 103 angekündigten Maßnahmen sind nach einem Jahr 12 abgeschlossen. Die meisten sind in der Umsetzung oder bislang nur Pilotprojekte in einigen Regionen. Der Bundesverband der deutschen Industrie fordert, aus Ankündigungen müssten endlich Taten werden. Markus Ambale, Berlin.
1: Das Hamburger Logistikunternehmen Zippel darf nicht an einen chinesischen Staatskonzern verkauft werden. Das Bundeskartellamt hatte den Deal noch freigegeben. Die Bundesregierung stoppt ihn jetzt wegen Sicherheitsbedenken. Aus Berlin, Christina Nagel.
3: Der chinesische Staatskonzern Costco wollte einen Anteil von 80% der Stimmrechte an dem Logistikunternehmen aus Hamburg kaufen. Aus Sicht der Bundesregierung würde das bestehende Abhängigkeiten vertiefen. Wichtige Lieferketten in Deutschland und der Europäischen Union müssten geschützt werden, argumentiert das Wirtschaftsministerium. Das Hamburger Unternehmen ist spezialisiert darauf, Containerfracht von Nordseehäfen wie Hamburg und Bremerhaven per Lkw und Bahn nach Ostdeutschland zu transportieren.
1: Der Chemie-Nobelpreis geht an Wissenschaftler aus Frankreich und Japan. Ausgezeichnet werden Henri Cargon und Kenzo Suai, wie die Königlich Schwedische Akademie der Wissenschaften mitteilte. Die beiden Forscher haben eine Erklärung dafür gefunden, wie es sein kann, dass einige Moleküle in zwei Varianten vorkommen, die wie Spiegelbilder voneinander sind. Das wiederum hat Chemikern dabei geholfen, Arzneimittel zu entwickeln. Experten warnen vor immer mehr Cyberangriffen mit Hilfe von künstlicher Intelligenz. Doch nur wenige deutsche Firmen sind darauf vorbereitet. Eine Untersuchung des TÜV-Verbands und des Bundesamts für Sicherheit in der Informationstechnik zeigt, nur jedes 10. Unternehmen hat schon Maßnahmen entwickelt, um sich vor solchen KI-Angriffen zu schützen. Am häufigsten werden täuschend echte Phishing-Mails gemeldet, mit dem Versuch, an Passwörter oder Bankdaten zu kommen. Das Museum der Augsburger Puppenkiste feiert von heute an sein 25-jähriges Bestehen. Kleine und große Besucher erhalten exklusive Blicke hinter die Kulissen der Ausstellung. Für Kinder gibt es eine abenteuerliche Museumsschnitzeljagd sowie spezielle Führungen mit der beliebten Ratte Frieda. Außerdem gibt es in der Puppenkiste Ministerpräsident Söder. Er ist Schirmherr der Jubiläumswoche als Holzmarionette. Das Wetter in Bayern am Nachmittag verbreitet sonnig mit Föhn an den Alpen 20 bis 26 Grad. Gegen Abend von Südwesten her mehr Wolken. Morgen im Südosten noch sonnig, sonst bewölkt und regnerisch, an den Alpen später auch Dauerregen mit 14 bis 20 Grad spürbar kühler. Am Freitag zunächst sonnige Abschnitte, dann von Nordwesten neue Wolken und in Franken Regen, auch am Samstag stark bewölkt und regnerisch. Es ist 14.03 Uhr. Der Verkehrsservice A8 München Richtung Salzburg zwischen Rosenheim West und Rohrdorf, 3 Kilometer Stau. A8 Salzburg Richtung München zwischen Fraßdorf und Rosenheim, 6 Kilometer Stau an einer Baustelle. Es ist nur eine Spur frei. A92 München Richtung Deggendorf zwischen Dingolfing Mitte und Dingolfing Ost steht ein defekter LKW im Baustellenbereich. A93 Holledau Richtung Regensburg zwischen Hausen und Bad Abbach, 4 Kilometer stockender Verkehr. Und B20 Burghausen-Berchtesgaden in beiden Richtungen zwischen Pieding und Bad Reichenhall, Sperre nach einem Unfall mit mehreren Fahrzeugen. Soweit die Verkehrsmeldungen.
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1: Heute geht er wieder mal gar nicht nach Hause, seine Gemahlin wartet nämlich.

Jetzt kommt der Funky Pferdl, das ist ein Bayerischer, und zu dem Bayerischen muss ich fast eine Geschichte erzählen. Da gibt es nämlich jedes Jahr, zweimal im Jahr, im Bauernhausmuseum in Ammerang freies Singen und Musizieren. Und da war ich vor etlichen Jahren mal dort und hock mich mit der Drehleier in Stumm vom Bärenedhof rein und spiele eben meinen Funky Pferdl Bayerischen. Und wenn ich den Bayerischen gespielt gehabt habe, dann habe ich gesagt, ja, das war jetzt der Bayerische. Für heutige Volksmusikohren klingt der Bayerische vielleicht ein bisschen fremd. Aber in 100 Jahren, da sagt dann vielleicht einmal ein Volksmusikpfleger, mei, das war halt noch die gute, echte Bayerische Volksmusik.

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1: Um 15 Uhr am Mikrofon ist Markus Terhaast. Deutschland soll jeden Tag ein Stück einfacher werden, hat Digitalminister Wildberger in Berlin gesagt. Es geht ihm um weniger Bürokratie, mehr Digitalisierung. Als Beispiele, wo das schon funktioniere, nannte er den digitalen Führerschein auf dem Smartphone oder Online-Anträge, wenn man ein Unternehmen gründet.
2: Digitalminister Wildberger macht aber klar, dass ihm einige Projekte nicht schnell genug gehen. Von 103 angekündigten Maßnahmen sind nach einem Jahr 12 abgeschlossen. Die meisten sind in der Umsetzung oder bislang nur Pilotprojekte in einigen Regionen. Wirtschaftsverbände zeigen sich ungeduldig. Der Digitalverband Bitkom drängt darauf, dass im zweiten Jahr der Modernisierungsagenda aus Pilotprojekten Alltag wird. Und der Bundesverband der deutschen Industrie fordert, aus Ankündigungen müssten endlich Taten werden. Markus Sambale, Berlin.
1: Heute vor 3 Jahren haben Hamas-Terroristen Israel überfallen. Sie töteten 1200 Menschen und nahmen mehr als 250 Geiseln. In Berlin beginnt in diesen Minuten ein zentrales Gedenken mit Innenminister Dobrindt und dem israelischen Botschafter Prosor. In Israel erinnert das ganze Land seit heute früh, wie unser Korrespondent Julio Segador von dort berichtet.
3: In zahlreichen Kibbuzim entlang der Grenze zum Gazastreifen, auf dem Gelände des Nova Musikfestivals, wo mehr als 350 Menschen von den Hamas-Terroristen getötet wurden, versammelten sich Familienangehörige der Opfer und auch ehemalige Geiseln. Viele Angehörige der Getöteten fordern, dass Regierungschef Netanyahu abgewählt werden soll. Bis heute hatte er es abgelehnt, Verantwortung zu übernehmen für die Sicherheitspannen, die es am 7. Oktober vor 3 Jahren gab und die den Terrorüberfall mit diesen Folgen möglich machten.
1: Der Ex-Chef des BND, Hanning, sitzt nun in Untersuchungshaft. Das hat die Bundesanwaltschaft mitgeteilt. Sie verdächtigt Hanning, von seinem früheren Büroleiter geheime BND-Informationen erhalten zu haben, als er selbst schon nicht mehr bei dem Geheimdienst arbeitete. Der Spiegel berichtete, dass Hanning Verbindungen zu einem Agenten aus Aserbaidschan gehabt haben soll. In der Nähe des Münchner Flughafens ist möglicherweise eine freilaufende Raubkatze unterwegs. Eine Sprecherin des Landratsamts Erding hat bestätigt, dass es sich nach einer ersten fachlichen Einschätzung um einen Puma handeln könnte. Gesichtet wurde das Tier im Notzinger Moos in der Gemeinde Oberding. Laut Landratsamt soll die Bevölkerung sehr vorsichtig sein, vor allem kleine Kinder solle man nicht unbeaufsichtigt spielen lassen. Die Polizei ist informiert, ob weitere Maßnahmen ergriffen werden, ist noch unklar. Das Wetter in Bayern am Nachmittag verbreitet sonnig mit Föhn an den Alpen, 20 bis 26 Grad. Gegen Abend von Südwesten her mehr Wolken. Morgen im Südosten noch sonnig, sonst bewölkt und regnerisch, an den Alpen später auch Dauerregen, mit 14 bis 20 Grad spürbar kühler. Am Freitag zunächst sonnige Abschnitte, dann von Nordwesten neue Wolken und in Franken Regen. Auch am Samstag stark bewölkt und regnerisch. Es ist 15.03 Uhr. Der Verkehrsservice A8 München Richtung Salzburg zwischen Rosenheim West und Rohrdorf, 3 Kilometer Stau. A8 Salzburg Richtung München zwischen Fraßdorf und Rosenheim, 6 Kilometer Stau an einer Baustelle. Es ist nur eine Spur frei. A9 München Richtung Nürnberg in Höhe Ingolstadt Süd Unfall. Und B301 Ismaning Richtung Abensberg zwischen dem Autobahnanschluss Elsendorf und St. Johann ein Unfall. Soweit die Verkehrsübersicht.
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1: Um 16 Uhr am Mikrofon ist Markus Terhaast. Der frühere deutsche Geheimdienstchef Hanning ist in Untersuchungshaft. Seine Festnahme hat gestern Schlagzeilen gemacht. Vor rund 3 Stunden wurde der 80-Jährige in einer Fahrzeugkolonne vom Bundesgerichtshof in eine Justizvollzugsanstalt gebracht. Holger Schmidt berichtet.
2: Damit sitzt nun ein früherer BND-Präsident wegen mutmaßlicher landesverräterischer Ausspähung im Gefängnis. Auch wenn bis zu einer rechtskräftigen Verurteilung die Unschuldsvermutung gilt, wird der Vorgang national und auch international mit großer Aufmerksamkeit und mit Fassungslosigkeit beobachtet. Denn als Chef des Auslandsnachrichtendienstes genoss Hanning von 1999 bis 2005 internationale Anerkennung. Sein ebenfalls beschuldigter früherer Büroleiter war bereits gestern in Untersuchungshaft gekommen. Ein möglicher Prozess gegen die beiden dürfte wohl erst im kommenden Jahr stattfinden.
1: Den Staat effizienter machen, das ist eine der großen Aufgaben des Ministeriums für Staatsmodernisierung. Seit Mai letzten Jahres gibt es das. Ressortleiter ist Carsten Wildberger. Jetzt hat die Bundesregierung eine Zwischenbilanz gezogen. Ergebnis: vieles sei umgesetzt, vieles noch in Arbeit. Als Erfolge nennt Wildberger unter anderem den digitalen Kraftfahrzeugschein auf dem Smartphone, Online-Anträge bei der Unternehmensgründung und schnellere Genehmigungen beim Straßenbau. Der Chemie-Nobelpreis geht in diesem Jahr an 2 Forscher aus Frankreich und Japan, Henri Cargan und Kenzo Suai. ARD-Korrespondent Arne Bartram in Stockholm erklärt, wofür genau sie ausgezeichnet wurden.
3: Die beiden, die haben etwas erforscht, was dabei hilft, Medikamente gezielter herzustellen. Denn viele Wirkstoffe in Medikamenten, die bestehen aus sogenannten Molekülen, also so winzigen Teilchen, die es in 2 spiegelbildlichen Varianten gibt. Chemisch sehen die fast gleich aus, in unserem Körper können die aber ganz unterschiedlich wirken. Cargan und Suai haben erforscht, wie man gezielt nur die Variante herstellt, die im Körper dann auch das tut, was das Medikament soll. Die beiden Gewinner bekommen umgerechnet etwas mehr als 1 Million Euro Preisgeld, das sie sich teilen.
1: Studierende in Deutschland sind häufig von Armut betroffen. Einer Studie zufolge liegt die Armutsquote unter Studierenden bei 37,8%. Das sei mehr als doppelt so hoch wie in der Gesamtbevölkerung, heißt es in der Untersuchung, die vom Paritätischen Gesamtverband und dem Deutschen Studierendenwerk vorgestellt wurde. Als Grund werden unter anderem die hohen Wohnkosten genannt. Die Fußballfans des VfL Bochum müssen sich ab dem kommenden Heimspiel gegen Arminia Bielefeld etwas zurückhalten. In der Ostkurve gilt ein striktes Hüpfverbot. Das haben der Verein und die Stadiongesellschaft bekannt gegeben. Luca Benincasa über die Hintergründe.
4: Ein neues Gutachten im Zuge der geplanten Stadionmodernisierung zeige, dass das rhythmische Springen starke Schwingungen auslöst. Die Tragfähigkeit der Tribüne sei laut Gutachten aber grundsätzlich gegeben. Deshalb bleibt ein normaler Torjubel erlaubt, verboten ist nur das choreografierte Springen. Der Verein appelliert nun eindringlich an seine Fans, sich an dieses Verbot zu halten, denn falls nicht, drohe die Sperrung der kompletten Osttribüne.
1: Das Wetter in Bayern am Nachmittag verbreitet sonnig mit Föhn an den Alpen, 20 bis 26 Grad. Gegen Abend von Südwesten her mehr Wolken. Morgen im Südosten noch sonnig, sonst bewölkt und regnerisch. An den Alpen später auch Dauerregen, 14 bis 20 Grad. Am Freitag zunächst sonnige Abschnitte, dann von Nordwesten neue Wolken und in Franken Regen. Auch am Samstag stark bewölkt und regnerisch. Es ist 16.04 Uhr. Der Verkehrsservice A7 Ulm Richtung Würzburg zwischen Ellwangen und Dinkelsbühl-Fichtenau 10 Kilometer stockender Verkehr. A7 Fulda Richtung Würzburg zwischen Bad Brückenau-Wildflecken und Bad Kissingen-Obertulba 4 Kilometer stockender Verkehr. A8 München Richtung Salzburg zwischen Rosenheim-West und Rohrdorf 3 Kilometer Stau. A8 Salzburg Richtung München zwischen Fraßdorf und Rosenheim 6 Kilometer Stau an einer Baustelle. Es ist nur eine Spur frei. A9 München Richtung Nürnberg zwischen Langenbruck und dem Rastplatz Baarer Weiher, Unfall. A9 Nürnberg Richtung München zwischen Manching und Langenbruck, Unfall auf der linken Spur. A93 Holledau Richtung Regensburg zwischen Dreiecksal Haupt und Bad Abbach, Unfall 3 Kilometer Stau. Und A99 Westumfahrung München Richtung Lindau zwischen Neuherberg und Dreieck Allach 10 Kilometer stockender Verkehr. Soweit die Verkehrsmeldungen.
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1: Um 17 Uhr am Mikrofon ist Markus Terhast. Die Regierung von Aserbaidschan hat bei der Bundesregierung protestiert. Sie bestreitet, etwas mit dem Fall des Ex-BND-Chefs Hanning zu tun zu haben. Gestern hatte der Spiegel berichtet, der nun 80-Jährige habe in engem Austausch mit einem Agenten aus Aserbaidschan gestanden. Hanning jedenfalls ist seit heute in Untersuchungshaft. Holger Schmidt.
2: Kurz nach 13 Uhr wurde der frühere BND-Präsident August Hanning in einer Fahrzeugkolonne und in Begleitung von polizeilichen Spezialkräften vom Gelände des Bundesgerichtshofs weg in Richtung einer Justizvollzugsanstalt gefahren. Zuvor hatte ein Ermittlungsrichter am Bundesgerichtshof ihm den Haftbefehl verkündet und den Vollzug der Untersuchungshaft angeordnet. Damit sitzt nun ein früherer BND-Präsident wegen mutmaßlicher landesverräterischer Ausspähung im Gefängnis. Auch wenn bis zu einer rechtskräftigen Verurteilung die Unschuldsvermutung gilt, wird der Vorgang national und auch international mit großer Aufmerksamkeit und mit Fassungslosigkeit beobachtet.
1: Die russische Gruppe Chilin gilt als eines der aggressivsten Hackernetzwerke weltweit. Ermittler hatten sie in Japan beobachtet und jetzt erstmals ein Mitglied festgenommen. Der Mann wurde jetzt nach Deutschland ausgeliefert. Daniela Junghans fasst zusammen.
3: Bei dem festgenommenen Mann handelt es sich laut NRW-Innenministerium um einen 28-jährigen Russen. Er sei einer der führenden Köpfe der international tätigen Hackergruppe Chilin, die mit sogenannter Ransomware hohe Geldbeträge von Unternehmen erpresst. Die Hacker hätten in den vergangenen 2 Jahren bundesweit rund 150 Unternehmen, Behörden und Kliniken angegriffen, sagte NRWs Innenminister Herbert Reul. Auch die Deutsche Bischofskonferenz und die Partei Die Linke seien bereits von der Gruppe erpresst worden.
1: Das Hamburger Logistikunternehmen Zippel darf nicht an einen chinesischen Staatskonzern verkauft werden. Das Bundeskartellamt hatte den Deal noch freigegeben. Die Bundesregierung stoppt ihn jetzt wegen Sicherheitsbedenken. Aus Berlin, Christina Nagel.
4: Der chinesische Staatskonzern Costco wollte einen Anteil von 80% der Stimmrechte an dem Logistikunternehmen aus Hamburg kaufen. Aus Sicht der Bundesregierung würde das bestehende Abhängigkeiten vertiefen. Wichtige Lieferketten in Deutschland und der Europäischen Union müssten geschützt werden, argumentiert das Wirtschaftsministerium. Das Hamburger Unternehmen ist spezialisiert darauf, Containerfracht von Nordseehäfen wie Hamburg und Bremerhaven per Lkw und Bahn nach Ostdeutschland zu transportieren.
1: Der massive Hackerangriff auf die Ludwig-Maximilians-Universität in München bereitet manchen Studenten finanzielle Probleme, hat die studentische Vertretung Politikwissenschaft dem BR gesagt. Einigen Studenten sei kein BAföG ausgezahlt worden für Oktober. Wohl weil Leistungsnachweise und Immatrikulationsbescheinigungen nicht ausgestellt werden könnten, wegen der gelähmten IT-Systeme. Das Studierendenwerk München-Oberbayern widerspricht dem. Eine Sprecherin sagte dem BR, es gebe bei ihnen keinen einzigen solchen Fall. Das Wetter in Bayern: gegen Abend von Südwesten her mehr Wolken, morgen im Südosten noch sonnig, sonst bewölkt und regnerisch. An den Alpen später auch Dauerregen, mit 14 bis 20 Grad spürbar kühler. Am Freitag zunächst sonnige Abschnitte, dann von Nordwesten neue Wolken, in Franken Regen, auch am Samstag stark bewölkt und regnerisch. Es ist 17.03 Uhr. Der Verkehrsservice: A8 München Richtung Salzburg zwischen Rosenheim West und Rohrdorf, 4 Kilometer Stau an einer Baustelle. A8 Salzburg Richtung München zwischen Fraßdorf und Rosenheim, 7 Kilometer Stau an einer Baustelle. A9 München Richtung Nürnberg zwischen Manching und Denkendorf, stockender Verkehr. A9 Berlin Richtung Nürnberg zwischen Bindlacher Berg und Bayreuth Süd, Sperre nach einem LKW-Unfall. Bitte halten Sie eine Rettungsgasse offen, aktuell 2 Kilometer Stau. A9 Nürnberg Richtung München zwischen Ingolstadt Süd und Langenbruck, 5 Kilometer Stau nach einem Unfall auf der linken Spur. Auf der A93 Holledau Richtung Regensburg ist der Tunnel Prüfening wegen eines defekten Fahrzeugs gesperrt. Es staut sich ab Bad Abbach. A93 Weiden Richtung Holledau zwischen Regenstauf und dem Kreuz Regensburg, 7 Kilometer stockender Verkehr an einer Baustelle. Und A99 Westumfahrung München Richtung Lindau zwischen Neuherberg und dem Dreieck Allach, 9 Kilometer Stau und stockender Verkehr. Soweit die Verkehrsmeldungen.
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1: Um 18 Uhr mit Peter Veit. Guten Abend. Nie vergessen, niemals schweigen. Unter diesem Leitgedanken hat am Nachmittag in Berlin eine Gedenkveranstaltung stattgefunden, 3 Jahre nach dem Hamas-Terrorangriff auf Israel. Zu den Rednern am Bebelplatz gehörten unter anderem der Bundesinnenminister und der israelische Botschafter in Berlin. Unser Hauptstadtkorrespondent Jasper Ruppert berichtet.
2: Wir haben genug Sonntagsreden über tote Juden gehört, sagte Ron Prosor. Jetzt brauche es Taten für lebende Juden, eine Offensive gegen Antisemitismus, so der israelische Botschafter in Deutschland. Berlin sei eine Stadt, in der Juden auf der Straße, in Universitäten und in U-Bahnen angegriffen werden, dass jüdische Kindergärten und Schulen wie Festungen ausgebaut seien und permanenter Polizeischutz die letzte Verteidigungslinie bilde, sei eine Normalität, an die man sich nicht gewöhnen dürfe.
1: Der Ex-Chef des BND Hanning sitzt nun in Untersuchungshaft. Das hat die Bundesanwaltschaft mitgeteilt. Sie verdächtigt Hanning, von seinem früheren Büroleiter geheime BND-Informationen erhalten zu haben, als er selbst schon nicht mehr bei dem Geheimdienst arbeitete. Der Spiegel berichtete, dass Hanning Verbindung zu einem Agenten aus Aserbaidschan gehabt haben soll. 2 Forscher haben ein mehr als ein Jahrhundert altes Rätsel der Chemie gelöst. Der Franzose Henri Cargon und Kenzo Suai aus Japan. Dafür bekommen sie jetzt den Chemie-Nobelpreis. Ausgezeichnet werden sie für ihre Entdeckungen in der asymmetrischen organischen Synthese. Was das heißt, erklärt Helmut Nordwig aus der BR-Wissenschaftsredaktion.
3: Es geht letztendlich um die Moleküle des Lebens, denn die sind immer asymmetrisch aufgebaut, also so wie Spiegelbild und Bild, wenn wir unsere beiden Hände uns vorstellen und die mal übereinander legen. Wir können probieren, solange wir wollen, wir bekommen da die nicht aufeinander gelegt. Und so ist es in der Natur eben auch. Viele Moleküle des Lebens sind so asymmetrisch aufgebaut. Die Frage war seit 150 Jahren erstens, warum ist das so? Und zweitens, wie können wir das tatsächlich auch so nachmachen? Und dazu haben die beiden wesentlich beigetragen.
1: Rund 1 Dutzend Polizeihubschrauber fliegen derzeit täglich in Formation über den Großraum München, das südliche Oberbayern und das Allgäu. Hintergrund ist ein Training für angehende Piloten und Techniker von Bundes- und Landespolizei. Sie üben Flüge im alpinen Gelände.
4: Dafür starten die 13 Hubschrauber täglich gegen 9 Uhr von der Bundespolizeifliegerstaffel Oberschleißheim in Richtung Alpen und kehren in der Regel zwischen 17 und 18 Uhr zurück. Die Piloten und Techniker sollen dabei auf das Fliegen unter schwierigen Geländebedingungen vorbereitet werden. Laut Bundespolizei eine notwendige Ausbildungsmaßnahme. Sie bittet um Verständnis für mögliche Beeinträchtigungen durch Fluglärm. Frank Jordan, BR Oberbayern.
1: Und das Wetter in Bayern. Gegen Abend von Südwesten her mehr Wolken. Morgen im Südosten noch sonnig, sonst bewölkt und regnerisch. An den Alpen später auch Dauerregen und mit 14 bis 20 Grad spürbar kühler. Am Freitag zunächst sonnige Abschnitte, dann von Nordwesten neue Wolken und in Franken Regen, auch am Samstag stark bewölkt und regnerisch. Soweit die Nachrichten, die Zeit 18.03 Uhr und die Verkehrsmeldungen. A7 Ulm Richtung Füssen, zwischen dem Ulmkreuz Elchingen und Dreieck Hittistetten, Stau. A8 München Richtung Salzburg, zwischen Rosenheim West und Rohrdorf, 4 Kilometer Stau an einer Baustelle. A8 Salzburg Richtung München, zwischen Fraßdorf und Rosenheim, 7 Kilometer Stau an einer Baustelle. A9 Berlin Richtung Nürnberg, zwischen Bindlacher Berg und Bayreuth Süd, Sperre nach Lkw-Unfall, bitte halten Sie eine Rettungsgasse offen, aktuell 2 Kilometer Stau. A93 Holledau Richtung Regensburg, zwischen Bad Abbach und Regensburg Nord, stockender Verkehr. A94 München Richtung Passau, zwischen Paarstetten und Lengdorf Stau. A99 Westumfahrung München Richtung Nürnberg, zwischen dem Dreieck München Südwest und Lochhausen, 5 Kilometer stockender Verkehr. Und A99 Westumfahrung München Richtung Lindau, zwischen Fröttmanning Nord und dem Dreieck Allach, 10 Kilometer Stau und stockender Verkehr. Soweit die Verkehrsübersicht.
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Heute mit Tom Fiebig am Mikrofon im Studio Nürnberg von BR Heimat. Erst am vergangenen Samstag haben wir den Tag der Deutschen Einheit gefeiert, der begangen wird seit 1990 im Zuge der deutschen Wiedervereinigung. In den vielen Jahrzehnten davor, da wurde am heutigen Datum, dem 7. Oktober, in der damaligen DDR auch gefeiert, der sogenannte Tag der Republik, der Nationalfeiertag der Deutschen Demokratischen Republik. Es war der Staatsfeiertag und wurde von 1950 bis 1989 begangen. Während der Wende fand auf der Berliner Karl-Marx-Allee anlässlich des 40. Jahrestags der DDR zum letzten Mal eine Ehrenparade der Nationalen Volksarmee und der Grenztruppen der DDR statt. Da gab es in Ost-Berlin und anderen Städten bereits Demonstrationen der Bevölkerung, die teils mit Gewalt aufgelöst wurden. In Plauen etwa versammelten sich am 7. Oktober rund 20.000 Menschen zur ersten Sonnabendsdemonstration mit rund 20.000 Teilnehmern. Viel lernen über die Geschichte der DDR und der Bundesrepublik kann man im Deutsch-Deutschen Museum im ehemals geteilten Dorf Mödlareuth an der bayerisch-thüringischen Grenze. Wir stellen Ihnen die Einrichtung heute etwas näher vor, und weil wir uns da geografisch an der bayerisch, also fränkisch-thüringischen Grenze befinden, geht erst einmal ein herzlicher Gruß musikalischer Art nüber ins Nachbarbundesland mit dem Frankentrio und am Schleifer aus Thüringen.

0: Fränkisch vor sieben am Mittwoch. Am vergangenen Samstag, ist noch gar nicht so lang her, haben wir ja den Tag der Deutschen Einheit gefeiert. Heute, am 7. Oktober, wurde er früher in der damaligen DDR gefeiert, der sogenannte Tag der Republik. Anlass für uns, auch bei Fränkisch vor sieben, in die Zeit der deutschen Teilung zurückzuschauen, uns an das Erringen der Einheit in Freiheit zu erinnern und vielleicht auch über Lehren und Konsequenzen für die Zukunft zu sprechen. Heute unter anderem mit Robert Lebegern, Historiker und Volkskundler und dem Leiter des Deutsch-Deutschen Museums in Mödlareuth, einem kleinen Ort an der Grenze zwischen Oberfranken und damit Bayern und Thüringen, in den Jahren der deutschen Teilung an der Nahtstelle zwischen Ost und West gelegen, geteilt durch den Eisernen Vorhang, wie die Grenzsperranlagen der damaligen DDR genannt wurden und die viele von uns aus eigenem Erleben durchaus noch kennen, aber immer mehr von uns, die nachwachsenden Generationen, eben auch schon nicht mehr. Gerade mal 20, 30 Zentimeter breit ist der Tannbach und doch trennte er jahrzehntelang nicht nur Familien und Freunde in dem kleinen bayerisch-thüringischen Dorf Mödlareuth, sondern ganz Deutschland. Reste der innerdeutschen Grenzmauer stehen in Mödlareuth immer noch ganz bewusst als Herzstück des Deutsch-Deutschen Museums, sorgt die Mauer bis heute für Gänsehautmomente.
1: Was da für ein Aufwand betrieben worden ist, nur um die Menschen im eigenen Land zu halten, das ist unverständlich.
2: Um unseren Kindern mal zu zeigen, wie das damals so war.
3: Dass sie wissen, dass sie heute wirklich die Freiheit genießen können und die Demokratie, das ist sehr wichtig.
0: Rund 90.000 Besucher aus der ganzen Welt kommen Jahr für Jahr in das 52-Einwohner-Dorf. Schon im Kalten Krieg war es als Little Berlin weltbekannt, als Klein Berlin, so die Erinnerungen der erst heuer verstorbenen Zeitzeugin Karin Mergner.
4: Da sind viele Busse gekommen und die Polizei hat Führungen gemacht. Die Leute, die haben uns immer angeschaut, wie wenn wir hinter dem Mond leben. Das hat uns auch oft gestört. Aber jetzt ist das Publikum ganz anders da.
0: Erinnerungen an Karin Mergner. Sie war ein prägendes Gesicht von Mödlareuth. Ihr Engagement und ihre persönliche Ausstrahlung haben Besucher berührt und die Geschichte dieses besonderen Orts lebendig werden lassen. Das Interesse am Zusammenleben im Grenzdorf ist groß. Nicht alle erzählen aber so bereitwillig ihre Geschichte, wie es Karin Mergner getan hat. Museumsleiter Robert Lebegern wirbt um Verständnis. Er hat zahlreiche Zeitzeugengespräche geführt.
5: Wenn dann ein gestandenes Mannsbild dann plötzlich in Tränen ausbricht, wenn er zum Beispiel über die Grenzöffnung oder über die Zwangsaussiedlung berichtet, wenn die dann nachts immer noch aufgewühlt dann im Bett liegen, muss man einfach dafür Verständnis haben, dass sie nicht jeder Mödlareuther diesen auch emotionalen Stress eben ausgesetzt sein möchte.
0: Ein Dorf also als Kristallisationspunkt für ein Kapitel Weltgeschicht. Ganz Mödlareuth ist quasi ein Museum und dem wird der Neubau am Ortsrand noch besser gerecht. Vorher waren die Ausstellungen in einem kleinen Gehöft untergebracht, die stark nachgefragten Schülerseminare in Containern. Dann hat der Bund investiert, Bayern und Thüringen ebenso mit den Landkreisen und Gemeinden, diesseits und jenseits der Grenze. Es gibt jetzt mehr Platz, moderne Museumsausstattung, Hörstationen, Filme und Fotos. Nach zweijähriger Bauzeit gab es damals die offizielle Einweihung mit Bundespräsident Steinmeier. Karin Mergner, damals stellvertretend für die Menschen in Mödlareuth, die stolz auf ihren Erinnerungsort sind. Es klang damals wie ein Vermächtnis.
4: Es ist toll. Das ist deutsche Geschichte und es muss auch für die Nachwelt erhalten bleiben.

Eine Varsovienne, ein langsamer Patanz aus dem 19. Jahrhundert bei Fränkisch vor Sieben, der Elemente aus Mazurka, Polka und Walzer verbindet. Gespielt vom Ensemble Kantholz mit den Thüringer Tanzgeigern und davor hörten wir die Waltraud Schulz und den Herbert Roth mit dem Rennsteiglied. Heute begeben wir uns bei Fränkisch vor Sieben an die ehemalige Nahtstelle zwischen Ost und West, die fränkisch-thüringische Grenze im Norden unseres Sendegebiets. Auf einer Länge von rund 140 Kilometern durchquert das Grüne Band die Rennsteigregion und den Frankenwald. Wo früher Stacheldraht und Wachtürme standen, hat sich ein wertvoller Biotopverbund mit seltener Tier- und Pflanzenwelt entwickelt. Zahlreiche Wanderwege, wie der Kolonnenweg als ehemaliger Patrouillenweg der DDR-Grenztruppen, kreuzen oder verlaufen auf Teilstücken des Grünen Bandes. Belohnt wird man als Wanderer durch Routen, die Natur- und Gedenkorte wie das Grenzdorf Heinersdorf etwa oder auch diverse Grenztürme verbinden. Heinersdorf beispielsweise lag durch die deutsche Teilung an der innerdeutschen Grenze im 500 Meter breiten Schutzstreifen. Die in Bayern beginnende und endende Bahnstrecke Pressig-Rotenkirchen-Tettau führte bei Heinersdorf ein Stück über Thüringer Gebiet. Sie wurde 1952 unterbrochen und die Gleise in der Heinersdorfer Flur abgebaut. Eine der Berliner Mauer ähnliche Mauer aus Betonelementen wurde am südlichen Ortsrand errichtet. Die heutige Landesstraße in Richtung Jagdshof war die einzige Straßenverbindung aus Heinersdorf heraus. In Richtung Landesinnere gab es einen elektrischen Signalzaun. Zwischen Jagdshof und Heinersdorf befand sich ein Kontrollpunkt. Durchgelassen wurden nur Anwohner mit einem Vermerk im Personalausweis und Besucher mit Passierschein. Am 19. November 1989 wurde die Mauer dort geöffnet. Zum Gedenken wurde ein Teil von ihr bewahrt und unter Denkmalschutz gestellt. Und Bürger setzten einen Gedenkstein und pflanzten zu Ehren von Ministerpräsident Franz Josef Strauß eine Linde. Die Gedenkstätte wird von einem Förderverein von Bürgern aus den beiden Grenzorten Heinersdorf und Welitsch in der Gemeinde Pressig betreut.

0: Fränkisch vor sieben am 7. Oktober, dem früheren Tag der Republik in der DDR. Am Samstag erst hat das wiedervereinigte Deutschland den Tag der deutschen Einheit gefeiert. Und immer noch und immer wieder ein wichtiger Tag auch für das kleine Dorf Mödlareuth an der oberfränkisch-thüringischen Grenze ganz im Norden Oberfrankens. Denn dieser Ort, dieses Dorf ist zum Sinnbild der deutschen Teilung geworden. Fast 40 Jahre lang verlief die deutsch-deutsche Grenze hier durch den Ort. Bis heute trennt ein Stück Mauer, ein authentisches Stück der DDR-Grenzanlagen, den Ort. Aber nicht mit Absicht oder grad mit voller Absicht. Denn es gibt ein Museum in Mödlareuth, das Deutsch-Deutsche Museum, das zum Teil auf sehr praktische Weise an die Jahre der Teilung erinnert. Und wir sprechen heute mit einem Mann, der quasi beruflich mit dem Thema deutsche Teilung, Grenze und Wiedervereinigung zu tun hat, mit Robert Lebegern, dem Leiter des Museums. Die Teilung Mödlareuths, Herr Lebegern, als solche ist historisch betrachtet ja kein reines DDR-Phänomen.
1: Sondern nachweisbar, zumindest schon seit dem Jahre 1810, nachweisbar der Tannbach, eben dann die Teilung, die verwaltungsmäßige Teilung, wohlgemerkt, damals zwischen dem Königreich Bayern und dem thüringischen Fürstentum Reuß, nach dem Ende des Zweiten Weltkrieges eben dann Demarkationslinie, amerikanische Besatzungszone auf der einen, sowjetische Besatzungszone auf der anderen Seite von Mödlareuth, 1949 die Gründung der beiden deutschen Staaten, damit gehörte die bayerische Seite zur neu gegründeten Bundesrepublik Deutschland, die thüringische Seite eben zur damaligen DDR. Und mit dem 3. Oktober 1990, mit der Wiedervereinigung und Wiedergründung der neuen Bundesländer, heute eben Mödlareuth, aber Gott sei Dank nur noch verwaltungsmäßig geteilt in eine bayerische und eine thüringische Ortshälfte. Und diese Auswirkungen der Teilung zum Teil noch im sprachlich im Dialekt nachvollziehen. Also auch unsere Museumsbesucher, wenn sie von einem Anführungszeichen Altmödlareuther begrüßt werden, am Dialekt, an der Begrüßungsformel kann man gleich erkennen, ob es ein bayerischer oder ein thüringischer Mödlareuther ist. Aber im ganz normalen Dorfalltag ist diese Teilung eigentlich heute überhaupt nicht mehr spürbar, mit Ausnahme eben im gesamten administrativen Bereich, angefangen von zwei ehrenamtlichen Bürgermeistern, die für die beiden Ortshälften von Mödlareuth zuständig sind, unterschiedliche Autokennzeichen, zwei Postleitzahlen, zwei Briefträger hier in Mödlareuth, unterschiedliche Pflichtschulen, also das spiegelt sich in Mödlareuth schon wieder, aber im ganz normalen Dorfalltag ist also Mödlareuth wieder vereint und die Mödlareuther, wenn man sie fragt, sie bezeichnet sich als Mödlareuther, da ist es vollkommen egal, ob man auf der bayerischen oder auf der thüringischen Seite wohnt, aber auf der anderen Seite sozusagen sind sie gleichzeitig Bayern bzw. Oberfranken oder eben dann Thüringer.
0: Also quasi eine Mehrfachidentität, aber im Endeffekt, wenn man sie reduziert, sind sie eben Mödlareuther. Aber es ist tatsächlich bis heute so, dass wenn man einen Brief oder sofern man noch sowas Antiquiertes wie eine handgeschriebene Postkarte schickt, von einem Dorf quasi von der einen Hälfte in die andere, ist man vermutlich günstiger und schneller unterwegs, wenn man die persönlich einwirft beim Adressaten, als bevor man sie mit der Post schickt.
1: Das ist vollkommen richtig. Das machen wir auch in der Praxis so, dass wir die Briefe, die Einladungen dann händisch sozusagen verteilen, denn ansonsten macht es schon einen gewaltigen Umweg. Ich glaube, über Hof, Bayreuth, dann geht's hoch bis Gera eventuell und dann wieder zurück über Saale-Orla-Kreis, über Schleiz, Gefäll, Mödlareuth, thüringische Seite. Also ist schon ein wahnsinniger Umweg, den die Post eben dann nimmt. Das ist wirklich auch pragmatischer, mal die 50 Meter rüber zu gehen. Also unser Verwaltungsbüro befindet sich auf der bayerischen Seite von Mödlareuth. Ich schätze mal so 30, 40 Meter Luftlinie vom Tannbach entfernt von der Landesgrenze. Und da gehen wir lieber mal die 50 Meter rüber auf die thüringische Seite und wirft dann die Post ein, als eben diesen entsprechenden Umweg, den Sie schon angesprochen haben, postalisch zu wählen.
0: Also ein authentischer Ort als Standort für das Deutsch-Deutsche Museum. Und hat tatsächlich auch Hollywood oder die Bavaria Filmstudios oder Berlin-Babelsberg schon mal angeklopft und sind eventuell auch schon Szenen für Filmproduktionen oder Dokumentationen bei Ihnen gedreht worden vor Ort?
1: Mehrfach natürlich. Also so viele Abschnitte mit original erhaltenen Sperrenlagen auch an der innerdeutschen Grenze gibt es ja nicht mehr. Es gibt auch entsprechend die Filmhilfsmittel auch für Regisseure, Drehbuchautoren etc., wo man so historische Locations eben entsprechend noch findet. Und in diesem Verzeichnis sind wir auch unter anderem mit aufgeführt. Und einer der letzten war zum Beispiel jetzt Bully Herbig mit dem Film, Kinofilm Der Ballon zum Beispiel gewesen, wo also auch einen Tag lang in Mödlareuth gedreht wurde.
0: Und Und dieser authentische Ort, wo damals im September 1979 die Flüchtlingsfamilien Wetzel und Strelzig tatsächlich mit diesem selbstgebauten Heißluftballon nach mehreren erfolglosen Versuchen letztendlich dann doch über die deutsch-deutsche Grenze gelangt sind, hinübergeschwebt sind, der ist ja auch geografisch fast schon nebenan.
1: Fast nebenan ist, ich schätze aus dem Bauch heraus, so etwa 15 Kilometer von uns entfernt, also ums Eck gelegen sozusagen dann. Also auch Mittlerreuth und die gesamte Region um Mittlerreuth herum ist also auch an der gesamten innerdeutschen Grenze schon sehr interessanter Grenzabschnitt gewesen. Also auch jetzt in Retroperspektive, 3 Jahrzehnte nach der friedlichen Revolution und Wiedervereinigung, also angefangen vom Dreiländereck über die Grenzübergänge Rudolfstein-Hirschberg, vorher Töpenjuchö, die B2, die ja nur 2 Kilometer von uns entfernt sich befindet, die Bahnlinie Hof-Gutenfürst, wichtiger Eisenbahnübergang gewesen, dann natürlich auch 89 dann die Prager Botschaftsflüchtlinge, die ja über Gutenfürst nach Hof dann gelangt sind. Die Lederfabrik in Hirschberg, die damalige, die Papierfabrik Blankenstein, also das geteilte Dorf Mittlerreuth natürlich auch. Also das war wirklich ein gesamter Grenzabschnitt, der die innerdeutsche Grenze knapp 1400 Kilometer lang war, also von Lübeck, Ostsee, Priwall bis in das ehemalige Dreiländereck, Bundesrepublik, Tschechoslowakei, DDR, auch ein sehr interessanter zeitgeschichtlicher Abschnitt gewesen.

Der Klaus Goldammer, Musiker, Sänger und Gitarrist aus dem Vogtland, der malerischen Mittelgebirgs- und Kulturregion im Grenzgebiet von Sachsen, Thüringen, Bayern und auch der Tschechischen Republik, geprägt von bewaldeten Hügeln, Talseiten und dem Naturpark Erzgebirge Vogtland, an der ehemaligen Nahtstelle zwischen Ost und West. Und auch heute haben wir bei Fränkisch vor sieben einen Musikwunsch, den wir gern erfüllen. Josef Österreicher aus Karlstadt sendet herzliche Grüße an die Gerlinde Wolf aus Weigoldshausen zum 85. Geburtstag, den sie genau heute feiert, am 7. Oktober. Glückwünsche kommen auch von den Kindern, Enkelkindern, Urenkeln und von Josef und Heidi aus Karlstadt. Unser Geburtstagskind Gerlinde hört regelmäßig Fränkisch vor sieben. Das freut uns natürlich und ist vor allem stolz auf ihren Urenkel Leonhard, der bei der Weigoldshäuser Blasmusik mitspielt. Der Musikwunsch zum Geburtstag sind die Herrgoldshäuser Musikanten mit dem Gruß ans Liebchen.

0: Fränkisch vor 7, Hicks Radimix und der Zug um 7.40 Uhr. Als kleine musikalische Erinnerung an die ersten Sonderzüge der Deutschen Reichsbahn, die am frühen Morgen des 1. Oktober 1989 den Bahnhof in Hof erreichten. Aus Prag kommend hatten sie einen Umweg über Dresden und Plauen gemacht, bevor sie die deutsch-deutsche Grenze passiert haben. Tausende DDR-Bürger hatten ja im Sommer des gleichen Jahres Zuflucht in der deutschen Botschaft in Prag gesucht. Ende September 1989 stimmte die DDR-Führung unter Honecker der Ausreise zu. Als Bedingung forderte sie aber, dass die Züge demonstrativ über das Gebiet der DDR fahren mussten. Auch dieses findet man zum Beispiel fotografisch dokumentiert im Deutsch-Deutschen Museum in Mödlareuth. Davor hörten wir die Hofer Volksmusikanten mit ihrer Interpretation von Hans bleibt da. Viele in der damaligen DDR haben sich nicht davon abhalten lassen, die Flucht nach Westen, so risikoreich sie auch war, zu wagen. Wobei Museumsdirektor Robert Lebegern, was bei Ihnen dokumentiert ist, es gab tatsächlich auch einen Fluchtversuch in Mödlareuth selber, in diesem kleinen geteilten Dorf, aber tatsächlich in der langen Zeit nur einen Versuch.
1: Also nachweisbar archivalisch von 1966 vom Mauerbau in Mödlareuth. Also die Mödlareuther Mauer wurde 1966, 5 Jahre nach Berlin gebaut. Etwa 700 Meter lang gewesen, 3,40 Meter hoch. Und im Anschluss an die Mauer befanden sich dann die sonst an der innerdeutschen Grenze üblichen Sperrenlagen. Das heißt, in den 60er Jahren dieser Stacheldrahtzaun und in den 70er Jahren dieser Metallgitterzaun, stellenweise noch erdvermint oder später dann auch mit diesen Splitterminen SM-70, die sich direkt am Zaun auf DDR-Seite befunden hatten. Und im Abschnitt dieser 700 Meter langen Betonmauer von Mödlareuth, also wenn Sie so wollen, in der Ortsmitte von Mödlareuth, gab es nachweisbar nur diese einzige Flucht am 26. Mai 1973, wo eine Person erfolgreich die Mödlareuther Mauer überwinden und auf die bayerische Seite Mödlareuths dann fliehen konnte.
0: Trotz der authentischen DDR-Grenzanlagen, die man im Außengelände des Deutsch-Deutschen Museums in Augenschein nehmen kann, auch die Wissensvermittlung von Zeitgeschichte muss mit der Zeit gehen. Sie sehen ein bisschen aus wie Marsmännchen. Die Kinder und Erwachsene, die sich mitten in Mödlareuth große VR-Brillen über die Köpfe gezogen haben, also Virtual Reality-Brillen. Astrid Christine von der Lieneberg, die diese spezielle Führung durchs ehemals geteilte Dorf mitentwickelt hat, gibt da aber Tipps.
2: Am besten drehen Sie sich auch nur auf der Stelle, nach links, rechts, gucken nach oben und unten und vor allem auch hinter sich, damit Sie wirklich alles mitbekommen. Nur herumlaufen sollten Sie nicht, damit Sie nicht nachher irgendwo im Tannbach oder in den Grenzanlagen landen.
0: Denn sobald man die Brille auf hat, taucht man ein in eine etwas andere Welt. In der Brille mit integriertem Kopfhörer laufen kleine Filme ab, die den Alltag an der früheren Grenze lebendig werden lassen. Im Mittelpunkt stehen Lise aus Ostmödlareuth und Ludwig aus dem Westteil. Sie erzählen zum Beispiel, wie 1952 durchs Dorf der erste Grenzzaun gezogen wurde.
3: Da wusste ich, der Ludwig und ich werden nicht mehr wie früher einfach über den Tannbach gehen und uns wie gewohnt treffen können.
0: An 8 Stationen erhält man den Alltag zwischen 1945 und 1989 geschildert. Zum Beispiel, dass schon das Winken über die Mauer für DDR-Bürger schlimme Folgen haben konnte. Durch die Brillen ist man mittendrin im Geschehen. Kulturmanager Jonas Rothe hat sich mit seiner Firma TimeRide auf diese Art der Geschichtsvermittlung spezialisiert.
4: Wir nehmen historische Fotografien, wir nehmen Filme, natürlich auch schriftliche Quellen, für wann ist die Mauer in welchen Abschnitten gebaut worden.
0: Und dann haben die Historiker und Computerfachleute gemeinsam Mödlareuth rekonstruiert.
4: Das heißt, jedes Gebäude wird in 3D nachgebaut, wo waren Felder, wo waren Teich und so weiter. Und natürlich, ne, was man halt anhatte zu der entsprechenden Zeit, das ist wie so eine 3D-digitale Schneiderei, kann man sich das vorstellen. Das Ganze wird dann animiert.
0: Da klettert zum Beispiel eine Katze den Baum neben dem Dorfteich hoch. Von rechts marschieren NVA-Soldaten, während US-Präsident George Bush 1983 den Westteil von Mödlareuth besucht. All das erzählt das Museumsteam natürlich immer auch bei den bisherigen Führungen. Sie haben Fotos dabei, lassen Zeitzeugenberichte einfließen. Und vor allem die Grenzmauer, die in Teilen bis heute durchs Dorf verläuft, macht Geschichte in Mödlareuth auf besondere Weise begreifbar. Eine Schülergruppe hat jetzt eine Führung ohne und eine mit VR-Brillen erlebt. Ihr Fazit lautet:
5: diese Szenen zu sehen, bei denen zum Beispiel der Bürgermeister über die Mauer gehoben wird, was ja damals so stattgefunden hat. Das in der virtuellen Welt nachzuempfinden, das ist einfach einmalig.
6: Weil ich mir auch mit dem normalen Vortrag das einfach nicht so gut vorstellen konnte, aber mit der VR-Brille eben dann ein besseres Bild davon machen konnte, was eigentlich passiert ist.
0: Mit 8 Euro für Kinder und 15 für Erwachsene kostet sie mehr als das Doppelte einer normalen Führung, sagt Museumsleiter Robert Liebegern.
7: Wir können ja nur Kleingruppen bedienen, Maximum 15 Personen, müssen auch Rücklagen bilden, denn die Technik ist auch etwas empfindlich, um es mal vorsichtig zu formulieren.
0: Insgesamt wurden in das VR-Brillenprojekt fast 300.000 Euro investiert für moderne Geschichtsvermittlung an der ehemaligen Grenze.

0: Und das war's wieder mit Fränkisch vor sieben. Heute unser Thema: das Deutsch-Deutsche Museum in Mödlareuth im Nachgang zum Tag der Deutschen Einheit am Samstag und am Datum des früheren Nationalfeiertags der DDR, der am 7. Oktober gefeiert wurde, bis 1989. Günter Wetzel obliegt heute das letzte Wort. Er war 1979 einer der 8 Ballonflüchtlinge, 4 Erwachsene und 4 Kinder damals, die die DDR in einem selbstgebauten Heißluftballon verlassen hatten.
1: Dieser Mauerfall ist eines für mich der wichtigsten, berührendsten Ereignisse, die es überhaupt gegeben hat, dass wir wieder ein Land geworden sind. Denn früher war Deutschland ein Land, wurde geteilt und wir sind jetzt wieder zusammen. Und das ist doch für mich das Größte, dass wir alle wieder zusammengehören, dass wir uns in unserem Land frei bewegen können, im Grunde alle Freiheiten haben, die man in der DDR nicht hatte. Denn in der DDR, das, was ich am meisten vermisst hatte, war die Freiheit, einfach gehen zu können, wohin ich will. Und das ist mir heute gegeben.
0: Nach den 19 Uhr Nachrichten folgt hier der Feierabend auf BR Heimat. Bei Johannes Hitzelberger geht es auch um Historisches, eine kleine Geschichte der Zahnmedizin und Antworten auf bohrende Fragen dazu. Am Mikrofon im Studio Nürnberg von BR Heimat verabschiedet sich Tom Fiebig. Servus und Ade.

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1: Um 19 Uhr mit Peter Veit. Die Spitzen von Union und SPD sitzen seit dem Nachmittag im Koalitionsausschuss zusammen. Neben den geplanten Reformen dürfte es bei dem Treffen vor allem um die Wahl gestern im Magdeburger Landtag gehen.
2: In Sachsen-Anhalt wurde ein AfD-Politiker zum Landtagspräsidenten gewählt, ein Novum in Deutschland. Viele mutmaßen mit Stimmen von CDU-Abgeordneten. Bundeskanzler Friedrich Merz betonte bei einer Veranstaltung in Berlin, man wisse nicht, wer dem AfD-Kandidaten die Mehrheit verschafft habe. Aber wer seine Stimme der AfD gebe, spiele das Spiel der Extremisten. Mit den Werten seiner CDU vertrage sich das nicht. SPD-Politiker hatten zuvor ihr Entsetzen über die Abstimmung zum Ausdruck gebracht. Verteidigungsminister Pistorius etwa sprach von einem Tabubruch. Katrin Aue, Berlin.
1: 3 Jahre auf den Tag genau ist es her, dass bei einem Terrorangriff der Hamas auf Israel etwa 1200 Menschen getötet und Hunderte verschleppt wurden. Auch in Berlin fand am Nachmittag deshalb eine Gedenkveranstaltung statt. In Israel stand der ganze Tag im Zeichen der Erinnerung an die Opfer.
3: Auf dem Gelände des Nova Musikfestivals bei Reim versammelten sich bereits am frühen Morgen hunderte Angehörige und Überlebende. Um Punkt 6.29 Uhr, dem genauen Beginn der Attacke vor 3 Jahren, wurde eine Schweigeminute abgehalten. Gedenkfeiern gab es auch in den schwer betroffenen Grenzgemeinden entlang des Gazastreifens, wie den Kibbuzim, Be'eri, Nir Oz und Kfar Aza. Viele Orte sind bis heute nicht vollständig wieder aufgebaut. Julio Segador, Tel Aviv.
1: Die Affäre um den ehemaligen Chef des Bundesnachrichtendienstes Hanning ist seit dem Nachmittag auch Thema im Bundestag. Dort lassen sich die Abgeordneten des parlamentarischen Kontrollgremiums vom aktuellen BND-Chef Jäger über den Fall informieren, in einem abhörsicheren Raum. Hanning wird verdächtigt, nach seiner Amtszeit von einem ehemaligen Mitarbeiter Geheimdienstinformationen gekauft und weitergeleitet zu haben. Beide sitzen inzwischen in Untersuchungshaft. In Frankreich haben Ermittler eine Internetplattform vom Netz genommen, die ein besonders heimtückisches Geschäftsmodell hatte. Dort wurden Nacktaufnahmen von Frauen zum Kauf angeboten, denen diese nie zugestimmt hatten. Die Pariser Staatsanwaltschaft spricht von rund 17.000 Betroffenen, darunter auch Minderjährige. Die Fotos stammen unter anderem von Hackerangriffen auf Social-Media-Konten. Kunden der Plattform konnten zudem Bonuspunkte sammeln, wenn sie Namen und Wohnorte der abgebildeten Frauen und Mädchen nannten. In Bamberg ist ein verstecktes Wandgemälde entdeckt worden. Das etwa 2 Quadratmeter große Bildnis konnte bei Renovierungsarbeiten im Domherrenhof freigelegt werden. Es befand sich unter einer Tapete. Die Deutsche Stiftung Denkmalschutz geht davon aus, dass das Wandgemälde mehrere hundert Jahre alt ist und Szenen aus der Textilverarbeitung zeigt. Das Wetter in Bayern. Gegen Abend von Südwesten her mehr Wolken, morgen im Südosten noch sonnig, sonst bewölkt und regnerisch. An den Alpen später auch Dauerregen und mit 14 bis 20 Grad spürbar kühler. Am Freitag zunächst sonnige Abschnitte, dann von Nordwesten neue Wolken und in Franken Regen, auch am Samstag stark bewölkt und regnerisch. Die Zeit 19.03 Uhr. Und die Verkehrsmeldungen. Die A8 München Richtung Salzburg ist zwischen Bernau und Velden wegen Bauarbeiten bis morgen früh gesperrt. Es gibt eine Umleitung über die U79 in Richtung München, aktuell 7 Kilometer Stau ab Fraßdorf. B471 Garching Richtung Fürstenfeldbruck, zwischen Oberschleißheim und Karlsfeld 2 Kilometer Stau. Und in der Gegenrichtung B471 zwischen Dachau Süd und Dachau Fürstenfeldbruck 5 Kilometer Stau. So viel vom Verkehrsservice.
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4: Einen schönen guten Abend, herzlich grüß Gott zur Volksmusik zwischen 7 und 8, sagte Johannes Hitzelberger. Es gehört zu den unbeliebtesten Geräuschen und sorgt bei vielen Menschen für Gänsehaut. Das hohe Surren von einem elektrischen Zahnbohrer. Mit den hochfrequenten Tönen wird Schmerz verbunden. Aber früher waren Kariesbehandlungen doch wesentlich unangenehmer. Bis Anfang des 19. Jahrhunderts, da stochern die Zahnärzte vornehmlich mit Schabern und stricknadelähnlichen Instrumenten in den Mündern der Patienten rum. Die ersten Bohrer, die sehen aus wie mechanische Handmixer oder Tretnähmaschinen. Und die erfordern dann auch großes Geschick vom Zahnarzt und tapfere Patienten. Aber es ist ja so, Zahnleiden und Zahnschmerzen sind so alt wie die Menschheit selbst. Bereits in der Altsteinzeit, da haben Zahnbehandler das gemacht, wovor sich Patienten auch heute nur am meisten fürchten. Sie haben gebohrt. Es gibt Funde dazu, aber natürlich ohne Narkose. Tja, von der heiligen Apollonia und der Hildegard von Bingen über die Bader- und Wundärzte der frühen neuen Zeit, der frühen Neuzeit, bis zu den Pionieren Wilhelm Fabry oder Pierre Fauchard und Philipp Pfaff. Ohne sie täte es das Berufsbild vom Zahnarzt, wie wir es heute kennen, nicht geben. Und nachdem ich frisch vom Zahnarzt komme, bohre ich heute ein bisschen in der Geschichte der Zahnmedizin. Musikalisch starten wir da mit einem Ländler und der heißt doch glatt Zahnstocher.

Die fränkischen Straßenmusikanten. Zahnstocher hatte Landler Kaiser. Machen wir eine Zeitreise weit zurück. Vor 20 Jahren, da haben Archäologen aufschlussreiche Funde gemacht auf einem jungsteinzeitlichen Friedhof in Pakistan. Und die Archäologen haben nachgewiesen, dass dort zwischen 9000 und 7500 vor unserer Zeit Zahnbehandlungen durchgeführt worden sind. Die Löcher in den gefundenen Zähnen, die haben zum Teil eine Tiefe gehabt von bis zu 3,5 Millimetern. Von den insgesamt 11 gebohrten Zähnen, die hat man 9 Menschen zugeordnet, da haben mindestens ein Drittel entsprechende Maßnahmen aufgewiesen, die der Kenner dann mit Karies verbindet. Bei den Ägyptern, da findet man Bohrer bereits in Relieffragmenten aus einem Grab der Nekropole von Saqqara ums Jahr 2400 vor Christus oder aus dem Grab des Rechmire in Theben, da reden wir von 1500 vor Christus. Aber es gibt sogar noch ältere Hinweise auf das Bohren menschlicher Zähne. Die wohl älteste heute bekannte, ja, Kariesbehandlung liegt mindestens 14.000 Jahre zurück. In den Bergen der nördlichen Toskana sind in der Felshöhle von Riparo Villa Bruna Zähne von 6 Menschen aus dem Spätpaläolithikum entdeckt worden, die auf eine Kariesbehandlung hindeuten. Mithilfe von einem Rasterelektronenmikroskop haben sich da markante Markierungen wie Absprengungen und Rillen an der Zahnhartsubstanz gefunden, die von Instrumenten stammen, sagt der Medizinhistoriker. Von sogenannten Mikrolithen, kleinen steinzeitlichen Klingen oder Spitzen von bis zu 3 Zentimeter Länge. Und auch das hat man rausgebracht. Verschlossen ist das Loch worden mit einer Mischung aus Bitumen, das in dieser Zeit bereits als Klebstoff für Werkzeuge oder Abdichtungsmaterial verwendet worden ist. Eine frühe Variante einer Zahnfüllung übrigens haben archäologische Ausgrabungen in Slowenien zutage gefördert, nämlich die etwa 6500 Jahre alte Füllung aus Bienenwachs, die ist da zu Beginn der 2010er Jahre in einem fraktionierten Eckzahn entdeckt worden und hat den bis dahin ältesten Beweis geliefert für eine prähistorische Zahnheilkunde in Europa und damit das bisher früheste bekannte Beispiel für therapeutische Zahnfüllungen.

Jetzt haben wir nacheinander gehört, die Südtiroler Sechsermusik mit Geburtstag im Krankenhaus, dann das Tobi Reiser Sextett mit Binzgerisch und jetzt gerade noch die Riedringer Musikanten mit Flott unterwegs. Ja, Zahnerkrankungen zu behandeln ist also keine neuzeitliche Erfindung. Die archäologischen Befunde belegen, dass die Ursprünge einer Art Zahnmedizin bereits weit in die Früh- oder sogar Vorgeschichte zurückzudatieren sind. Denn entgegen aller Lehrmeinung hatten bereits die Steinzeitmenschen Zahnprobleme. Zeugnisse darüber sind zwar rar, aber die Funde zeigen, dass dem Mund und den Zähnen bereits zu dieser Zeit Beachtung geschenkt wurde. Als eines der ältesten schriftlichen Belegstücke für den Wert, den man den Zähnen zugemessen hat, gilt der Codex Hammurabi, diese babylonische Sammlung von Rechtssprüchen aus der Zeit um 1750 vor Christus. Da heißt es zum Beispiel, wenn jemand die Zähne eines anderen seinesgleichen herausschlägt, so soll man seine Zähne herausschlagen. Und wenn er die Zähne eines Freigelassenen ausgeschlagen hat, so soll er eine halbe Mine Silber zahlen. Schauen wir nach Europa und zu den Etruskern im 8. und 9. Jahrhundert vor Christus. In der Geschichte der Zahnmedizin sind sie vor allem für ihre kunstfertig hergestellten Zahnprothesen aus Gold bekannt, wie man sie parallel auch von den Ägyptern kennt. Als Goldschmiedekünstler nutzen die Etrusker gezielt ihr Wissen über die Gewinnung und Verhütung von Eisen bei der Herstellung ihrer kostbaren Prothesen. Während sich die Maya grüne Halbedelsteine wie Jade oder Türkise in ihre Frontzähne haben implantieren lassen, um auf eine gute Ernte hoffen zu dürfen. Wir hören jetzt die Mühlberger Musikanten mit dem Goldschmiedwalzer.

die Zeit lang Musi mit dem Hammerschmidt-Borischt und gerade noch das Duo Neumeier mit dem Schwab Franzi und dem Grabenschmidt-Walzer. Der Feierabend auf BR Heimat. Ich bohre ein bisschen in der Geschichte der Zahnmedizin, nachdem ich gerade frisch vom Zahnarzt komme. Was findet man auf dem historischen Weg zur heutigen Zahnmedizin alles? Naturzahnbürsten vom Zahnbürstenbaum, also vielmehr die Zweige des Arak-Baumes mit ihrem Fluoridanteil oder Mundspülungen mit Urin für die Mundhygiene oder auch den Zahnwurm. Ich habe gelesen, seine früheste Erwähnung fanden Archäologen auf einer sumerischen Steintafel in der Nähe vom heutigen Bagdad. Und dort heißt es, dass ein Wurm die Ursache für Zahnschmerzen sei. Ja, Leibärzte der römischen Kaiser empfahlen, den Wurm mit einer Räucherbehandlung aus seinem Versteck zu treiben, während Azteken und Maya die Zahnlöcher mit Tabak füllten, um den Zahnwurm zu bekämpfen. Auch in Japan und China hat man kranke Zähne als Wurmzähne bezeichnet. Und auch der Homer, der hat in seiner Odyssee den Zahnwurm beschrieben. Aber das müsste ich jetzt mir nochmal von einem Altphilologen bestätigen lassen.

Das waren nacheinander die Familienmusik Wex, dann die Geschwister Simböck in einer historischen Aufnahme und gerade noch die Altmatreier Tanzmusik aus Osttirol. Bier Heimat, der Feierabend. Stöbern wir mal weiter in der Geschichte der Zahnheilkunde. Und ich zitiere nochmal die Medizinhistoriker Mathis Krischl und Julian Nebe. In ihren Schriften Physica und Cause et Cure verband Hildegard von Bingen ebenfalls bekanntes antikes medizinisches Wissen, empirische Ansätze einer Volks- und Kräutermedizin mit der christlichen Heilslehre. So empfiehlt sie in Cause et Cure bei Zahnschmerzen beispielsweise die Verwendung eines Brombeerstachels. Der Brombeer ist mehr warm als kalt. Wer eine geschwollene oder geschwürige Zunge hat, mache mit Brombeerstacheln oder mit einer Lanzette kleine Einschnitte, ebenso bei Zahnschmerzen am Zahnfleisch. Machen wir in dem Artikel einen kleinen Zeitsprung. Während in Norditalien Anatomie und Chirurgie bereits im 15. und 16. Jahrhundert fester Bestandteil des Medizinstudiums waren, hielt sich im deutschsprachigen Raum die Trennung zwischen akademisch ausgebildeten Ärzten auf der einen Seite und handwerklich ausgebildeten Badern, Barbieren und Wundärzten auf der anderen Seite deutlich länger. Während die Bader schwerpunktmäßig Badestuben betrieben, wo die Besucher Bäder und Schwitzkuren durchführen, sowie sich schröpfen lassen konnten, suchten Barbiere ihre Kunden häufig auch zu Hause auf, ebenso wie es Ärzte in der Regel taten. Zu ihrem Angebot gehörten neben dem Schneiden von Haaren und dem Rasieren kleinere chirurgische Eingriffe und der Aderlass. Im Bereich der Zahnbehandlung wurden faule Zähne mit dem Brenneisen ausgebrannt und manchmal mit Gold, häufiger mit Amalgam gefüllt. Noch üblicher war jedoch die Extraktion, also das Ziehen

die Jodlergruppe Peterstal aus dem Allgäu und zuvor die Hallgrafen-Musikanten. Ich muss zitieren aus einem Lobgedicht der Wundärzte und Barbiere aus dem Jahr 1632. Da wissen wir nämlich, welche Instrumente zur Zahnbehandlung zu dieser Zeit in Nürnberg zur Verfügung standen. Aufgemerkt, auch Zangen zu einem bösen Zahn, Geißfußzangen und Pelikan, geschraubt Überwürf und Zungenschaber, Laucher hat in die Schäbel aber, in die Schnäbel aber, Brenneisen viereckig und rund, mancherlei Instrument zur Stund. Nun ja, zwei Namen müssen jetzt da noch hinein in unser Bohren in der Geschichte der Zahnmedizin, Pierre Fauchard und Philipp Pfaff. Pierre Fauchard, geboren 1678, setzte mit seinen Büchern neue Maßstäbe in der Zahnmedizin. Er hat aufgeräumt mit dem Märchen vom Zahnwurm und hat klargestellt, dass Zucker die Zähne angreift und sein täglicher Konsum begrenzt werden müsse. Sein Standardwerk enthält sowohl Grundlagen der Anatomie als auch Beschreibungen chirurgischer und prothetischer Methoden. Fauchard hat erstmalig die Symptome von Parodontitis beschrieben und hat die Empfehlung gegeben zur professionellen Zahnreinigung. Ebenso hat er Blei, Zinn und Gold als Füllmaterialien empfohlen, hat Hinweise gegeben auf geeignete Zahnbürstenmaterialien und beschrieben, wie ein ausgeschlagener Zahn wieder implantiert werden könne. Das im 18. Jahrhundert. Und etwa eine Generation nach Fauchard in Frankreich, auch im deutschen Raum, Philipp Pfaff, der Hofzahnarzt von Friedrich dem Großen, ein Grundlagenlehrbuch geschrieben, das auf den Erkenntnissen von Fauchard aufbaut. Und zu seinen eigenen epochalen Ideen hat das Verfahren gezählt, mit Hilfe von Siegelwachs einen Kieferabdruck zu nehmen, um Zahnersatz zu erstellen. Er hat 1756, im Geburtsjahr von Mozart, ein deutschsprachiges Lehrbuch herausgegeben unter dem Titel Abhandlung von den Zähnen des menschlichen Körpers und ihren Krankheiten. In der Folge ist er dann eben zum Hofrat und Hofzahnarzt ernannt worden.

Tibeterstamm Musikanten haben wir gehört und jetzt gerade noch die Bolzwanger Klarinettenmusi. Da ist ja praktisch die Zahnheilkunde in der Familie daheim. Ja, die ersten Zahnbohrer, die sehen aus wie mechanische Handmixer oder Tretnähmaschinen. Die erfordern großes Geschick vom Zahnarzt und eben auch tapfere Patienten. Der größte Nachteil von solchen mechanischen Bohrern ist natürlich ihre langsame Drehung. Das zieht nicht nur die Behandlung in die Länge, sondern sorgt auch für wenig Präzision. Revolutioniert wird die Zahnbehandlung durch eine Erfindung von George Green. 1875 erhält der US-Amerikaner das Patent auf den ersten elektrisch betriebenen Bohrer. Das Gerät kann sie allerdings nicht durchsetzen. Der Motor ist zu schwer und zu groß und zudem ist der Bohrer unzuverlässig. Es kommt zu Funkenflug. Ärzte und Patienten bekommen immer wieder Stromschläge. Ja, angesichts solcher Zustände muss man ja hellauf begeistert beim nächsten Zahnarzttermin in der Praxis erscheinen. Das war der Feierabend auf BR Heimat. Ich habe in der Geschichte der Zahnmedizin gebohrt. Ich sage verkehrt gut fürs Zuhören. Am Mikrofon verabschiedet sich der Johannes Hitzelberger. Ich wünsche einen schönen Abend. Für Gott miteinander.

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1: Hallo, ich heiße Anton. Ich bin 6 Jahre alt und dienstags gehe ich immer zu meiner Oma. Sie heißt Otto. Natürlich nicht wirklich. Eigentlich heißt sie Inge. Aber weil meine andere Oma auch Inge heißt, hat Oma Otto einfach ihren Nachnamen zum Vornamen gemacht. Ihr merkt schon, Oma Otto ist ein bisschen anders als andere Omas. Letzten Dienstag bin ich mit meinem neuen Roller zu Oma Otto gefahren. Ein Prachtexemplar, hat Oma Otto gesagt und gleich eine Runde mit ihm gedreht. Aber ihm fehlt etwas. Wieso? Hab ich gesagt. Hat er Schnupfen?
2: Oh, ich hoffe nicht, meinte Oma Otto. Aber er braucht noch eine Klingel.
1: Findest du nicht? Da hatte Oma Otto recht. Und weil Oma Otto auch ein neues Gummiband für ihre Turnhose brauchte, sind wir gleich ins Kaufhaus gefahren, um beides zu kaufen. Im Kaufhaus war es ziemlich voll.
2: Immer diese Rentner. Haben die denn nichts anderes zu tun, als einzukaufen?
1: Hat Oma Otto gesagt und mir zugezwinkert.
2: Och, guck mal, da gibt es Partyzubehör.
1: Und schon war Oma Otto statt zu den Nähsachen zum Partyzubehör abgebogen. Zwischen Luftschlangen, Lampions und Diskokugeln haben wir eine tolle Entdeckung gemacht. Ein Blaulicht. Es war batteriebetrieben und sah absolut echt aus, genau wie bei der Polizei.
2: Das nehmen wir mit, meinte Oma Otto. Wer weiß, wozu das noch nützlich ist.
1: Dann haben wir das Gummiband für Oma Ottos Turnhose gekauft und eine Kaffeetasse mit Blümchen für Tante Onda. Und als wir endlich in der 4. Etage angekommen waren, eine blaue Fahrradklingel für meinen Roller.
2: Ich nehme auch eine, meinte Oma Otto.
1: Wer weiß, wozu die noch nützlich ist, hab ich gesagt.
2: Genau,
1: hat Oma Otto gesagt und die Klingel an ihrer Handtasche befestigt. Wir wollten dann runter ins Erdgeschoss und zum Ausgang. Aber das ging nicht. Nach der Lautsprecherdurchsage:
3: Besuchen Sie uns in der Feinschmeckerabteilung. Es gibt Lachshäppchen und Sekt im Sonderangebot.
1: Gab es auf einmal ein Riesengedränge an der Rolltreppe und wir steckten mittendrin. Es ging nicht vorwärts und nicht rückwärts. Alle wollten zu den Lachshäppchen.
4: Entschuldigung, dürfte ich bitte mal durch?
1: Hat eine Omi neben uns geflüstert. Sie sah ganz besorgt aus.
2: Da kommt keiner durch, meinte Oma Otto. Wir stecken fest.
4: Ach, herrje, hat die Omi geseufzt. Ich müsste dringend auf die Toilette.
2: Na, das ist was anderes, hat Oma Otto gesagt. Anton, ein Notfall. Jetzt ist das SEK gefragt.
1: Was ist denn das SEK, wollte ich wissen.
2: Das Senioreneinsatzkommando, meinte Oma Otto. Das hilft Senioren, also Omas und Opas in Not.
1: Das kannte ich noch nicht. Aber als mir Oma Otto mit ihrem Turnhosengummiband das Blaulicht auf den Kopf geschnallt hat, war mir klar, wir sind das SEK. Dann hat sie mit ihrer Handtaschenklingel geklingelt, Ring, Ring, und Achtung, Achtung, ein Notfall, bitte lassen Sie uns durchgerufen. Und stellt euch vor, es hat funktioniert. Die Leute haben wirklich Platz gemacht und wir sind im Gänsemarsch Richtung Toilette gegangen. Vorne ich mit dem Blaulicht auf dem Kopf, hinter mir die schüchterne Omi und dahinter Oma Otto mit der Fahrradklingel. Der Omi war das etwas peinlich, aber sie meinte,
4: so eine Handtaschenklingel ist ja wirklich nützlich. Vielleicht kaufe ich mir auch eine.
1: Und dann ist sie ganz schnell zur Toilette geflitzt.
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5: Erzählt hat es Stefan Merki.
1: Und jetzt schlaft gut und träumt was Schönes. Gute Nacht.
5: Gute Nacht. Oder Kissenschlaf.
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7: Um 20 Uhr mit Peter Veit. Woher sind die vier zusätzlichen Stimmen gekommen, die gestern bei der Landtagspräsidentenwahl in Sachsen-Anhalt auf den AfD-Politiker Rausch entfallen sind? Das dürfte die Spitzen von Union und SPD heute im Koalitionsausschuss beschäftigen. Nachdem der Verdacht auf die CDU gefallen ist, hat Bundeskanzler Merz vor dem Treffen noch einmal klargestellt, dass man nicht wisse, wer für den AfD-Kandidaten gestimmt habe.
8: SPD-Politiker hatten zuvor ihr Entsetzen über die Abstimmung zum Ausdruck gebracht. Verteidigungsminister Pistorius etwa sprach von einem Tabubruch. Es dürfte also grundsätzlichen Gesprächsbedarf zwischen den Koalitionspartnern geben. Auf der Tagesordnung steht eigentlich das weitere Vorgehen im Reformprozess. In der letzten Sitzung des Koalitionsausschusses im Juli wurde ein Reformpaket beschlossen mit Regelungen zu Rente, Steuern, Pflege und Arbeitsmarkt. Konkrete Beschlüsse sind für dieses Treffen nicht angekündigt, aber für einige Vorhaben könnte ein Zeitplan festgelegt werden. Katrin Aue, Berlin.
7: Der Fall des ehemaligen BND-Chefs Hanning hat heute das parlamentarische Kontrollgremium beschäftigt. Der aktuelle BND-Chef Jäger wurde zu den Spionagevorwürfen rund um Hanning und dessen früheren Büroleiter gefragt. Fabian Herrmann berichtet.
9: Was war da los beim Bundesnachrichtendienst? Wie groß war das Leck? Was weiß man über die abgeflossenen Daten? Fragen wie diese dürften es sein, die BND-Chef Jäger im abhörsicheren Geheimraum des Bundestags gestellt wurden. Ob nach dem Treffen mit den Geheimdienstkontrolleuren des Bundestags auch die Öffentlichkeit informiert wird, ist offen. Und so bleibt erstmal vieles im Unklaren. Sicher ist, dass der frühere BND-Chef Hanning und sein ehemaliger Büroleiter gestern unter Spionageverdacht festgenommen worden sind. Und dass der Verdacht offenbar schwerwiegend genug ist, dass beide nun in Untersuchungshaft sitzen.
7: Auch eine Behörde wie die Bundesagentur für Arbeit muss auf Regelverstöße hinweisen, bevor sie Konsequenzen zieht. Das geht aus einem Urteil des Bundessozialgerichts hervor. Dabei wurde einer Frau Recht gegeben, die sich per Brief arbeitslos gemeldet hatte, obwohl dies nur persönlich oder in elektronischer Form erfolgen darf. Nach Auffassung des Gerichts hätte die Arbeitsagentur die Frau darauf aufmerksam machen müssen. Nach dem Tod einer Labormitarbeiterin in Sibirien ruft die Weltgesundheitsorganisation Russland auf, zu dem Vorfall mehr Informationen vorzulegen. WHO-Chef Tedros erklärte, man sei noch nicht in der Lage, eine umfassende Risikobewertung abzugeben. Russland bestreitet Berichte, wonach die Frau an der Lungenpest gestorben ist. Aus Moskau heißt es, Todesursache sei eine Lungenentzündung gewesen. Das Wetter in Bayern nachts klar, teils bewölkt und regnerisch, Tiefstwerte 14 bis 6 Grad. Morgen nur noch vereinzelt freundlich, meist Wolken und Regen, auch am Freitag und Samstag sehr wechselhaft mit wenig Sonne und lebhaftem Wind. Die Zeit 20 Uhr und 3 Minuten.
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1: Um 21 Uhr mit Peter Veit. 4 Stimmen mehr als AfD und BSW zusammen haben. Dieses Ergebnis der Landtagspräsidentenwahl in Sachsen-Anhalt beschäftigt Union und SPD. Im Koalitionsausschuss sitzen seit dem Nachmittag die Spitzen beider Parteien zusammen. Die Frage, wer AfD-Kandidat Rausch die Mehrheit beschafft hat, steht dabei im Fokus, berichtet ARD-Korrespondent Markus Preis.
2: Für die SPD ist mehr oder weniger klar, dass auch CDU-Stimmen im Spiel gewesen sein müssen. Sie fordert jetzt eine Erklärung von der CDU, wie es dazu kommen konnte. Und die SPD ist verärgert darüber, dass der Bundeskanzler heute Nachmittag öffentlich von einer sogenannten False-Flag-Operation gesprochen hatte, die möglich sei. False-Flag, also eine Operation unter falscher Flagge, kennt man aus dem Militär. Im Prinzip deutet der Bundeskanzler damit an, die Stimmen kommen vielleicht auch von SPD, Grünen oder Linken. Und das ist aus Sicht der SPD einfach der Lage nicht angemessen.
1: Auch bei der CSU ist die Wahl des Landtagspräsidenten in Sachsen-Anhalt mit Verwunderung beobachtet worden. Dass der AfD-Kandidat Rausch 4 Stimmen mehr bekommen hat als AfD und BSW zusammen haben, sorgt für heftige Reaktionen bei den Christsozialen. Julian von Löwis.
3: Von einer Zäsur ist die Rede, einem harten Schlag, gar von einem himmelschreienden Skandal. Für CSU-Generalsekretär Martin Huber ist die Wahl inakzeptabel und ein schwerer Schlag für die politische Mitte in Deutschland. CSU-Fraktionschef Klaus Holitschek sieht in dem Ergebnis eine Zäsur und einen Auftrag an die Volksparteien, verloren gegangenes Vertrauen zurückzugewinnen. Am weitesten geht CSU-Vorstandsmitglied und sudetendeutschen Sprecher Bernd Posselt. Sollten Abgeordnete demokratischer Parteien die AfD-Kandidaten unterstützt haben, fordert er deren Parteiausschluss.
1: Im Landkreis Bamberg laufen die Planungen für ein Museum, das sich dem Leben und Werk des berühmten Kinder- und Jugendbuchautoren Paul Maar widmen soll. Ein Bürgerbegehren, mit dem das Projekt wegen der hohen Kosten gestoppt werden sollte, ist nun gescheitert. Der Stadtrat von Hallstatt hat den Antrag wegen inhaltlicher Mängel zurückgewiesen. Paul Maar ist vor allem für seine Sams-Bücher bekannt. Die deutsche Fußballnationalmannschaft ist in der Weltrangliste weiter zurückgefallen, von Platz 12 auf Rang 13. Nachdem die Mannschaft von Bundestrainer Klopp in 4 Nations League-Spielen nur einen Sieg geholt hat, wurde sie von der Schweiz überholt. Weltmeister Spanien baute seinen Vorsprung an der Spitze aus, vor Argentinien und Frankreich auf den Plätzen 2 und 3. Das Wetter in Bayern in der Nacht teils klar, teils bewölkt und regnerisch, Tiefstwerte 14 bis 6 Grad, morgen nur noch vereinzelt freundlich, meist Wolken und Regen und auch am Freitag und Samstag wenig Sonne und lebhafter Wind, Höchsttemperaturen 14 bis 20 Grad. Soweit die Nachrichten, 21 Uhr und 3 Minuten.
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4: Habe die Ehre und grüß euch zu Heimatbras und Co., unsere Sendung, bei der euch von der Danzlmusik über Sortenmusik bis hin zu Obergreiner und natürlich Brass fast alles erwartet. Ich bin der Tobi Böck und ich freue mich, dass ihr mit dabei seid. Heute bin ich nicht im Studio, ich bin heute unterwegs im Süden von München, aber gar nicht weit weg, im Landkreis Ebersberg, im wunderschönen Mosachtal. Da besuche ich Musi, die traditionell und innovativ und vor allem erfinderisch gleichermaßen ist. Außerdem gibt es eine Challenge, in der die Ohr oder der Ander vielleicht von euch auch mit dabei ist und mitgemacht hat. Wer das genau ist und was wir genau machen, das hört nach die Leitzachtaler Musikanten mit dem schlauen Fuchs und dem Hausheimer Bergwachsang mit dem Perlseer Dirndl und dem Lied Dirndl bist stolz.

0: 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Heute mit dem Tobi Böck und heute bin ich unterwegs im romantischen Mosachtal im Landkreis Ebersberg bei Musikanten, die über die Jahre sehr schätzen gelernt habe. Sie sind ja die einzigen, die mir schon mal was zwischen die Beine haben brennen dürfen. Das, wie das genau abgelaufen ist, verzeihe ich später. Details vielleicht dann. Und zwar bin ich bei der Sturpuckelmusik. Genauer gesagt sitzen bei mir
1: Wolperinger Peter,
2: der Toni,
3: Feichtner Wickerl
4: und der Markus.
0: Grüß euch, servus, geht's euch gut?
5: Jawohl.
0: Danke, dass wir vorbeikommen dürfen. Danke für die Brotzeit, dass wir da sitzen dürfen. Also die erste Frage, die normalerweise immer gestellt wird, wenn man jetzt irgendwo unterwegs ist und wenn man dann irgendeine einschlägige Volksmusiksendung hört, ist meistens die, ja, warum heißt es jetzt denn eigentlich Sturpuckelmusik? Das ist mir jetzt langweilig zum Fragen, deswegen. Ich habe mich erst einmal gefragt, was ist ein Sturpuckel eigentlich und wo kommt das her? Und da gibt es aber eine Legende dazu, wie ich das mitgekriegt habe. Wer mag das für euch erzählen?
5: Ja,
3: Wickerl erzählt. Okay. Also da gibt es eine Legende und die hat sich vor langer Zeit abgespielt. Und zwar sind wir jetzt gerade in Baumhau, das ist bei Mosach und das nächste Dorf heißt Volkerberg, das ist auch bei Mosach. Und die sind geografisch, topologisch sehr auf der gleichen Seehöhe, auf dem gleichen Niveau gelegen. Und deswegen haben sie die immer die Haare gekriegt, weil die natürlich beide Songs von sich behaupten wollten, wir sind die, wo am Herren liegen, wir sind die Herren. Und dann haben sie die alte Kraft irgendwann zur späteren Stunde und sagen, wir sind die Herren, nein, wir, sagt die Volkerberger wieder. Und irgendwann ist aber ein findiger Baumhauer, vielleicht sogar ein Peter, sein Vorfahre, auf die schlaue Idee gekommen, dass er da in Baumhau einen Storbuckel, also einen Hügel aus Steinen errichtet. Und dann waren die 3-4 Meter her wie dem Volkerberg. Und dann war für ein und alle Mal Schluss mit der Rafferei. Und so ist die Sturpuckelmusik zum Namen gekommen.
0: Also komplizierte Geschichte eigentlich, wie das entstanden ist. Wer bei euch zum ersten Mal den Stur ins Rollen gebracht hat, das klären wir jetzt, nachdem wir euch erst einmal gehört haben. Und zwar mit einem Ausschnitt aus Zusammengespielt auf den Chiemsee-Inseln. Und habt die Annapolka gespielt, die hören wir jetzt. Danach hören wir die Weißenkrone und dann die Kapelle so und so.

0: So klingt Heimatbrasen Co. auf BR Heimat. Heute bin ich nicht allein. Heute bin ich beieinander mit einem Teil zumindest von der Storbuckelmuse. Danke nochmal, dass ich vorbeikommen habe dürfen. Ihr seid jetzt seit, ich weiß, wirklich nach Informationen gesucht über euch im Internet und ich habe ganz, ganz wenig gefunden und ich habe keine Ahnung, da haben wir uns noch nie drüber unterhalten, wann ihr euch gegründet habt.
1: Das war ungefähr 2015, da habe ich einen Klaus auf dem Ebersberger Volksfest getroffen und da haben wir gesagt, war eigentlich cool, dass wir mal eine Tanzmusik machen könnten und dann Peter, mein Bruder, sagt, er darf mit und der Klaus hat noch ein paar Leute zusammen damit und so ist das entstanden.
0: Also wart ihr von vornherein immer schon in der Besetzung oder war das am Anfang noch ganz anders?
2: Ja, das war noch ganz anders, da waren nämlich auch noch Klarinetten dabei. Und der Wickel und ich, wir sind dann später erst im Laufe der Zeit dazugekommen. Die Klarinetten ist durch ein zweites Flügelhörnl ersetzt worden. Genau, und jetzt seit 10 Jahren ungefähr gibt es uns jetzt in der Besetzung. Also die Findungsphase war da noch 2 Jahre abgeschlossen.
0: Und wenn ihr jetzt euer heutiges musikalisches Repertoire bezeichnen wolltet, was war das?
3: Ja, halt was Fetziges, was zum Tanzen, wo halt die Leute Bock drauf haben und mir auch gern spielen. Aber bayerisch.
1: Unser Programm, das ist eigentlich hübsch spontan allweil. Da wird je nach Lage und Stimmung gerade in der Veranstaltung wird Lieder aufgeschlagen, was man gerade spielen kann.
4: Wir haben ein Notenbuch, die steht da hinten, da ist ein dreistimmiger Satz drin, weil das haben wir anfangs nie hingebracht, dass die gleichzeitig die Lieder aufbladeln. Deswegen ist da jetzt unser Bierhall, was der Peter gerade aufschluckt.
2: Ich darf noch schnell was ergänzen. Also es wird nach Lage und Stimmung vom Publikum, aber auch nach Lage und Stimmung von uns selber entschieden, was wir spielen.
0: Und da habt ihr jetzt dann einen Ordner mit wie viel Stücke?
5: Ja, fast 200 Stücke sind es. Das haben wir so gemacht, dass es relativ deppensicher ist und gut hinhaut.
0: Seht ihr schon, ich habt ja auch dann ein Lied schon direkt einmal umgeschrieben. Ich bin's eins, junge Witwer.
2: Das war so eine Phase vom Klaus.
1: Der Macke, der tut über unsere Programmheftel. Das Inhaltsverzeichnis ist ein Markus sein Aufgabengebiet. Da kommen immer lustige Namen dabei raus.
4: Auch Lieder, die es in der Fassung schon gibt, werden von Macke nochmal abtippt, damit er den Titel leicht verändern kann. Also da gibt es einige so Easter Eggs, darf man jetzt sagen.
2: Was das war alles ohne KI.
0: Also aus dem Kopf heraus quasi.
2: Ja, meistens von Vorlagen.
0: Aber gibt es denn auch Texte, die da abgedruckt haben, die du verändert hast?
2: Ja, schon.
0: Ist dir schon mal jemand aufgefallen?
2: Das fällt ja nicht einmal meine Musikkollegen auf.
0: Die singen es ganz einfach.
2: Nein, also so manchmal kann man schon kleine Wörter mal abändern. Das ist dann wirklich nur so ein Insider-Witz für uns. Das fällt dann auch ehrlich gesagt kaum auf. Also, warte, wie heißt das Stück gleich nochmal? Am Sonntag kehre ich ein und da singt halt der Klaus dann nicht im Wirtshaus zum goldenen Kranz, sondern im Wirtshaus zum goldenen Schwanz. Ah. So, fällt natürlich die Leute nicht auf, aber mitzureißen sie jetzt mal. Steht's nur im Text drin.
0: Naja, ist ja wurscht, Schwanz drüber, dann machen wir jetzt die nächsten Stücke. Nehmen wir mal die nächste Musik. Und danach ratschen wir weiter, warum wir vielleicht auch gerade deswegen so wenige bei euch im Internet finden.

0: Das waren die Schlanzer und davor haben wir die Kirschbaum-Zittermusik gehört. Und da haben wir das Stück gehört, Rittergruß, Landler. Und jetzt habt ihr mir gerade ein Brot oder Brot hingestellt, je nachdem, wie man es nennen mag. Aber das hat mit dem Rittergruß, Landler eine Verbindung, gell?
1: Ja, tatsächlich, das ist für uns das Musikschüdel. Das haben wir eigentlich alle dabei auf die Auftritte. Ist ja gleichzeitig unser Notenständer, der mal bei unseren Orten ohne Lerner. Und den hat tatsächlich der Kurt Emanuel geschnitzt, also die Schrift und ein bisschen die Verzierungen. Und von dem, vom Kurt Emanuel, ist auch das Stickel der Rittergruß.
0: Und der hat das geschnitzt und das muss man vielleicht erklären: das ist unten ein paar Bretter. Dann obendrauf ein Wurzelgebilde und dann obendrauf eben das Schüdel Storbuckelmusi. Und das ist dann von ihm geschnitzt worden, was da drin ist, die Verzierung zumindest. Und der heißt Z'Brot. Warum heißt der Brot oder Z'Brot oder Z'Brot?
2: Ja, weil wir wollten mal erklären, was ein Brot ist. Und ein Brot ist ja eine Kröte. Und das hat unser Stefan aber noch nicht gekannt. Und das war neu für ihn. Und dann hat er gesagt, wie schreibt man Brot? Dann haben wir gesagt, ja, wir haben Brot halt nur mit Z. Er hat gesagt, ach so, das Brot. Ja, seitdem ist das halt jetzt das Brot bei uns.
0: Das Brot statt ein Brot. Für euch oder über euch findet man erstaunlich wenig im Internet. Das habe ich vorhin schon mal gesagt. Gibt es da irgendeinen Hintergrund dazu?
3: Du musst halt auf andere Seiten schauen.
0: Ihr habt einen OnlyFans-Kanal. Ich hab's gewusst. Ihr habt's gewusst, oder? Oder habt ihr noch irgendwie weitere Infos dann im Jungbauernkalender oder wo hat es da drin?
3: Ja, also du wirst lachen, aber es gibt 6 Ausgaben von so einem Kalender, aber den haben wir damals vor 2-3 Jahren die 6 Exemplare alle unsere Freundinnen geschenkt, weil wir ein bisschen was zum Wiedergutmachen gehabt haben. Und also es waren, wenn es mal ein Sammler braucht hat, waren auch ein Umlauf. Also keine Freundinnen mehr alle, die nicht mehr alle, aber ein Kalender.
0: Aber von den Freundinnen, die das gekriegt haben, sind das nach wie vor noch eure Freundinnen?
3: Also zwei schon, zwei nimmer und zwei sind mittlerweile auch die Ehefrauen schon.
0: Also das heißt, es könnten eigentlich zwei verkäuflich sein von den Kalender.
3: Wir wissen nicht, wo die sind. Dazu kann ich jetzt halt nichts sagen. Eventuell, ja.
0: Also einfach, wer da dann Interesse hat, einfach mal bei eBay schauen, ansonsten bei Rebuy vielleicht, ich weiß nicht, wer das dann mal... Wer das dann vielleicht nochmal irgendwo verkaufen möchte, höchstbietend. Vielleicht ist das dann aber 100 Jahre, wer weiß das schon?
3: Auf das spekulieren wir, ja.
0: Neben dem, dass es miteinander geile Musik macht, habt ihr auch ein Fessel gestartet vor ein paar Jahren. Was das genau war, das klären wir gleich noch. Davor hören wir die Tunix-Musik, dann den Tölzer Schützenjatz von den Swingbayerischen und danach euch nochmal mit Dirndl auf der Alm.

0: Dirndl auf der Alm. Das hat uns die Storbuckl-Musik gespielt und gesungen und bei der sitze ich heute auch. Ihr habt euch einen noch größeren Namen gemacht, eigentlich durch Storbuckl-Musik-Fest. Und ich weiß aber gar nicht, wann das eigentlich gestartet hat, weil ich muss zugeben, ich war letztes Jahr das erste und leider auch das letzte Mal am Storbuckl-Musik-Fest. Aber wie ist das angegangen? Weil das ist ja am Schluss schon richtig groß geworden und ich muss sagen, atmosphärisch war für mich das Festl, was am meisten hergegeben hat. Das war gemütlich, das hat Stimmung gemacht, du hast so viele bekannte Gesichter und Leute gesehen und ja, war einfach nur schön.
1: Also das erste Mal gemacht haben wir es 2018. Hintergrund war, dass wir von der Wiesmui, also das ist unser Stammlokal, von denen haben wir ein Feuerwehrauto geschenkt gekriegt, weil wir dann auf einmal ja zu Sechster waren und einen Hafen dabei gehabt haben und dann war das Problem, wenn du mit zwei Autos fahren musst, müssen zwei Leute Fahrer machen und das wollten weder mir noch die Leute von der Wiesmühle. Deswegen haben wir da das Auto geschenkt gekriegt, haben dann gesagt, hey, zum Eiwein und zum Dankeschön machen wir das Festl. Da war ein Pfarrer da, der das Auto gesegnet hat. Ja, das Festl war dann so schön, dann wollten wir es 2020 nochmal machen, hat sich dann verschoben auf 2022. Und wie du gerade gesagt hast, das letzte Mal haben wir es gemacht letztes Jahr und das wäre auch das letzte Mal gewesen sein, weil es viel zu viel Aufwand war und man muss aufhören, wenn es am schönsten ist. Ja, es war schon, man muss halt noch dazu sagen, wir haben das halt alles zu Sechster gestemmt, also den ganzen Aufbau, da hat sich jeder eine Woche lang Urlaub genommen. Wir haben eine Woche lang, ungelogen, jeden Tag zu Sechster Bühnen aufgebaut, zwei Zelte aufgebaut, das Ganze organisatorische gemacht und echt, da waren wir dann schon alle gut fertig. Am Festtag selber haben wir uns dann zum Glück noch alle möglichen Bekannten, Freunde, bekannte Vereine und so weiter, Käufer, da waren wir dann echt 40 bis 50 Helfer, weil das schmeißt natürlich nicht zu Sechster. Aber der Aufbau, der war schon echt stressig und nervenaufreibend.
0: Das glaube ich, war dann beim Abbau auch noch ein bisschen da und Wahnsinn, was ihr da aufgestellt habt. Es waren ja, glaube ich, zwei Zelte, dann hat es den Biergarten gegeben, dann hat es ja rund um den Weiher, den es da gibt, hat es ja dann da auch noch so ein paar Sachen gegeben, musst du was einkaufen kannst, ein bisschen was zum Essen, ein bisschen was zum Trinken. Aber mit jedem, wo ich gesprochen habe, mit jedem, dem ich geredet habe, die haben alle gesagt, das ist ein super Festl, eines der schönsten, wo es bisher waren. Und das ist schon ein großes Kompliment an euch und es finden sicher viel schade.
2: Ja, irgendwie haben wir das doch aber auch gern gemacht, das Aufbauen. Das war irgendwie schon auch die Vorfreude so und dass einmal was geht, das rührt sich was. Also so, dass jetzt das nur ein Aufwand war ohne Gaudi, das ist jetzt auch gelungen.
1: Falls es jetzt jemand hört, der das gerne weitermachen darf. Also wir haben uns alles aufgeschrieben, was man noch verbessern kann für die nächsten Mal. Das darf man vielleicht für zwei, drei Tragel Bier verkaufen und das darf man auch gerne während des Festl in unserem Namen schmeißen. Meldet euch beim Klaus.

Okay, also das ist eine Ansage. Das heißt, wenn sich jetzt irgendein Musi angesprochen fühlt und das weiterführen möchte, dann darf es das für ein paar Tragelbier hergeben. Ich war ja letztes Jahr unterwegs. Also diesen Termin, dass wir jetzt heute zusammensitzen, das haben wir ja schon lange ausgemacht. Und ich war ja letztes Jahr auf dem Stadtbuckel-Musi-Fest ein bisschen unterwegs. Und letztes Jahr war das Jahr der Stimme und deswegen, wir wollten das eigentlich schon viel früher machen. Also das Jahr der Stimme meine ich damit, dass die Stimme das Musikinstrument des Jahres war, letztes Jahr. Und deswegen habe ich euch ein paar Melodien von euren Gästen einsummen lassen. Die wiederum müsst ihr aber jetzt dann halt noch erkennen. Das ist die Challenge, die wir jetzt gleich noch machen. Und dann schauen wir mal, was es alles daraus. Bis gleich.

0: Ja, vorhin habe ich es jetzt schon angekündigt, jetzt gibt es eine Challenge, die wir eigentlich schon seit einem Jahr planen, dass wir das einmal aufnehmen miteinander. Ihr wisst aber nicht, um was es geht. Also ihr wisst jetzt, es geht um eine Gesangs-Challenge. Letztes Jahr war die Stimme das Instrument des Jahres und deswegen machen wir jetzt eine Challenge, in der verschiedene Gäste, die am Storbuckl-Musi-Fest waren, verschiedene Melodien eingesummt haben. Und deswegen möchte ich jetzt für euch wissen, ob ihr wisst, was die da summen. Okay. Seid ihr bereit?
1: Wir sind ja bereit, ja.
0: Kommt jetzt das erste gesummte Stück.
2: Ja, dann merkt man, dass Zuspieler nicht gut singen können, gell?
0: Was kann das gewesen sein?
2: Fangen wir an von der Brodjagermusi.
3: Auf jeden Fall. Fangen wir an.
0: Richtig. Wow. Ein Punkt schon mal. Um was wetten wir? Wir wetten um irgendwas.
1: Was wetten wir? Mindestens ein Tragl Bier.
2: Der Verlierer, der holt den anderen mal vom Furtge ab.
0: Ja, gut, okay. Also es kann ja bloß entweder ihr holt es mir ab oder ich hole euch ab, gell? Weil ich spiele gegen euch. Ja. Also ihr dürft euch zwei Fehler erlauben.
2: Das schaffen wir.
1: Ja.
0: Gut, also das nächste.
1: Lasset uns das Leben genießen.
0: Richtig. Gut, nochmal einen Punkt für euch.

0: Rebrenne Augen hat mein Schatz.
1: Sehr gut, sehr gut. Jetzt wird es brenzliger für mich da.
2: Sonst haben wir quasi. Ich hab erst gemeint, der Prosit.
1: Nein, das ist kein Prosit.
2: Sau schön gesund, also das muss man nur mal sagen an die drei jungen Burschen.
1: Ja, das ist der Johannes, der Michi und der Johannes.
2: Okay.

0: Ja, wie geht's weiter? Ja.
1: Es ist nicht.
2: Das ist nicht.
0: Aber warum können die das alle so in der Gruppe so gut singen und wir können das nicht? Nochmal? Das muss irgendein Instagram-Stück sein.
2: Nochmal? Also, ihr wisst schon, wenn es das nicht erratet, dann ist es unentschieden. Ja. Dann
0: holst du sie und du holst uns.
2: Oder ich, oder ihr summt mir was vor und ich euch.
3: Das haben sie sich einfallen lassen.
2: Fahr euch nicht ein. Ja, dann.
3: So, gut, gib uns einen Tipp. Einen Tipp haben wir noch frei.
2: Ich löse jetzt einmal auf.
0: Die Nummer?
2: Nein, ich löse jetzt einmal auf. Tatsächlich habe ich euch ein bisschen gelinkt, weil ich weiß selber nicht, was das ist. Ich habe keine Ahnung. Ich habe keine Ahnung, was die da eingesungen haben.
0: Sehr gut.
2: Aber dementsprechend haben wir eigentlich dann doch wieder einen Gleichstand. Und ja, da müsst ihr halt ihr einmal mich abholen und ich einmal euch. So, und an der Stelle, Cut. Ich muss mir jetzt ganz kurz aus dem Schnitt nummerieren, weil ich nämlich wirklich lang recherchiert habe, was das für ein Stück ist, was wir da nicht gewusst haben. Das ist mir nicht mehr aus dem Kopf gegangen. Und endlich habe ich es herausgefunden, was war. Und zwar ist das Auf zum Trachtenfest vor den Stürzelhammer. Also Schande über unser Haupt und dass uns das endlich in unserem Schädel einbrennt ist, hören wir es jetzt in voller Länge hier bei Heimatblasen Co. auf Bärheimat. Danach mischen wir aber nicht mehr ein, versprochen. Viel Spaß!

0: Das war auf das nächste Bier vom Onkel Bazi Orchester. Ja, und bei uns geht es jetzt auch schon langsam darauf zu, dass wir vielleicht das nächste Mal das nächste Bier trinken müssten, weil die Stunde ist schon wieder vorbei. Schnell geht's. Vielen lieben Dank, dass ihr bei euch sein dürfen. Und vielen lieben Dank, dass ihr mitgemacht habt in der Sendung und bei der Challenge. Jetzt ist nur eine Frage offen, das ist mir jetzt noch aufgefallen, das haben wir jetzt die komplette Sendung nicht geklärt, weil ich habe ganz am Anfang gesagt, ihr wart die Einzigen, die mir mal was zwischen die Beine haben brennen dürfen. Und Toni, du müsstest eigentlich wissen, was ich damit gemeint habe.
1: Das ist ganz genau, weil...
2: Ja, wir haben beim Musifest haben wir unsere Musi-Zeichen verkauft und die sind handgebrannt. Und haben da bei unserem Musifest sind wir dann auch auf die Idee gekommen, dass man das ja auch auf andere Ledergegenstände, wie zum Beispiel Lederhosen, draufbrennen kann. Und es hat manchmal besser und manchmal schlechter funktioniert. Aber es hat funktioniert.
0: Und wer sehen möchte, wie schlecht es bei mir funktioniert hat, der muss einfach bloß in meinen Latzen reinschauen. Weil da habe ich nämlich das Sturmbuckel-Musi-Logo drin.
2: Das hat ziemlich gut funktioniert.
0: Aber bei dir hat es funktioniert. Bei dir schaut es sehr gut aus. Aber weißt du, was der Fehler ist? Du hast es weiter oben reinbrennt. Ich habe es da unten irgendwo da. Und auf jeden Fall haben wir jetzt dieses Geheimnis gelüftet. Wo kann man euch das nächste Mal sehen?
3: Bei Duell ums Zelt, im Fernsehen, in der BR Mediathek und in YouTube, glaube ich. Da kann man uns sogar auch sehen zu jeder Tages- und Nachtzeit. Also immer, wenn man Stoppuckl-Musi vermisst, einfach schauen und lasst euch überraschen.
0: Und wenn ich möchte, wenn man das auf der Mediathek schon sehen kann, dann noch viel Geld für zwei Kalender ausgeben, die vielleicht im Umlauf sind.
3: Ja, so schaut's aus.
0: Darauf hast du doch jetzt abzählt, gell? Dass keiner mehr nach dem Kalender sucht, gib's zu.
3: Welche eine Kalender?
0: Also, nachdem jetzt ein Gedächtnisschwund einsetzt, würde ich sagen, beenden wir die Sendung. Nochmal vielen lieben Dank, dass ihr dabei wart, dass ihr mitgemacht habt.
4: Dankeschön. Schön, dass du da warst. Hat uns gefreut.
0: Mir hat's voll gefreut. Alles Gute und ich freue mich sehr, wenn wir uns das nächste Mal wiedersehen. Bis dahin, macht es gut und vielen lieben Dank auch an euch, dass ihr zugehört habt. Hoffentlich hat es euch gefallen. Bis zum nächsten Mal, habe ich die Ehre, euer Tobi Böck und vielen lieben Dank nochmal an die Stoppuckl-Musee.

0: Ja, wir haben
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2: Um 22 Uhr mit Peter Veit. Die Spitzen von Union und SPD sitzen seit dem Nachmittag im Koalitionsausschuss zusammen. Neben den geplanten Reformen dürfte es bei dem Treffen vor allem um die Wahl gestern im Magdeburger Landtag gehen.
3: In Sachsen-Anhalt wurde ein AfD-Politiker zum Landtagspräsidenten gewählt, ein Novum in Deutschland. Viele mutmaßen mit Stimmen von CDU-Abgeordneten. Bundeskanzler Friedrich Merz betonte bei einer Veranstaltung in Berlin, man wisse nicht, wer dem AfD-Kandidaten die Mehrheit verschafft habe, aber wer seine Stimme der AfD gebe, spiele das Spiel der Extremisten. Mit den Werten seiner CDU vertrage sich das nicht. SPD-Politiker hatten zuvor ihr Entsetzen über die Abstimmung zum Ausdruck gebracht. Verteidigungsminister Pistorius etwa sprach von einem Tabubruch. Katrin Aue, Berlin.
2: Nie vergessen, niemals schweigen. Unter diesem Leitgedanken hat am Nachmittag in Berlin eine Gedenkveranstaltung stattgefunden, 3 Jahre nach dem Hamas-Terrorangriff auf Israel. Zu den Rednern am Bebelplatz gehörten unter anderem der Bundesinnenminister und der israelische Botschafter in Berlin. Unser Hauptstadtkorrespondent Jasper Ruppert berichtet.
4: Wir haben genug Sonntagsreden über tote Juden gehört, sagte Ron Prosor. Jetzt brauche es Taten für lebende Juden, eine Offensive gegen Antisemitismus, so der israelische Botschafter in Deutschland. Berlin sei eine Stadt, in der Juden auf der Straße, in Universitäten und in U-Bahnen angegriffen werden, dass jüdische Kindergärten und Schulen wie Festungen ausgebaut seien und permanenter Polizeischutz die letzte Verteidigungslinie bilde, sei eine Normalität, an die man sich nicht gewöhnen dürfe.
2: Die Affäre um den ehemaligen Chef des Bundesnachrichtendienstes Hanning war heute auch Thema im Bundestag. Dort haben sich die Abgeordneten des Parlamentarischen Kontrollgremiums vom aktuellen BND-Chef Jäger über den Fall informieren lassen, in einem abhörsicheren Raum. Hanning wird verdächtigt, nach seiner Amtszeit von einem ehemaligen Mitarbeiter Geheimdienstinformationen gekauft und weitergeleitet zu haben. Beide sitzen inzwischen in Untersuchungshaft. Das Atomkraftwerk Isar 2 kann komplett zurückgebaut werden. Die 2. und damit letzte Abbaugenehmigung für den Atommeiler im niederbayerischen Isartal liegt vor. Sie umfasst laut Kraftwerksleiter Müller den Abbau des Reaktordruckbehälters und der dazugehörigen Schutzmauer. Nach dem Rückbau des Atommeilers soll zum Abschluss im Jahr 2040 der weithin sichtbare Kühlturm gesprengt werden. Das Wetter in Bayern in der Nacht teils klar, teils bewölkt und regnerisch, Tiefstwerte 14 bis 6 Grad. Morgen nur noch vereinzelt freundlich, meist Wolken und Regen, auch am Freitag und Samstag wenig Sonne und lebhafter Wind, Höchstwerte 14 bis 20 Grad. Die Zeit 22 Uhr und 3 Minuten.
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0: Hut geben?
1: Nein.
0: Oder Tobler?
1: Nein.
0: Sie einsperren?
1: Nein.
0: Und aufreiben?
1: Nein.

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1: Um 23 Uhr mit Peter Veit. 4 Stimmen mehr als AfD und BSW zusammen haben. Dieses Ergebnis der Landtagspräsidentenwahl in Sachsen-Anhalt hat heute Union und SPD beschäftigt. Im Koalitionsausschuss kamen die Spitzen beider Parteien zusammen. Dabei hat man sich offenbar ruhig und sachlich ausgetauscht, wie ARD-Korrespondent Markus Preis berichtet. Und das, obwohl es durchaus deutliche Differenzen gab.
2: Für die SPD ist mehr oder weniger klar, dass auch CDU-Stimmen im Spiel gewesen sein müssen. Sie fordert jetzt eine Erklärung von der CDU, wie es dazu kommen konnte. Und die SPD ist verärgert darüber, dass der Bundeskanzler heute Nachmittag öffentlich von einer sogenannten False-Flag-Operation gesprochen hatte, die möglich sei. False-Flag, also eine Operation unter falscher Flagge, kennt man aus dem Militär. Im Prinzip deutet der Bundeskanzler damit an, die Stimmen kommen vielleicht auch von SPD, Grünen oder Linken. Und das ist aus Sicht der SPD einfach der Lage nicht angemessen.
1: Der Fall des ehemaligen BND-Chefs Hanning hat heute das parlamentarische Kontrollgremium beschäftigt. Der aktuelle BND-Chef Jäger wurde zu den Spionagevorwürfen rund um Hanning und dessen früheren Büroleiter befragt. Fabian Herrmann berichtet.
3: Was war da los beim Bundesnachrichtendienst? Wie groß war das Leck? Was weiß man über die abgeflossenen Daten? Fragen wie diese dürften es sein, die BND-Chef Jäger im abhörsicheren Geheimraum des Bundestags gestellt wurden. Ob nach dem Treffen mit den Geheimdienstkontrolleuren des Bundestags auch die Öffentlichkeit informiert wird, ist offen. Und so bleibt erstmal vieles im Unklaren. Sicher ist, dass der frühere BND-Chef Hanning und sein ehemaliger Büroleiter gestern unter Spionageverdacht festgenommen worden sind. Und dass der Verdacht offenbar schwerwiegend genug ist, dass beide nun in Untersuchungshaft sitzen.
1: Auch eine Behörde wie die Bundesagentur für Arbeit muss auf Regelverstöße hinweisen, bevor sie Konsequenzen zieht. Das geht aus einem Urteil des Bundessozialgerichts hervor. Dabei wurde einer Frau Recht gegeben, die sich per Brief arbeitslos gemeldet hatte, obwohl dies nur persönlich oder in elektronischer Form erfolgen darf. Nach Auffassung des Gerichts hätte die Arbeitsagentur die Frau darauf aufmerksam machen müssen. Ihr Fall hat in Spanien landesweite Massenproteste ausgelöst und führt letztlich zu Neuwahlen. Die 87-jährige Mari Carmen Abascal hatte ihre Wohnung nach 70 Jahren verlassen müssen. Nachdem ein Aufschrei der Empörung durchs Land gegangen war, durfte die alte Frau zurück in ihr Heim. Wie der Mieterverband nun mitgeteilt hat, ist Mari Carmen heute gestorben. Das Wetter in Deutschland: in der Nacht breiten sich teilweise kräftige Regenfälle aus, teils mit Gewittern. Die Tiefstwerte liegen zwischen 16 Grad am Oberrhein und 6 Grad im Bayerischen Wald. Tagsüber wechselhaftes Herbstwetter mit Schauern und viel Wind, in der Eifel maximal 12, in der Lausitz bis 22 Grad. 23.03 Uhr.
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1: Um 24 Uhr mit Peter Veit. Über mehrere Stunden haben am Abend in Berlin die Spitzen von Union und SPD zusammengesessen, um über ihre gemeinsamen Reformvorhaben zu beraten. Nach ARD-Informationen wurde dabei nicht über konkrete Kompromisse gesprochen. Die Regierungsparteien seien sich aber einig gewesen, die Reformen bald umsetzen zu wollen. Diskussionsbedarf dürfte auch über die Wahl des AfD-Kandidaten Rausch zum Landtagspräsidenten in Sachsen-Anhalt bestanden haben. Er hatte 4 Stimmen mehr bekommen als erwartet. Die SPD sieht die CDU in der Verantwortung. Der Fall des früheren BND-Chefs Hanning hat die Diskussion über Konsequenzen ausgelöst. So fordert etwa der Vorsitzende der Innenministerkonferenz, Hamburgs Innensenator Grote, strengere Regeln für hochrangige Angehörige von Sicherheitsbehörden nach deren Ausscheiden aus dem Amt. Hanning war vorgestern gemeinsam mit seinem früheren Büroleiter wegen Spionageverdachts festgenommen worden. Mittlerweile sitzen beide in Untersuchungshaft. Auch das Innenministerium prüft jetzt, ob Hanning in seiner Zeit als Innenstaatssekretär ebenfalls gegen Geheimhaltungspflichten verstoßen hat. Frankreich verspricht Schülern bessere Lernbedingungen. Das hat Premierminister Le Cornu infolge der anhaltenden Proteste im Land gesagt. Zusätzliche Finanzhilfen für den Bildungsbereich stellte er aber nicht in Aussicht. Auch in Belgien machen immer mehr Schüler ihre Wut Luft. Zwischenzeitlich war heute der Bahnhof Guillemin in Lüttich gesperrt. Die Polizei sprach von bedeutenden Unruhen. Zwangsgeräumte Spanierin ist gestorben, das hat der Mieterverband mitgeteilt. Die 87-jährige Marie Carmen Abascal hatte ihre Wohnung nach 70 Jahren verlassen müssen. Das hatte landesweite Massenproteste gegen die Wohnungsnot sowie politische Kontroversen ausgelöst und führt letztlich zu Neuwahlen. Infolge der Proteste durfte Abascal bis zu ihrem Tod zurück in ihre Wohnung. Im Landkreis Erding ist möglicherweise ein Puma unterwegs. Wie das Landratsamt mitteilte, ist in der Nähe des Münchner Flughafens ein Tier gesichtet und auch gefilmt worden, bei dem es sich möglicherweise um eine große Raubkatze handelt. Suchaktionen blieben bisher erfolglos. Der Vorsitzende der Kreisjägerschaft Schreder ruft dazu auf, Spaziergänge dort nachts zu unterlassen und Hunde auch tagsüber anzuleinen. Für Panik sieht er aber keinen Anlass. Das Wetter in Deutschland: In der Nacht breiten sich teilweise kräftige Regenfälle aus, teils mit Gewittern. Die Tiefstwerte liegen zwischen 16 Grad am Oberrhein und 6 Grad im Bayerischen Wald. Tagsüber wechselhaftes Herbstwetter mit Schauern und viel Wind, in der Eifel maximal 12, in der Lausitz bis 22 Grad. 0 Uhr 3. Die Verkehrsübersicht. Die A8 München Richtung Salzburg ist zwischen Bernau und Velden wegen Bauarbeiten bis morgen früh gesperrt, dadurch staut es sich. Die Umleitung führt über die U79. In München sind der Effner-Tunnel, der Richard-Strauss-Tunnel, der Altstadtring-Tunnel und der Boschetz-Rieder-Tunnel wegen Wartungsarbeiten in beiden Richtungen bis ca. 5 Uhr gesperrt. Und eine Gefahreninformation für Bayern: In der Gemeinde Obermichelbach wurde bei Bauarbeiten die Hauptgasleitung beschädigt. Um den Gasaustritt zu unterbrechen, muss diese Gasleitung vom Energieversorger außer Betrieb genommen werden. Dadurch wird die Gasversorgung für die angeschlossenen Kunden für mehrere Stunden unterbrochen sein. Es besteht keine Gefahr für die Bevölkerung. So viel vom Service.

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1: Um 1 Uhr mit Wolfgang Berger. Die Spitzen von Union und SPD haben ihre Beratungen im Koalitionsausschuss am Abend nach etwa 4 Stunden beendet. Über die Ergebnisse will die Regierung erst am Morgen informieren und das voraussichtlich in schriftlicher Form. Aus der Nachrichtenredaktion Christiane Rüther.
2: Hauptthema der Sitzung war der Zeitplan für die weitere Umsetzung der Reformvorhaben. Außerdem wurde über die Ergebnisse der letzten Wahlen in Sachsen-Anhalt, Mecklenburg-Vorpommern und Berlin gesprochen. Teilnehmer beschrieben die Sitzung nach dem Ende des Treffens als gut und sehr konstruktiv. Vor dem Hintergrund der Wahlergebnisse hatte Bundeskanzler Merz vor der Sitzung ein neues Bekenntnis zum vereinbarten Reformkurs verlangt. Er gehe davon aus, dass der Koalitionsvertrag und das im Juli beschlossene Reformpaket unverändert die Geschäftsgrundlage für die Arbeit der Koalition bleibe. So Merz.
1: 2 Wochen nach der Zwangsräumung ihrer Wohnung ist eine 87-jährige Spanierin im Krankenhaus gestorben. Der Fall von Mari-Carmen Abascal hatte landesweite Proteste ausgelöst. Aus Madrid Hans-Günther Kellner.
3: Die 87-jährige Rentnerin wurde zum Symbol für die Bewegung gegen die Spekulation mit Wohnungen und gegen Mieterhöhungen in Spanien, seit ihre Mietwohnung in der Madrider Innenstadt vor 2 Wochen zwangsgeräumt wurde. Seither lag die von den Anstrengungen stark geschwächte 87-Jährige im Krankenhaus. Die Räumung löste landesweite Empörung über die rechtliche Situation von Mieterinnen und Mietern und die Auswüchse auf dem spanischen Wohnungsmarkt aus. Die Gewerkschaften haben für den 11. November zu einem Generalstreik gegen die Situation auf dem spanischen Wohnungsmarkt aufgerufen.
1: In Berlin-Mitte haben mehr als 1000 Menschen an die Opfer des Terrorangriffs der Hamas auf Israel vor 3 Jahren erinnert. Auf der zentralen Gedenkveranstaltung sprachen unter anderem Bundesinnenminister Dobrindt und der israelische Botschafter Prosor. Man dürfe nicht nur Reden über tote Juden halten, es brauche eine Offensive für lebendige Juden, sagte Prosor. Dobrindt mahnte, Antisemiten dürften nie wieder an die Macht kommen. Wer Vergewaltigungsvideos herstellt, verbreitet oder auch nur besitzt, muss künftig grundsätzlich mit einer Strafe rechnen. Das sieht ein Gesetzentwurf vor, den das Kabinett heute auf den Weg gebracht hat. Bislang ist der Besitz solcher Videos nicht pauschal verboten und auch nicht jede Weitergabe automatisch strafbar. Das soll sich durch das Gesetz ändern. Das waren die Nachrichten. Und hier noch das Wetter in Deutschland. Von Westen her teils kräftiger Regen, im Südosten meist trocken, Tiefstwerte 16 Grad am Oberrhein bis 6 Grad an der Oder. Tagsüber breitet sich Regen nach Osten aus, später von Nordwesten her wechselnd bewölkt mit Sonne, aber auch Schauern, Höchstwerte 12 bis 20 Grad. Am Freitag weiterhin wechselhaft, nur im Süden, abseits der Alpen etwas Sonne, 10 bis 16 Grad. Am Sonnabend dann wechselnd bewölkt, teils etwas Sonne und Schauer bei 10 bis 17 Grad. Es ist 1.03 Uhr.
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1: Um 2 Uhr mit Wolfgang Berger. Die Spitzen von Union und SPD haben ihre Beratungen im Koalitionsausschuss beendet. Die Sitzung dauerte etwa 4 Stunden. Aus der Nachrichtenredaktion Karin Busche.
2: Bis tief in die Nacht ging es diesmal nicht. Kurz nach 22 Uhr war der Koalitionsausschuss zu Ende. Was besprochen wurde, ist bisher nicht bekannt. Aber aus Regierungskreisen hieß es, die Gespräche hätten in einer guten Atmosphäre stattgefunden. Man habe sich ausgesprochen, auch über die Ergebnisse der letzten Wahlen in Sachsen-Anhalt, Berlin und Mecklenburg-Vorpommern. Außerdem habe man darüber gesprochen, wie der Zeitplan ist bei den verabredeten Reformen. Die Regierungsfraktionen sollen heute informiert werden. Es hieß aber schon vorher, dass es keine neuen Beschlüsse geben würde.
1: Frankreichs Premierminister Le Cornu hat sich in einer Ansprache an die protestierenden Schülerinnen und Schüler gewandt. Darin versprach er, die Lernbedingungen an den Schulen zu verbessern. Mehr Geld werde es aber nicht geben. Dafür solle es mehr Vertretungslehrer, überarbeitete Stundenpläne und Änderungen beim Zulassungsverfahren an den Universitäten geben. Die Bildungsgewerkschaften fordern dagegen zusätzliche Ausgaben in Höhe von 10 Milliarden Euro. Für heute haben sie erneut zu einem Protesttag aufgerufen. Bei russischen Angriffen auf die Ukraine sind innerhalb eines Tages mindestens 25 Menschen getötet worden. Das teilte der ukrainische Präsident Selenskyj mit. Aus Kiew Nils Bula.
3: In Kiew wurde am späten Nachmittag Luftalarm wegen Drohnen ausgelöst. Nach Informationen von Bürgermeister Vitali Klitschko sind Trümmerteile einer abgeschossenen Drohne auf ein 5-stöckiges Wohnhaus gestürzt. Währenddessen stieg die Zahl der Opfer in Priloki weiter an. In der kleinen Stadt östlich von Kiew sind mindestens 18 Menschen gestorben, unter ihnen 4 Kinder. Am frühen Morgen hatte eine Rakete ein mehrstöckiges Wohnhaus getroffen und vollständig zerstört. Die Stadt hat eine 3-tägige Trauer ausgerufen.
1: Der ehemalige Chef des Bundesnachrichtendienstes Hanning muss unter anderem wegen Spionageverdacht in Untersuchungshaft. Ein Ermittlungsrichter des Bundesgerichtshofs hat den Haftbefehl gegen den 80-Jährigen in Vollzug gesetzt, so eine Sprecherin der Bundesanwaltschaft. Hanning wird unter anderem geheimdienstliche Agententätigkeit und Auskundschaften von Staatsgeheimnissen vorgeworfen. Der Ex-BND-Chef war vorgestern festgenommen worden. Das waren die Nachrichten. Und das Wetter in Deutschland. Von Westen her teils kräftiger Regen, im Südosten meist trocken. Tiefstwerte 16 Grad am Oberrhein bis 6 Grad an der Oder. Tagsüber breitet sich Regen nach Osten aus, später von Nordwesten her wechselnd bewölkt mit Sonne, aber auch Schauern, Höchstwerte 12 bis 20 Grad. Am Freitag weiterhin wechselhaft, nur im Süden abseits der Alpen etwas Sonne, 10 bis 16 Grad. Sonnabend wechselnd bewölkt, teils etwas Sonne und Schauer bei 10 bis 17 Grad. 0 Uhr, 2 Uhr, 3.
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